0: Eine bilaterale Zusammenkunft ist allerdings nicht vorgesehen. Selenskyj hofft auf mehr Unterstützung, insbesondere bei der Flugabwehr und weitreichenden Waffen. Am Donnerstag will Selenskyj beim EU-Gipfel zu Gast sein, im Juli dann beim NATO-Gipfel in der Türkei. Ein Polizist ist bei einer Auseinandersetzung zwischen zwei Personengruppen im niedersächsischen Göttingen angeschossen worden. Der Beamte werde im Krankenhaus behandelt, teilte die Polizei mit. Die Hintergründe der Tat am Abend und der Auseinandersetzung sind noch unklar. Ein Polizeisprecher beschrieb die Lage als dynamisch. Eine Person sei nach den Schüssen auf offener Straße im Bereich Wehender Tor vom Tatort geflohen. Die Polizei sucht demnach mit einem Großaufgebot nach dem Täter. Der Tatort wurde weiträumig abgesperrt.
1: Sein Flötenkonzert G-Dur, Köchel-Verzeichnis 313, schrieb er für Ferdinand Dejean, seines Zeichens Arzt und wohlhabender Flötenliebhaber aus den Niederlanden. Aufgeführt haben soll er es wohl aber nie, denn ihm war es angeblich zu schwierig. Für Alissa Rossius ist das mit Sicherheit nicht der Fall. Sie ist die Solistin unserer Aufnahme, begleitet von den Dresdner Kapellsolisten unter Helmut Branni.

Tatort geflohen. Die Polizei sucht demnach mit einem Großaufgebot nach dem Täter. Die Polizei sucht demnach mit einem Großaufgebot.

Großaufgebot nach dem Täter. Der Tatort wurde weiträumig abgesperrt. Tor vom Tatort geflohen. Die Polizei sucht demnach mit einem Großaufgebot nach dem Täter. Der Tatort wurde weiträumig abgesperrt. Tatort geflohen. Die Polizei sucht demnach mit einem Großaufgebot nach dem Täter. Großaufgebot nach dem Täter. Der Tatort wurde weiträumig abgesperrt.

Tor vom Tatort geflohen. Die Polizei sucht demnach mit einem Großaufgebot. Tor vom Tatort geflohen. Die Polizei sucht demnach mit einem Großaufgebot. Tor vom Tatort geflohen. Die Polizei sucht demnach mit einem Großaufgebot. Tor vom Tatort geflohen. Die Polizei sucht demnach mit einem Großaufgebot. Tor vom Tatort geflohen. Die Polizei sucht demnach mit einem Großaufgebot. Tor vom Tatort geflohen. Die Polizei sucht demnach mit einem Großaufgebot nach dem Täter. Der Tatort wurde weiträumig abgesperrt. Großaufgebot nach dem Täter. Der Tatort wurde weiträumig abgesperrt.

Musik von Wolfgang Amadeus Mozart, sein Flötenkonzert G-Dur, Köchelverzeichnis 313, mit Alissa Rossius als Solistin und den Dresdner Kapellsolisten unter der Leitung von Helmut Branny. Von Mozart jetzt zu Richard Strauss. Den Münchner Komponisten, den verbindet man ja meist mit seinen großen Opern oder Tondichtungen. Jetzt gibt's ihn a cappella, die Hymne Opus 34, entstand auf einen Text von Friedrich Rückert. Es singt das SWR-Vokalensemble Stuttgart unter der Leitung von Marcus Creed.

Das SWR-Vokalensemble Stuttgart unter der Leitung von Marcus Creed mit Chormusik a cappella von Richard Strauss, seine Hymne Opus 34 Nummer 2. Ja, und der nächste Komponist, der dürfte selbst eingefleischten Klassikfreunden nicht jeden Tag begegnen. Håkon Børresen wurde 1876 in Kopenhagen geboren. Seine nordischen Volksmelodien, die wir gleich hören, tragen Überschriften wie Der Gletscher, Tanz im Freien oder Färöischer Rundtanz. Er spielt das Rundfunksinfonieorchester Saarbrücken unter Ole Schmidt.

Die nordischen Volksmelodien für Streicher von Håkon Børresen mit dem Rundfunksinfonieorchester Saarbrücken unter Ole Schmidt. Amy Beach wurde 1867 in New Hampshire geboren und gehörte zu den ersten amerikanischen Komponistinnen, die auch in Europa Aufmerksamkeit fanden. Ihr Fis-Moll-Klavierquintett, das schrieb sie im Jahr 1907. Die Aufnahme, die wir jetzt hören, die stammt von einem Konzert im Theater Kempten. Am Flügel sitzt Bengt Forsberg, dazu Elisabeth Kufferath und Nina Kamon Violinen, Mari Fukasawa Viola und Amy Norrington am Cello.

Applaus im Theater Kempten im September 2017 für den Pianisten Bengt Forsberg, Elisabeth Kufferat und Nina Carmon Violinen, Mari Fukasawa Viola und die Cellistin Amy Norrington. Gespielt haben die fünf das Klavierquintett Fis-Moll Opus 67 von Amy Beach. Und jetzt noch Musik von Julius Klengel. Der Leipziger war einer der bedeutendsten Cellisten seiner Zeit. Generationen von jungen Cellistinnen und Cellisten wurden wahrscheinlich auch durch seine Etüden getriezt. Jetzt aber keine Angst, keine Tonleitern, Lagenwechseln, Übungen oder Arpeggien, sondern Klengels erstes Cellokonzert A-Moll. Solist ist Christoph Richter, begleitet von der NDR Radio Philharmonie unter Beate Ingeset.

Das Konzert für Violoncello und Orchester Nummer 1 A-Moll Opus 4 von Julius Klengel mit Christoph Richter und der NDR Radio Philharmonie unter Beate Ingeset. Nach den Nachrichten geht's gleich weiter, dann unter anderem mit Musik von Johannes Brahms, Ludwig van Beethoven und Nikolai Rimsky-Korsakow.

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1: Um 4 Uhr mit Ronald Lessig. Zwischen den USA und dem Iran soll ein unterschriftsreifes Abkommen vorliegen. Unklarheit herrscht darüber, wann es unterzeichnet wird. Vermittler Pakistan sagt in Kürze und US-Präsident Trump kündigte es für heute an. Das hat der Iran aber ausgeschlossen. Aus der Nachrichtenredaktion Martin Seiler.
2: Die Vereinbarung sieht Berichten zufolge vor, dass der Iran die Straße von Hormus öffnet und die USA im Gegenzug die Blockade iranischer Häfen aufheben und Sanktionen aussetzen. Zudem soll innerhalb von 60 Tagen die Frage des iranischen Atomprogramms geklärt werden. Ungewiss ist weiter, wie beide Seiten diesbezüglich zusammenfinden wollen. Trump kündigte an, das angereicherte iranische Uran zu zerstören, zum passenden Zeitpunkt, wenn alles ruhig ist, so der US-Präsident. Zugleich drohte er Teheran wieder mit ernsthaften Konsequenzen, sollte der ausgehandelte Plan nicht vollständig umgesetzt werden.
1: Die Eisenbahngewerkschaft EVG erwartet deutliche Einschränkungen für den Fernverkehr, sollte das italienische Bahnunternehmen Italo einsteigen. Mindestens 16 Städten drohe die Abkoppelung vom ICE und IC-Verkehr, berichtet die Bild am Sonntag und beruft sich auf eine Analyse der EVG. Der Fernverkehrschef der Deutschen Bahn Peterson hatte im Tagesspiegel zuletzt von 120 Bahnhöfen gesprochen. Italo will ab 2028 in Deutschland Fernverkehrsfahrten anbieten. Bahntochter Infrago muss vorher zustimmen. Die Ebola-Epidemie in Afrika breitet sich weiter aus. Wie die Regierung der Demokratischen Republik Kongo mitteilte, stieg die Zahl der bestätigten Fälle in dem Land auf mehr als 700. Fast 150 Menschen seien gestorben. Der Ausbruch im Kongo war vor knapp einem Monat offiziell festgestellt worden. Beim Auftaktspiel gegen Curaçao in der Fußball-Weltmeisterschaft heute Abend wird Manuel Neuer im deutschen Tor stehen. Das hat Trainer Julian Nagelsmann auf einer Pressekonferenz kurz nach Ankunft der Mannschaft in Houston angekündigt. Aus dem ARD-WM-Team Jakob Rüger.
3: Außerdem wird der Frankfurter Nathaniel Brown auf der linken Abwehrseite beginnen. Nagelsmann warnte vor dem WM-Neuling als Außenseiter, es sei eine ähnliche Konstellation wie im DFB-Pokal. Der WM-Rekordsieger Brasilien ist mit einem 1:1 gegen Marokko ins Turnier gestartet. Vinicius Junior erzielte den Ausgleich für die Seleção. Zuvor hatten sich auch die Schweiz und Katar 1:1 unentschieden getrennt. Für die Emirate war es der erste Punktgewinn bei einer Weltmeisterschaft.
1: Das waren die Nachrichten. Das Wetter in Deutschland. Tagsüber bewölkt mit etwas Sonne, zeitweise Schauer, im Süden heiter bis wolkig und trocken, 16 bis 27 Grad. Am Montag leicht wechselhaft und windig, im Süden und Südwesten freundlich bis 26 Grad. Es ist 4:03 Uhr.
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4: Weiterhin für Sie im Studio ist Christoph Hiller und in dieser Stunde begleiten uns Johannes Brahms, Ludwig van Beethoven und Nikolai Rimsky-Korsakow. Den Anfang macht Brahms, das Thema seiner Variationen Opus 9 stammt von Robert Schumann, also quasi ein Joint Venture der beiden. Die zwei Komponisten haben sich ja gut gekannt und geschätzt. Brahms ging bei den Schumanns sozusagen ein und aus. Wir hören diese 16 Variationen nicht in ihrer ursprünglichen Klavierfassung, sondern in einer späteren Bearbeitung für großes Orchester eines gewissen Gregorsch Fitelberg. Er spielt das Sinfonieorchester der Nationalen Philharmonie Warschau unter Andrei Borejko.

Die Schumann-Variationen von Johannes Brahms, sein Opus 9 in der Orchesterfassung von Grzegorz Fitelberg. Er spielte das Sinfonieorchester der Nationalen Philharmonie Warschau unter Andrei Brejko. Ludwig van Beethoven und irische Volkslieder, diese Kombination erwartet man vielleicht nicht unbedingt. Anfang des 19. Jahrhunderts hat Beethoven zahlreiche Volksmelodien von den britischen Inseln bearbeitet, und herausgekommen sind da unter anderem diese vier irischen Lieder, die singt nun Julie Kaufmann zusammen mit dem neuen Münchner Klaviertrio.

Vier irische Lieder von Ludwig van Beethoven mit Julie Kaufmann und dem neuen Münchner Klaviertrio. Zum Abschluss dieser Stunde noch einmal großes Orchester. Nikolai Rimski-Korsakow hatte ursprünglich eine Laufbahn als Marineoffizier eingeschlagen. Ja, zum Glück für die Musikwelt blieb daneben noch genügend Zeit zum Komponieren. Hier ein Ausschnitt aus seiner Oper »Das Mädchen von Pskow«. Das Rundfunk-Sinfonieorchester Berlin unter Michael Jurowski spielt die Ouvertüre und dann die Zwischenaktmusik.

Ouvertüre und Zwischenaktmusik aus der Oper Das Mädchen von Pskow von Nikolai Rimski-Korsakow mit dem Rundfunk-Sinfonieorchester Berlin unter Michael Jurowski. Ja, nach den Nachrichten, da geht's auch schon in die letzte Stunde des heutigen ARD-Nachtkonzerts. Dann habe ich für Sie Musik unter anderem von Vivaldi, Hummel, Graupner, Weber und Bizet.

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1: Um 5 Uhr mit Ronald Lessig. Zwischen den USA und dem Iran soll ein unterschriftsreifes Abkommen vorliegen. Unklarheit herrscht darüber, wann es unterzeichnet wird. Vermittler Pakistan sagt in Kürze und US-Präsident Trump kündigte es für heute an. Das hat der Iran aber ausgeschlossen. Aus der Nachrichtenredaktion Martin Seiler.
2: Die Vereinbarung sieht Berichten zufolge vor, dass der Iran die Straße von Hormus öffnet und die USA im Gegenzug die Blockade iranischer Häfen aufheben und Sanktionen aussetzen. Zudem soll innerhalb von 60 Tagen die Frage des iranischen Atomprogramms geklärt werden. Ungewiss ist weiter, wie beide Seiten diesbezüglich zusammenfinden wollen. Trump kündigte an, das angereicherte iranische Uran zu zerstören, zum passenden Zeitpunkt, wenn alles ruhig ist, so der US-Präsident. Zugleich drohte er Teheran wieder mit ernsthaften Konsequenzen, sollte der ausgehandelte Plan nicht vollständig umgesetzt werden.
1: Nach rund 10,5 Monaten Sanierung wird die Bahnstrecke Berlin-Hamburg wieder freigegeben. Von heute früh an sollen Fernverkehrszüge aus der Hansestadt eigentlich Berlin in weniger als 2 Stunden erreichen, wie die Deutsche Bahn mitteilte. Allerdings werden demnach die Züge vorerst nicht mit voller Geschwindigkeit fahren. Auf der Strecke sollen noch einige Signale abgenommen werden. Deshalb könne es bis Monatsende zu Verzögerungen kommen. Zehntausende Demonstranten wollen vor dem G7-Gipfel im französischen Evian unter anderem gegen Kapitalismus und Ausbeutung auf die Straße gehen. Der Protest findet in der Schweizer Grenzstadt Genf statt, weil Frankreich zum G7-Gipfel keine Demonstrationen genehmigen wollte. In der Innenstadt haben hunderte Luxusgeschäfte und Banken, aber auch Hotels und Supermärkte aus Angst vor Ausschreitungen ihre Fassaden und Schaufenster verbarrikadiert. Beim Auftaktspiel gegen Curaçao in der Fußballweltmeisterschaft heute Abend wird Manuel Neuer im deutschen Tor stehen. Das hat Trainer Julian Nagelsmann auf einer Pressekonferenz kurz nach Ankunft der Mannschaft in Houston angekündigt. Aus dem ARD-WM-Team Jakob Rüger.
3: Außerdem wird der Frankfurter Nathaniel Brown auf der linken Abwehrseite beginnen. Nagelsmann warnte vor dem WM-Neuling als Außenseiter, es sei eine ähnliche Konstellation wie im DFB-Pokal. Der WM-Rekordsieger Brasilien ist mit einem 1:1 gegen Marokko ins Turnier gestartet. Vinicius Junior erzielte den Ausgleich für die Seleção. Zuvor hatten sich auch die Schweiz und Katar 1:1 unentschieden getrennt. Für die Emirate war es der erste Punktgewinn bei einer Weltmeisterschaft.
1: Das waren die Nachrichten. Das Wetter in Deutschland. Tagsüber oft bewölkt mit etwas Sonne, zeitweise Schauer, im Süden wolkig und trocken bei 16 bis 27 Grad. Am Montag leicht wechselhaft und windig, im Süden freundlicher 16 bis 26 Grad. Es ist 5.03 Uhr.
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4: Christoph Hiller wünscht einen schönen frühen Sonntagmorgen und in den starten wir gleich mal Allegro Poco mit dem ersten Satz aus Vivaldis Violinkonzert H-Moll.

Der Finalsatz aus Franz Grommers Klarinettenquintett B-Dur Opus 95 mit Eric Höprich und dem London Haydn Quartet. Jetzt zu Johann Nepomuk Hummel, seines Zeichens Mozart-Schüler und zu seiner Zeit angesehener und europaweit gefeierter Konzertpianist und Komponist. Aus seinem Klavierkonzert C-Dur hören wir jetzt den langsamen Satz. Howard Shelley übernimmt dabei die Doppelrolle als Solist und Dirigent der London Mozart Players.

Der langsame Satz, das Adagio aus dem Klavierkonzert C-Dur von Johann Nepomuk Hummel mit Howard Shirley und den London Mozart Players. 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

Eine Ouvertüre in Es-Dur von Christoph Graupner mit dem Ensemble Nova Stravaganza unter Siegbert Rampe. Karl Maria von Weber schrieb sein zweites Klarinettenkonzert für den Münchner Hofklarinettisten Heinrich Beermann. Ja, die Zusammenarbeit der beiden war so erfolgreich, dass dem noch mehrere Werke folgen sollten. Solistin in unserer Aufnahme ist nun Sharon Kamm, begleitet vom Gewandhausorchester Leipzig unter Kurt Masur.

Karl Maria von Webers zweites Klarinettenkonzert daraus. Der erste Satz Allegro mit Sharon Kamm und dem Gewandhausorchester Leipzig unter Kurt Masur. Ja, noch zwei Stücke habe ich für Sie im heutigen ARD-Nachtkonzert. Zunächst Domenico Scarlatti, eine seiner mehr als 500 Klaviersonaten, die mit der Nummer Kirkpatrick 380. Und hier einmal nicht auf dem Cembalo oder dem modernen Konzertflügel, sondern in Bearbeitung für zwei Gitarren.

Scarlatti einmal gezupft, die Klaviersonate Kirkpatrick 380 mit dem Gitarrenduo Alexandre Lagoya und Ida Presti. Und zum Abschluss ein Studentenwerk von Georges Bizet, seine Sinfonie C-Dur, die schrieb er gerade mal mit 17 Jahren während seiner Zeit am Pariser Conservatoire. Hier das spritzige Scherzo mit dem Orchestre National de France unter Seiji Ozawa.

Das gehört so aus der Sinfonie C-Dur von Georges Bizet mit dem Orchestre National de France unter Seiichi Ozawa. Ja, und damit sind wir auch schon am Ende des ARD-Nachtkonzerts an diesem 14. Juni. Mein Name ist Christoph Hiller und ich sage vielen, vielen Dank fürs Zuhören in den vergangenen 6 Stunden. Kommen Sie gut in diesen Sonntagmorgen mit noch ein paar Takten Filmmusik von John Williams, die Regenschirme von Cherbourg. Aber ich hoffe mal, dass Sie die heute nicht aufspannen müssen.

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1: 6 Uhr. Die Menschen in der Schweiz stimmen heute über die Begrenzung ihrer Einwohnerzahl ab. Die rechtspopulistische Schweizerische Volkspartei will mit der Volksinitiative die aus ihrer Sicht maßlose und unkontrollierte Zuwanderung einschränken. Zurzeit leben etwas mehr als 9 Millionen Menschen in der Schweiz. Wäre die SVP bei der Abstimmung erfolgreich, müsste die Regierung ab einer Einwohnerzahl von 9,5 Millionen ihre Asylpolitik verschärfen. Reicht das nicht aus, soll die Schweiz das Abkommen mit der EU kündigen, das EU-Bürgern erlaubt, in der Schweiz zu leben und zu arbeiten. In Umfragen liegen die Gegner der Initiative knapp vorn. Weiterhin ist unklar, wie nah die USA und der Iran einem Abkommen im Irankrieg sind. US-Präsident Trump hat angekündigt, dass die Vereinbarung bereits heute unterschrieben wird. Die iranische Regierung schließt das aber aus. Martin Seiler berichtet.
2: Die Vereinbarung sieht Berichten zufolge vor, dass der Iran die Straße von Hormus öffnet und die USA im Gegenzug die Blockade iranischer Häfen aufheben und Sanktionen aussetzen. Zudem soll innerhalb von 60 Tagen die Frage des iranischen Atomprogramms geklärt werden. Ungewiss ist weiter, wie beide Seiten diesbezüglich zusammenfinden wollen. Trump kündigte an, das angereicherte iranische Uran zu zerstören, zum passenden Zeitpunkt, wenn alles ruhig ist, so der US-Präsident. Zugleich drohte er Teheran wieder mit ernsthaften Konsequenzen, sollte der ausgehandelte Plan nicht vollständig umgesetzt werden.
1: Nach monatelangen Sanierungsarbeiten wird die Bahnstrecke zwischen Hamburg und Berlin heute wieder freigegeben. Die Deutsche Bahn verspricht Fahrzeiten von weniger als 2 Stunden. Allerdings sind zunächst noch kleinere Verzögerungen möglich, weil auf der Strecke weitere Arbeiten an Signalen notwendig sind. Die Züge können deshalb bis Ende des Monats noch nicht mit voller Geschwindigkeit fahren. Beim Bundesfestival Junger Film in St. Ingbert sind gestern Abend die Preise vergeben worden. Filmschaffende hatten sich mit insgesamt 50 Beiträgen für die 12 Preise beworben. Aus der Nachrichtenredaktion Marc Langels.
3: Der große Gewinner des 9. Bundesfestivals war das Drama Engine of Love von Mirabel Rose Brühlt. Sie konnte damit beide Jurys überzeugen und wurde mit dem Filmreifpreis und dem Nachwuchspreis ausgezeichnet. In dem Film zeichnet Rose Brühlt das Bild einer tiefgehenden Mutter-Tochter-Beziehung. Ebenfalls doppelt ausgezeichnet wurde Trans von Regisseur Jonas Schlosser. Das Drama über den Arbeitsalltag einer Notfallsanitäterin zwischen Geldnot, körperlicher Erschöpfung und lebensgefährlichen Situationen erhielt den Publikumspreis und den Regiepreis der Fachjury. Im Newcomer-Wettbewerb überzeugte der 18-jährige Regisseur Yannick Horn mit seinem Coming-of-Age-Drama Birding, ein Film über einen jungen Menschen, der sich von seinem privaten Umfeld und der Gesellschaft alleingelassen fühlt.
1: Bei der Fußball-Weltmeisterschaft in Mexiko haben sowohl Brasilien als auch Marokko unentschieden gespielt. Beide Mannschaften kamen jeweils über ein 1:1 nicht hinaus. In der Gruppe B hatten sich Katar und die Schweiz mit 1:1 getrennt. Die katarische Auswahl galt als Außenseiter. Am Abend startet dann die deutsche Nationalelf gegen Curaçao ins Turnier. Und das waren die Nachrichten mit Franziska Hans. 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Das Wetter. Sonne und Wolken. Es bleibt trocken bei maximal 18 Grad im St. Wendeler Land und 23 Grad an der Saar. Morgen weiterhin trocken mit viel Sonne und nur wenigen Wolken bei bis zu 24 Grad. Die weiteren Aussichten: am Dienstag zunächst dicht bewölkt mit Regen, später wieder mehr Sonne, 27 Grad maximal. Ab Mittwoch deutlich wärmer bei über 30 Grad. Die Zeit, es ist 6.04 Uhr.
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4: Mit Roland Kunz. Schönen guten Morgen. Der Morgen ist traumhaft. Es ist recht kühl, aber dennoch nicht zu kühl. Die Sonne geht langsam auf und wir gehen tänzerisch in diesen Sonntag mit einem Menuett von Joseph Haydn. Herzlich willkommen.

Leise flehen meine Lieder durch die Nacht zu dir, in den stillen Hain hernieder, Liebchen, komm zu mir. Das hat Ludwig Reltstab geschrieben und Franz Schubert war so angetan davon, dass er diese Melodie hier zu seinem Ständchen, zu seiner Serenade dann geschrieben hat. Und so sensibel umgesetzt von Sol Gabetta Violoncello und Irina Sarenkova am Fortepiano. Und jetzt am Sonntagmorgen Mozart, kammermusikalisch. Das Amida-Quartett spielt den ersten Satz aus einem S-Dur-Streichquartett.

Der König muss begeistert gewesen sein. Ich kann es mir nicht anders vorstellen. Wenn Jean-Baptiste Lully ihm seine Musik bot, damals da in Versailles, in diesen wahnsinns tollen großen Sälen und dann diese Musik, also fast, das war eine große Passacaglia aus Armide von Jean-Baptiste Lully, allerdings ein bisschen filmmusikmäßig verändert von Bear McCreary zur Serie Outlander. Und jetzt eine Musik von einem Russen, Juri Kunitz heißt er. Die Münchner Symphoniker spielen unter Lee Elwood Holdridge. You.

Er traut sich heutzutage, solch eine Musik zu schreiben und die Seele zu berühren. Juri Kunitz, die Münchner Symphoniker, unter Lee Elwood Huldrych haben You gespielt. Das war dieses Orchesterstück. Sonntagmorgen, die Sonntagsmusik. Herzlich willkommen, falls Sie gerade erst eingeschaltet haben. Die Sonne ist aufgegangen und wir haben einen schönen Sonntag vor uns. Das wünsche ich Ihnen. Dazu der entsprechende Gesang von John Rutter, einem der ganz bedeutenden Chormusikkomponisten aus England. Und wenn er für Chor schreibt, dann ist es so, dass die Menschen total beseelt sind, auch wenn sie die Musik singen können. Seine Cambridge Singers, die kommen sehr oft in diesen Genuss und wir jetzt auch. Die Cambridge Singers mit der City of London Symphonia unter John Rutter mit dem Gaelic Blessing.

Moritz Moskowski war das. Seine Étincelle, dieses Funkensprühen, das kennt man vielleicht auf dem Klavier gespielt, aber das hier war eine Variation aus einer Orchestersuite in F-Dur von Moskowski mit der Sinfonia Varsovia. Und jetzt eine der großen Filmmusiken. John Williams hat sie geschrieben zum ersten Abenteuerfilm aus der Reihe der Indiana Jones Filme. Und Steven Spielberg hatte damals einen Riesenerfolg. 1981 war das. 18 Millionen war das Budget und dann nachher eingeholt das 20-fache. Hat vielleicht auch was mit der Musik von John Williams zu tun. Die Berliner Philharmoniker spielen unter Leitung des Komponisten John Williams.

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Aram Khachaturian, das war ein großer Wurf von ihm, dieser Walzer aus Maskerade, den es ja auch in unterschiedlichsten Fassungen gibt. Hier war es mit dem Klavier gespielt vom großartigen Jean-Yves Thibaudet. Und das sage ich ganz bewusst, denn dieser Pianist, er blickt auch über seinen Tellerrand oder über den pianistischen Tellerrand, macht alles Mögliche. Große Konzerte, Kammermusik, Filmmusik, Bearbeitungen, die er selbst herstellt und vieles mehr. Jetzt um 7:15 eine prachtvolle Musik, und zwar die von Georg Friedrich Händel. Die Ouvertüre zur Cäcilienode Alexanders Feast mit dem Collegium Carthusianum unter Peter Neumann.

Georg Friedrich Händel, was hinter solch einem Moment, den wir gerade gehört haben, alles steckt an Leben und an Schicksalen und wer weiß was. Nicht nur das von Händel, sondern auch der ausführenden Collegium Carthusianum aus Köln und auch des Dirigenten Peter Neumann, der diese Musik einstudiert hat und mit ganzer Leidenschaft musiziert hat. Er, der noch bei Messiaen studiert hat und dann später bei Celibidache, hat er Orchesterleitung studiert und nach all dem Leben und dem, was er dann auch aufgenommen hat, wie dieses Georg Friedrich Händel Stück, das wir gerade gehört haben, ist er vor ein paar Monaten in einem Pflegeheim in Köln im Alter von 85 Jahren gestorben. So geht das dahin und wir haben aber noch den Genuss davon. Vielen Dank an Peter Neumann. Und jetzt Vincenzo Bellini, eine seiner berühmtesten Arien aus Norma, Casta Diva, gesungen von Jan Vogler am Violoncello.

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1: 7 Uhr. Die Menschen in der Schweiz stimmen heute über die Begrenzung ihrer Einwohnerzahl ab. Die rechtspopulistische Schweizerische Volkspartei SVP will mit ihrer Volksinitiative die Zahl der Menschen, die in der Schweiz leben, auf maximal 10 Millionen begrenzen. Katrin Hondl berichtet.
2: Aktuell leben in der Schweiz rund 9,1 Millionen Menschen. Die SVP spricht von einer Nachhaltigkeitsinitiative und behauptet, damit Probleme zu lösen, wie hohe Mieten, Staus auf der Autobahn oder volle Busse und Bahnen. Ab einer Einwohnerzahl von 9,5 Millionen verlangt die Initiative konkrete Maßnahmen gegen die Zuwanderung, zum Beispiel Einschränkungen bei der Asylvergabe und beim Familiennachzug. Die Schweizer Regierung, Parlament und Wirtschaftsverbände lehnen die SVP-Forderung ab und warnen vor schwerwiegenden Folgen für Wirtschaft und Wohlstand im Land. Unternehmen, Krankenhäuser und Tourismus seien auf Fachkräfte aus dem Ausland angewiesen.
1: Wir bleiben in der Schweiz. In der Grenzstadt Genf wollen heute tausende Menschen gegen Kapitalismus, Ausbeutung und viele weitere Themen protestieren. Anlass ist der G7-Gipfel der führenden westlichen Industrienationen, der morgen im nahegelegenen Evian in Frankreich beginnt. Die Polizei rechnet mit bis zu 50.000 Teilnehmern und warnt vor möglichen Ausschreitungen. Viele Geschäfte in der Genfer Innenstadt haben ihre Schaufenster vorsorglich mit Holzplatten geschützt. Die Demonstration gegen den G7-Gipfel findet in der Schweiz statt, weil Frankreich keine Demonstration dulden wollte. Die Eisenbahngewerkschaft EVG warnt vor Nachteilen für Bahnreisende, sollte das italienische Unternehmen Italo in den deutschen Fernverkehr einsteigen. Nach einer Analyse der Gewerkschaft könnten mindestens 16 Städte ihre ICE- oder IC-Anbindung verlieren. Wie die Bild am Sonntag berichtet, würde das auch Verbindungen nach Saarbrücken betreffen. Italo will ab 2028 vor allem auf stark genutzten und lukrativen Strecken fahren. Geplant sind zunächst die Verbindungen München, Frankfurt-Dortmund und München-Berlin-Hamburg. Die EVG befürchtet, dass die Deutsche Bahn dann weniger Geld hat, um kleinere Städte an den Fernverkehr anzubinden. Beim Bundesfestival Junger Film in St. Ingbert hat Engine of Love einen Doppelerfolg gefeiert. Der Film von Mirabelle Rose Brühlt gewann sowohl den Filmreifpreis als auch den Preis der Nachwuchsjury. Ebenfalls zwei Preise gewann das Drama Trance über den Arbeitsalltag einer Notfallsanitäterin und Regisseur Jonas Schlosser, den Publikumspreis und den Regiepreis der Fachjury. Seit Donnerstag hatten auf dem St. Ingberter Marktplatz insgesamt 50 Produktionen um die insgesamt 12 zu vergebenden Preise konkurriert. Die deutsche Fußballnationalmannschaft startet heute Abend mit ihrem ersten Gruppenspiel in die Weltmeisterschaft. Das Team trifft um 19 Uhr deutscher Zeit auf Curaçao. Anne van Eickels für SR Info.
3: Der Bundestrainer findet die frühe Anstoßzeit um 12 Uhr Ortszeit in Houston gar nicht schlecht. Dann müsse man nicht den ganzen Tag im Hotel abhängen, so Julian Nagelsmann, der die wichtigen Taktikbesprechungen mit dem Team schon alle erledigt hat. Alle Spieler sind fit für das Auftaktspiel gegen Curaçao. Auch Torwart Manuel Neuer kann also spielen. Julian Nagelsmann vergleicht die Partie gegen den WM-Neuling mit einem DFB-Pokalspiel. Das ist eine Art David-Goliath-Situation, so der Bundestrainer wörtlich. Curaçao spiele ohne Druck und das mache einen Gegner immer gefährlich.
1: Und das waren die Nachrichten mit Franziska Hans. 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Das Wetter. Sonne und Wolken. Es bleibt trocken bei maximal 18 Grad im St. Wendler Land und 23 Grad an der Saar. Morgen weiterhin trocken mit viel Sonne und nur wenigen Wolken bei bis zu 24 Grad. Die weiteren Aussichten: am Dienstag zunächst dicht bewölkt mit Regen, später wieder mehr Sonne, 27 Grad maximal. Ab Mittwoch deutlich wärmer bei über 30 Grad. Die Zeit, es ist 7.04 Uhr.
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4: Ich grüße Sie herzlich an diesem Sonntagmorgen. Roland Kunz ist im Studio und wir kommen zu unserer Bach-Kantate, wie jeden Sonntag. Martin Luther, er hat ja auch Lieder geschrieben und auch getextet, in diesem Fall ein Lied, Ach Gott, vom Himmel sieh da rein. Und Johann Sebastian Bach hat dieses Lied aufgenommen und in seinem zweiten Kantatenjahrgang in Leipzig 1724 zu einer Kantate oder Kantatengrundlage gemacht, besetzt mit Alt, Tenor und Bass, vierstimmigen Chor. Er hat vier Posaunen dabei und er schreibt am Anfang einen Eingangschor, wie er ihn selten so schreibt. Die Instrumente sind einfach nur mitgeführt und unterstützen den Text, vor allem den Choral, der durch den Alt wandert, der die Choralstimme singt. Und wir kommen in den Genuss der Aufnahme von La Petite Bande unter Leitung des belgischen Dirigenten und auch Geigers Sigiswald Keuken. Siri Caroline Thornhill, Sopran Petra Noskajova, Alt, Christoph Genz, Tenor und Jan van der Graben, Bass mit La Petite Bande. Ach Gott, vom Himmel sieh da rein, Kantate, Bachwerke, Verzeichnis 2.

Die Kantate zum heutigen Sonntag von Johann Sebastian Bach. Ach Gott, vom Himmel sieh da rein, die Kantate Bach-Werke-Verzeichnis 2. Mit Siri Caroline Thornhill, Sopran, Petra Noskajova, Alt, Christoph Gens, Tenor und Jan van der Krappen, Bass. Mit La Petite Bande unter Leitung von Sigiswald Keuken. Und jetzt zu einer ganz besonderen Arbeit und Bearbeitung. Colin Matthews hat sie vorgenommen von Beethovens Fünfter. Der erste Satz daraus mit Jojo Ma, Immanuel Ax und Leonidas Kavakos.

Gut, da fehlt vielleicht der ganze Schub eines Orchesters dahinter, aber dennoch hat es die Kraft und auch die Gewalt letztendlich und das Schicksal von Ludwig van Beethoven, der erste Satz aus der 5. Symphonie, in einer Trio-Bearbeitung von Colin Matthews. Yo-Yo Ma, Violoncello, Emmanuel Ax am Klavier und Leonidas Kavakos, der die Violine gespielt hat. Tolle Aufnahme. Und jetzt eine Romanze von Camille Saint-Saëns, Ben Goldscheider, Horn und das ORF Radiosymphonieorchester Wien unter Howard Griffith.

Da steckt so Festlichkeit und so Feierlichkeit dahinter, hinter diesem Präludium, aber auch ein bisschen stürmendes Drängen. Edvard Grieg, das Präludium aus Holbergs Zeit der Suite mit dem 1B1 Chamber Orchestra unter Jan Björinger. Und nun eine zauberhafte Musik im wahrsten Sinne des Wortes, denn Ennio Morricone hat zum Zauber von Malena dieses Thema geschrieben und Malena damit beschrieben. Zwei Cellis und das London Symphony Orchestra unter Robin Smith.

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Das hört man selten. Das war Musik von Maria Herz. Haben Sie den Namen schon mal gehört? Deutsche Komponistin und Pianistin, in Köln geboren, in New York gestorben. Und das war ein Allegretto aus ihrer Suite Opus 13. Das Rundfunksymphonieorchester Berlin hat die Noten wieder ausgegraben. Unter Leitung von Christiane Silber übrigens. Und jetzt von Carl Jenkins aus einem seiner beliebtesten Werke, die wirklich landauf, landab von vielen Chören gesungen werden. Und hier ist es The Armed Man, A Mass for Peace, die Friedensmesse. Das Agnus Dei daraus mit dem National Youth Choir of Great Britain und dem London Philharmonic Orchestra. Carl Jenkins selbst dirigiert.

Das war Wolfgang Amadeus Mozart, eine, sagen wir mal, Gelegenheitsarie, die er eingebaut hat oder komponiert hat für eine Oper von jemand anderem, nämlich Vicente Martin y Soler. Und Sabine Meyer hat hier diese Arie auf der Klarinette geträllert mit dem Kammerorchester Basel unter Andreas Spering. Und nun die außergewöhnliche Filmmusik von Niki Reiser zu Jenseits der Stille, einem ebenso außergewöhnlichen Film. Das Chamber Symphony Orchestra Basel spielt hier unter Niki Reiser.

ist schon eine besondere Melodie, die er da schreibt. Sehr sensibel, sentimental auch. Thema zu Jenseits der Stirn. Außergewöhnlicher Film. Noch das Blue Water von Yukiko Nishimura und dann die Nachrichten.

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1: 8 Uhr. Die italienische Bahnunternehmen Italo plant, in den deutschen Verkehr einzusteigen. Für Bahnreisen könnte das negative Folgen haben.

0: haben. Davor warnt es die Deutsche Eisen- und Verkehrsgewerkschaft EVG. Die Bild am Sonntag berichtet über eine Analyse der Gewerkschaft, nach der 16 Städte außer großer Metropolen vom Fernverkehr abgekoppelt werden könnten. Das würde zum Beispiel auch Bindungen nach Sapp betreffen. Gaspar Riemann für Info.
1: Die Zeit EVG-Chef Burkhardt mit den Worten, wenn Italo einen Pickerei betreffe und die Bahn den Hauptstrecken verdrängt, zerlege das den Fernverkehr. Sollte die Deutsche Bahn weniger Züge auf hochtable Strecken schicken, würde ihr Geld fehlen, mit dem sie Verbindungen quersubventioniert. Auch die Deutsche Bahn selbst betont seit Wochen, Fernverkehrsfahrten der Fläche wegfallen können, wenn lukrative Trassen an Konkurrenten gehen. Bahnchef Haller rief in der Vergangenheit die Politik auf, bessere politische Rahmenbedingungen zu schaffen, sonst drohe ungesteuerter Wettbewerb mit Negativfolgen für die Mehrheit.
0: Die Mehrheit der Schweiz stimmt heute über die Begrenzung ihrer Einwohnerzahl ab. Die rechtspopulistische Schweizerische Volkspartei will mit der Volksinitiative die aus ihrer Sicht lose und unkontrollierte Zuwanderung einschränken. Zurzeit leben etwas mehr als 9 Millionen Menschen in der Schweiz. Wäre die SVP bei der Abstimmung erfolgreich, müsste die Regierung ab einer Einwohnerzahl von 9,5 Millionen ihre Asylpolitik verschärfen. Reicht das nicht aus, soll die Schweiz das Abkommen mit der EU kündigen, das EU-Bürgern erlaubt, in der Schweiz zu leben und zu arbeiten. Umfragen liegen die Gegner der Initiative knapp vorn. Die Gemeinde Weiler entscheidet heute über einen neuen Bürgermeister. Der Stichwahl tritt Jonas Reiter von der CDU gegen den der SPD unterstützten Einzelbewerber Henning Bock an. Bei der Wahl 2 Wochen hatte keiner der Kandidaten die absolute Mehrheit erreicht. Für SR-Info Sicke Kiefer.
2: Der 30-jährige Reiter hatte im ersten Wahlgang mit rund 46% der Wählerstimmen mehr Zuspruch erhalten als sein Amtsrivale Bock. Der 40-jährige, der momentan Geschäftsführer der Agentur für Arbeit in Trier ist, war in Runde 1 auf 33% der Stimmen gekommen. Der bisherige Bürgermeister Franz Josef Barth, parteilos, verabschiedet sich nach 15 Jahren im Amt in den Ruhestand.
0: Basketballer der New York Knicks sind erstmals seit 53 Jahren wieder NBA-Meister. Im entscheidenden Spiel gegen die San Antonio Spurs konnten die Knicks einen Rückstand drehen und gewannen mit 90-90. Damit das Team den 4. Sieg in der Finalserie. Der deutsche Spieler Ariel Hugh-Porty war damit NBA-Champion. Ab heute dürfen alle Fruchtäuche offiziell Marmelade heißen. Das hat das Bundesrahmenministerium mit einer neuen EU-Regel festgelegt. Bisher durfte die Bezeichnung Marmelade nur für Aufstriche aus Zitrusfrüchten genutzt werden. Andere Sorten Konfitüre heißen. Das haben vor über 50 Jahren die Briten gesetzt. Die Änderung geht auf eine höhere Debatte im EU-Parlament zurück, an der auch der heutige saarländische Minister von Wahl beteiligt war. Und da waren die Nachrichten mit Ziska Hans. 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Das Wetter. Sonne und Wolken. Es bleibt trocken bei maximal 18 Grad im Wendler Land und 23 Grad der Saar. Morgen weiterhin trocken, viel Sonne und nur wenigen Wolken bei bis zu 24 Grad. Die weiteren Aussichten. Am Dienstag zunächst dicht bewölkt mit Regen, wieder mehr Sonne, 27 Grad maximal. Ab Mittwoch deutlich wärmer bei über 30 Grad. Die Zeit, es ist gleich 8.04 Uhr.
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4: Roland Kurz ist im Studio. Schönen guten Morgen. Wir fanden diesen tollen Sonntag in sonnigen hier mit sonniger Musik. Robert Schumann, der zweite Satz, das Scherzo aus der zweiten Symphonie. Es spielen die Münchner Harmoniker hier unter Bloeras Castro.

Robert Schumanns Scherzo aus der zweiten Symphonie C-Dur mit den Münchner Philharmonikern, dieser Sturm, dieser Wirbel, Pablo Heras Casado, der Dirigent. Und nun von Junius Meyvant, Color Decay.

Luigi Boccherini. Das war das Haus des Teufels, La Casa del Diavolo, so heißt diese Symphonie. Denn er zitiert da aus Glucks Orpheus und Euridike den Furientanz, den berühmten. Und das haben wir hier gehört in einer Aufnahme mit Angèle Dubaud, Violine und La Pietà. Nun, der Franzose Charles Pasi in der Sonntagsmusik auf SR Kultur. I'm gonna love

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Frühlingsgefühle waren das mit Lang Lang. Spring, ein Stück von Joe Hisaishi. Und zuvor der letzte Dinosaurier, das war Juli Gilde, auch eine von den jungen Singer-Songwriterinnen, die sehr poetische Texte machen und dazu ihre eigene Musik. Nun Josephine mit Tater Lassen.

Tja, wenn man da klopft, und zwar in der Baker Street 221b in London, dann öffnet ein Herr, der meistens eine Pfeife im Mundwinkel hängen hat und der mit karierter, sehr gut gekleideter Ware vor einem selbst steht, nämlich Sherlock Holmes. Das war die Musik zu diesem Film von Patrick Gowers und Robert Zubrycki spielte die Violine. Music to Watch Girls By, ein köstliches Stück mit Tom Gabel.

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Morgan Harper Jones mit ihrer Art. Und das war der Song Lose a Tooth. 8.44 Uhr ist es. Verlieren wir doch mal keine Zähne, sondern ein paar Worte noch zu dem folgenden Komponisten. Domenico Scarlatti, einer der ganz großen Komponisten. Er ist ja letztendlich in Spanien gelandet und hat dort fürs Königshaus unterrichtet und Musik komponiert. Hat über oder an die 500, 600 Sonaten geschrieben und viele davon gilt es zu entdecken, immer wieder. Sonaten, die wie kleine Schätze, wie kleine Perlen dahin jagen zum Teil und das in 2-3 Minuten, alles gesagt. Hier eine Sonate in D-Moll mit Jinne Yendo am Klavier.

Nach dem Riesen-Welterfolg seines Concerto de Aranjuez hat Joaquin Rodrigo nachgelegt mit anderen Gitarrenkonzerten, in diesem Fall das Concerto Madrigal. Daraus haben wir den feurigen Fandango gehört. Ricardo Galén und Joaquin Clerc an der Gitarre mit dem Orchester Sinfonica del Principado de Asturias. Und jetzt haben wir noch einen Hit von Jerry Jeff Walker im Programm. Da klingelt es bei einigen schon, nämlich Mr. Bojangles mit Nina Simone.

Nina Simone im schwebenden Dreiertakt von Mr. Bojangles. Gleich nach den Nachrichten, wie immer, Fragen an den Autor, heute mit meinem Kollegen Kai Schmieding. Es geht um ein, ja, bedrückendes Thema. Ingo Frohböse und Stefan Sauerzapf. Deutschland ist krank. Was wir alle gegen den Kollaps unseres Gesundheitssystems tun müssen. Und dann können Sie auch Ihre Fragen stellen. Später WhatsApp oder auch Telefon 0681 65 100. Mein Name ist Roland Kunz. Ich wünsche Ihnen noch einen sonnigen Sonntag.

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1: 9 Uhr. Vor dem G7-Gipfel im französischen Evian wollen am Nachmittag im nahen Genf in der Schweiz tausende Kapitalismuskritiker demonstrieren. Die Polizei rechnet mit bis zu 50.000 Teilnehmern. Aus Genf berichtet Angela Ulrich.
2: Genf wappnet sich. Mehr als 7.000 Polizisten und Soldaten sind im Einsatz. Zahlreiche Geschäfte, Banken und Hotels haben ihre Schaufenster mit Sperrholzplatten verbarrikadiert. Die Sorge ist groß, dass es zu Ausschreitungen kommt, wie vor über 20 Jahren. Damals, 2003, fand in Evian auch ein G8-Gipfel noch mit Russland statt. In Genf kam es zu schweren Krawallen. Läden wurden geplündert. Es gab einen Schaden in Millionenhöhe. Ein Demonstrant wurde schwer verletzt. Die Demos jetzt werden von einer No-G7-Koalition aus mehreren Dutzend Gruppen veranstaltet. Sie rufen zu friedlichem Protest auf.
1: Der Protest findet in Genf statt, weil Frankreich zum G7-Gipfel keine Demonstrationen dulden wollte. Die Eisenbahngewerkschaft EVG warnt vor Nachteilen für Bahnreisende, sollte das italienische Unternehmen Italo in den deutschen Fernverkehr einsteigen. Nach einer Analyse der Gewerkschaft könnten mindestens 16 Städte ihre ECE- oder IC-Anbindung verlieren. Wie die Bild am Sonntag berichtet, würde das auch Verbindungen nach Saarbrücken betreffen. Italo will ab 2028 vor allem auf stark genutzten und lukrativen Strecken fahren. Geplant sind zunächst die Verbindungen München, Frankfurt-Dortmund und München-Berlin-Hamburg. Die EVG befürchtet, dass die Deutsche Bahn dann weniger Geld hat, um kleinere Städte an den Fernverkehr anzubinden. In der Gemeinde Nonnweiler fällt heute die Entscheidung über den neuen Bürgermeister. In der Stichwahl treten Jonas Reiter von der CDU und der von der SPD unterstützte Einzelbewerber Henning Bock gegeneinander an. Inhaltlich setzen beide Kandidaten ähnliche Schwerpunkte. Sie wollen die Verwaltung besser erreichbar machen, kleine und mittlere Betriebe stärken und den Tourismus im Nationalpark Saarhunsrück weiter ausbauen. Nonnweiler gilt als eine der finanzstärksten Gemeinden im Saarland. Vor allem durch große Unternehmen wie Deal Defense und Wagner Pizza. Im Saarland und Rheinland-Pfalz öffnen zahlreiche Gärten heute ihre Tore für Besucher. Die Aktion soll zeigen, wie vielfältig und kreativ Gartenkultur ist und die Wertschätzung dafür fördern. Neben den größeren Anlagen, wie etwa dem Freizeitzentrum Finkenrech in Eppelborn, gibt es vor allem viele private Gärten, die man sich anschauen kann. Der Eintritt zum Tag der offenen Gartentür ist in der Regel frei. Die deutsche Fußballnationalmannschaft startet heute um 19 Uhr mit ihrem ersten Gruppenspiel in die Weltmeisterschaft. Das Team trifft auf Curaçao. Anne van Eickels für SR Info.
3: Der Bundestrainer findet die frühe Anstoßzeit um 12 Uhr Ortszeit in Houston gar nicht schlecht. Dann müsse man nicht den ganzen Tag im Hotel abhängen, so Julian Nagelsmann, der die wichtigen Taktikbesprechungen mit dem Team schon alle erledigt hat. Alle Spieler sind fit für das Auftaktspiel gegen Curaçao. Auch Torwart Manuel Neuer kann also spielen. Julian Nagelsmann vergleicht die Partie gegen den WM-Neuling mit einem DFB-Pokalspiel. Das ist eine Art David-Goliath-Situation, so der Bundestrainer wörtlich. Curaçao spiele ohne Druck und das mache einen Gegner immer gefährlich.
1: Und das waren die Nachrichten mit Franziska Hans. 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Das Wetter. Sonne und Wolken, es bleibt trocken bei maximal 18 Grad im St. Wendeler Land und 23 Grad an der Saar. Morgen weiterhin trocken mit viel Sonne und nur wenigen Wolken bei bis zu 24 Grad. Die weiteren Aussichten, am Dienstag zunächst dicht bewölkt mit Regen, später wieder mehr Sonne, 27 Grad maximal. Ab Mittwoch deutlich wärmer bei über 30 Grad. Die Zeit, es ist 9.03 Uhr.
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4: Herzlich willkommen, Kai Schmieding hier. Ich habe seit einiger Zeit eine App meiner Krankenkasse auf dem Smartphone. Da können Sie unter anderem ablesen, was haben Sie denn die Kasse zum Beispiel im letzten Jahr gekostet? Wie teuer waren Ihre Behandlungen? Bin gesetzlich versichert und ich kann sagen, in Relation zu dem, was ich einzahle, ist das in den letzten Jahren ein gutes Geschäft für die Kasse und die anderen dort Versicherten. Aber ich weiß auch, je älter ich werde und je teurere Behandlungen ich benötige, desto mehr werde ich dann umgekehrt auch profitieren von diesem Solidarprinzip. Allerdings erleben wir auch gerade, wie das Gesundheitssystem an an seine Grenzen kommt. Unter anderem deswegen, weil es immer mehr Ältere gibt und weil medizinischer Fortschritt schlichtweg eine Menge Geld kostet, aber auch, weil es zu viele Fehlanreize und ineffiziente Strukturen gibt, sagen Kritiker. Und unsere heutigen Gäste fügen hinzu, weil wir zu wenig auf Prävention und stattdessen auf Reparatur, auf die Heilung bestehender Krankheiten setzen. Herzlich willkommen, Ingo Frohböse, zugeschaltet aus Köln. Hallo.
5: Herr Schmiedig, ich grüße Sie. Guten Morgen.
4: Und Stefan Sauer-Zapf, zugeschaltet per App. Auch Ihnen herzlich willkommen.
6: Guten Morgen.
4: Deutschland ist krank, ist der Titel des Buches. Untertitel, was wir alle gegen den Kollaps unseres Gesundheitssystems tun müssen. Ingo Frohböse ist Universitätsprofessor an der Deutschen Sporthochschule Köln. Stefan Sauer-Zapf ist Journalist und Autor. Das Buch verspricht Wege aus der Misere und Inspiration. Was kann der Einzelne tun, um länger gesund zu leben? Und wie kann das System einigermaßen gesund und stabil bleiben? Rufen Sie an, machen Sie mit, Telefon und WhatsApp 0681 65 100, per WhatsApp gerne auch eine Sprachnachricht, außerdem E-Mail-Fragen an den autor@sr.de. Unter allen, die sich beteiligen mit Fragen, verlosen wir 3 Exemplare des Buches. Herr Frohböse, wenn Sie Arzt wären und den Patienten deutsches Gesundheitssystem vor sich hätten und eine Diagnose in einem Satz stellen müssten, wie würde dieser Satz lauten?
5: Letztendlich liegt es schon fast im Koma, so kann man sagen. Und wir haben auf der Intensivstation ganz schön viel zu tun, dass es noch am Leben bleibt.
4: Herr Sauer-Zapf, welcher zentrale Punkt wäre bei Ihnen im Arztbericht über den Patientengesundheitssystem?
6: Dass die Menschen zu sehen, was mit ihnen so passiert, dass sie nicht in der Lage sind, gesund zu werden, dass sie beim Gesundheitssystem eigentlich nur erfahren, was mit ihren Krankheiten passiert.
4: Die Weichen sehen sich schon in Bismarcks Zeit falsch gestellt im Buch. Inwiefern sind denn da schon die falschen Weichen gestellt worden?
6: Ja, das war im Prinzip von Anfang an so angelegt. Also es gab viele Fabrikarbeiter, die Industrialisierung hat begonnen und die durften einfach nicht krank werden, damit in der Fabrik weitergearbeitet werden muss. Und so ist sozusagen unser deutsches Gesundheitssystem entstanden. Es ist auf Reparatur angesetzt, also schnell wieder zurück an die Arbeit, zack, zack. Und es hat dort nie damit zu tun gehabt, dass wir irgendwie lernen, wie wir gesund leben können und uns eben nicht in die Krankheit reinbegeben.
4: Sie schreiben, wir haben die höchsten Gesundheitsausgaben in der Europäischen Union. 501 Milliarden Euro zum Beispiel waren es 2023. Was ist denn der Haupttreiber der Kosten, wenn Sie einen rauspicken müssten, Herr Frohböse?
5: Also letztendlich ist die ganzen Summe der chronischen Erkrankungen ist schon der Treiber. Das bedeutet also, wir haben alle viel zu viel. Und die Statistik sagt ja, wenn man die Menschen fragt auf der Straße, 50% und mehr haben eine chronische Erkrankung. Und da ist natürlich so ein bisschen die Medikamentenversorgung einer der größten Treiber. Natürlich neben der Krankenhausbehandlung, über die wir auch gerade sehr intensiv diskutieren.
4: Länder wie Spanien sind da vor uns, was die Lebenserwartung angeht. Liegt das denn dran, dass die so ein viel besseres Gesundheitssystem haben oder sind das ganz andere Faktoren?
5: Nein, natürlich liegt es nicht nur daran. Das Gesundheitssystem ist auch nicht entscheidend dafür, sondern es ist letztendlich, wie leben die Menschen in einem Land, welches Rahmenbedingungen schafft, dass man gesund leben und aufwachsen kann. Und das ist eigentlich der große Unterschied. Nehmen wir mal das große Thema Ernährung. Das ist natürlich im mediterranen Bereich ganz anders angesiedelt und anders angelegt als bei uns, wo wir sehr starke industrielle Einflüsse im Sinne unserer Ernährung haben. Das bedeutet, es ist nicht das bessere Gesundheitssystem, aber es sind die Lebenswelten, in denen die Menschen aufwachsen und leben. Das ist der große Unterschied und das ist auch das, was wir im Buch einfordern.
4: Es ist ein System, das uns ja auch mit einer Überversorgung...
6: Gerne, Herr Sauer-Zapf. Ich könnte noch was ergänzen. Und zwar, Ingo und ich, wir kennen beide jemanden. Und da gibt es einen Papa in den andalusischen Bergen. Der ist ein alter Mann. Und der hat dreimal die Woche Sport. Warum? Weil die Kommunen dort so eingestellt sind, dass sie wissen, dass alte Menschen Sport und Bewegung brauchen, um gesund und fit zu bleiben. Und genau das wird dort umgesetzt. Und das ist zum Beispiel eben doch eine Systemfrage. Das gibt es bei uns nämlich in dieser Form gar nicht. Bei uns fragen sich ältere Menschen, oh Gott, kann ich überhaupt noch Sport machen? Verletze ich mich dabei nicht? Und da gehen die knackig ins Fitnessstudio, haben Spaß und halten sich fit.
4: Und dieser ältere Herr, der da Sport macht, wird der dazu gezwungen von diesem System? Oder sagen wir mal, wird er dazu gebracht, dass er das ja gerne macht? Und wird das gefördert einfach?
6: Das wird gefördert, das wird mit Spaß gefördert, und er wird überhaupt nicht dazu gezwungen, sondern das wirklich gerne, hat mir zumindest unser Freund versichert.
4: Weil es ist ja die Frage, wenn Sie sagen, wir brauchen ein System, das die Menschen dazu bringt, dass sie sich auch gesund halten. Wie viel Zwang ist dann dabei? Müssen wir dann ständig zu einer Art TÜV und müssen zeigen, wie sportlich wir noch sind? Müssen wir dann Sport machen, werden wir gezwungen irgendwann dazu?
5: Nein, diese Angst, glaube ich, brauchen wir gar nicht zu haben. Das, was wir uns ja wünschen würden, und ich glaube, das ist auch notwendig, und das machen die anderen Länder auch, dass das Thema Gesundheit und Wohlbefinden und Lebensqualität der Menschen Vorrang hat vor vielen wirtschaftlichen und ökonomischen Gesichtspunkten. Nehmen wir mal das Beispiel, dass viele Verfassungen, also weltweit globale Verfassungen, Grundgesetze schon beschreiben, dass Gesundheit ein Recht ist, was wir Menschen von der Politik einfordern können, also umgekehrt. Und das bedeutet, dass letztendlich zum Beispiel bei allen Entscheidungen infrastruktureller Art für die Verkehrspolitik, für die Bildung, für die Landwirtschaft immer auch mitdiskutiert werden muss, wie wirkt diese Entscheidung, politische Entscheidung, auf die Gesundheit der Menschen. Und wenn wir das mal betrachten, dann hat das keinen Zwang, ist ein Recht für uns Menschen, auch eine größere Sicherheit für uns Menschen, für Bürger und Bürgerinnen, dass Gesundheit letztendlich einfach und stabil in unserer Gesellschaft irgendwie Platz und Raum hat.
4: Also Gesundheit würden Sie ins

0: Verhältnisprävention sehr, sehr positive Folgen. Und es gibt Menschen, das verstehen wir auch, die zucken, und das hat ja auch eben Ihre Frage implementiert, müssen wir dann sportlich sein, müssen wir zu einem TÜV oder so gehen? Und natürlich ist die Antwort nein, weil jeder seines eigenes Glückes Schmied. Aber man denkt dann immer sofort an die sogenannte Verhaltensprävention. Also was muss ich als Einzelner tun? Und viel wirksamer, da gibt es auch mittlerweile große wirtschaftliche Studien dazu, viel wirksamer ist die Verhältnisprävention. Das heißt, der Staat sorgt, so wie Ingo Frohböse eben gesagt hat, in allen Politikfeldern dafür, dass ein gesünderes Leben möglich ist. Und zwar ohne, dass wir selber irgendwas dazu tun müssen. Das sind die Maßnahmen wie zum Beispiel die berühmte Zuckersteuer, die Ewigkeiten diskutiert wird, die in anderen Ländern schon längst umgesetzt ist und die eben auch positive Effekte hat, nicht nur für die Staatseinnahmen, die Menschen, weil schlicht und einfach weniger Zucker in die Körper kommt und damit weniger Krankheit dadurch entsteht. Das sind eben ganz wichtige Stellschrauben, die Politik drehen kann, wo wir einfach erstmal so weiterleben, wie wir es tun, und trotzdem das Ganze gesünder wird.
1: Es gibt ja eben auch Gründe, dass Krankheiten Menschen heimsuchen, eben nicht, weil sie zu schwach sind oder weil sie ständig zu viel essen oder weil sie zügellos sind, sondern das hat ja schlichtweg auch oft genetische Gründe, dass also nicht alle Dicken sind ja willensschwache Faulpelze, spitze ich jetzt einfach mal zu. Es gibt auch sozioökonomische Gründe, Armut und Bildung. Also auch das muss man ja auch mitdenken bei der Prävention.
2: Also grundsätzlich haben Sie natürlich recht. Die Gene werden überschätzt, gerade in unserer Diskussion wissen wir, dass die Wissenschaft mittlerweile herausgefunden hat, dass es maximal 7-10% sind, wo die Gene letztendlich unser gesundheitliches Schicksal beeinflussen. Ist auch viel, bis zu 10%, aber da erkennt man auch 90% macht letztendlich die Lebenswelt unser Leben aus. Und auf der anderen Seite ist es in der Tat so, dass wir Rahmenbedingungen brauchen, die dafür auch wirklich Gesundheit möglich machen. Und das ist genau das, was Stefan Sauerzapf ja gerade auch eingefeuert hat. Verhältnisse schaffen. Und wir müssen natürlich unbedingt das Thema Armut insgesamt in den Griff bekommen, damit gesundheitliches Verhalten möglich ist. Warum beispielsweise ist auf der Kohlrabi in Deutschland noch das Thema Mehrwertsteuer zu diskutieren? Nein, das gesunde Gemüse sollte doch in der Regel mehrwertsteuerfrei sein, damit wir uns das alle leisten können und eben wir nicht darauf reinfallen, dass die billigen industriell gefertigten Produkte dominanter sind in dem, was wir zu uns nehmen.
1: Martin Rees hat uns geschrieben, eine WhatsApp an 0681 65 100. Er schreibt, Sitzen ist das neue Rauchen. Wie kann man den Arbeitsplatz und die Arbeitskultur verändern, um dieses Problem zu lösen? Neuerdings, berichtet er also aus seinem Alltag hier, mikroskopiert eine Mehrheit von Ärzten bei uns lokal in Dortmund nach der Anschaffung entsprechender elektrisch verstellbarer Tische bei Bedarf auch im Stehen. Das war früher ohne diese Technik nicht möglich. Was geht noch zusätzlich am Arbeitsplatz?
2: Also grundsätzlich ist in der Tat so, Sitzen ist ein völlig eigenständiger Risikofaktor. Das liegt unter anderem daran, weil viele Stoffwechselprozesse dadurch sich verändern. Wir wissen das ja alle, wenn wir mal so 1-2 Stunden eine lange Autofahrt gemacht haben, dass dann unsere zentrale Denkfabrik, unser Gehirn, also nicht mehr so funktionstüchtig ist. Und das setzt sich natürlich in alle anderen Organe auch fort. Da hilft aber nicht nur Stehen. Stehen ist nur eine Verlagerung letztendlich der statischen, eben nicht aktiven Bewegung. Wir stehen zwar, haben ein bisschen mehr Muskelmasse aktiv, aber der Stoffwechsel ist dadurch geringer aktiviert. Was ich mir wünschen würde, ist natürlich beispielsweise Treppe wieder sehr viel attraktiver zu gestalten. Weil die Treppe ist nun mal der beste Aktivator des Stoffwechsels, ist eine Trainingsstätte des Alltags. Dementsprechend würde ich mir sehr viel mehr wünschen, dass die Attraktivierung von Treppenhäusern, gerade in Bürogebäuden, dazu führt, dass die Menschen wieder das Treppenhaus mehr nutzen.
1: Und dann werden die Sitzungen vielleicht künftig ja im Treppensteigen abgehalten. Dann
2: ja, es gibt ja Walk
1: and Kollegen Treppen und bespricht Probleme.
2: Es gibt ja Walk and Talk. Das ist ja so ein Konstrukt, dass wir auch wissen, dass Lernprozesse, Denkprozesse, kreative Prozesse, Herr Schmieding, im Gehen deutlich besser sind. Das heißt, wir haben bessere Durchblutung, wir haben mehr Konzentration, mehr Aufmerksamkeit, wenn wir das in Bewegung machen. Und das wissen wir aus den Schulen, wo Kinder besser lernen, wenn sie mehr bewegte Pausen haben. Und das sollte man einfach in den Arbeitsalltag übertragen.
0: Stefan, wir haben in unserem Buch einen Gastbeitrag drin von einer Firma, die letztlich japanische Wurzeln hat. Die haben natürlich eine völlig andere Kultur bezogen auf das Thema betriebliche Gesundheit, haben die aber auch eine unglaublich erfolgreiche Herangehensweise, weil eben die Menschen dort sozusagen den Tag beginnen mit einer gemeinsamen Bewegungseinheit. Und das sind Impulse, die doch Stück für Stück auch durchaus bei deutschen Firmen ankommen, und wo auch so Dinge wie die stehen.

0: Was wir gerade gesagt haben, oder auch mal im Gehen etwas besprechen, einen kleinen Spaziergang machen oder auch mal eine kurze mentale Pause, eine Atempause machen. Wenn das sozusagen auch top-down in so einem Unternehmen vorgelebt wird, dass das sogenannte Nudging nennt man, dass so Kleinigkeiten durchaus etwas bringen, ja, dann ist auch während der Arbeitszeit da vieles möglich. Und noch eine Zahl vielleicht zum Thema Sitzen bei der Arbeit, bei den schlimm genug, aber die Horrorzahl für mich ist halt, dass Grundschulkinder mittlerweile bereits über 10 Stunden am Tag sitzen oder, wenn man es noch schlimmer ausdrücken, 10% ihrer wachen Zeit sitzen Kinder und Jugendliche. Und das kann nicht gut sein.
1: Stefanie hat uns geschrieben zum Thema Prävention. Sie schreibt, es gibt Prävention. Die 50er-Verordnung für Reha-Sport. Reha-Sport bietet keine spezifische Bearbeitung von Symptomen, aber 2-mal die Woche kostenlos Bewegung vom Hausarzt verordnet, von der Krankenkasse bezahlt, schreibt Stefanie. Können Sie bestätigen, ja?
2: Ja, es ist letztendlich so, dass bei bestimmten Indikationen, dafür muss eine Indikation vorliegen, der Arzt eben diese Reha-Sport verschreiben kann. Eine wunderbare Möglichkeit, so in das bewegte Leben hineinzukommen. Und ich glaube auch, dass ein Zugang, nur leider ist es noch viel zu wenig verbreitet, aber Vereine, gerade eine wunderbare Infrastruktur, die wir hier in Deutschland haben, sind sehr, sehr schön und können auch Garant dafür sein, dass eben ein bewegtes, aktives, gesundes Leben wieder stattfinden kann.
1: Brigitte schreibt, guten Morgen, da Sport so wichtig ist, wäre es dann nicht sinnvoll, die Milliarden, die in den Leistungssport fließen, in den Breitensport umzuleiten? Ich treibe auch noch Sport und würde mir wünschen, dass es auch in meinem Wohngebiet dazu eine Möglichkeit gäbe. Sollte man das so gegeneinander ausspielen? Ist das eine gute Frage?
2: Nein, ich glaube, das kann man nicht miteinander vergleichen. Der Spitzensport und Leistungssport ist etwas anderes. Und es gehen nicht Milliarden, es gehen hohe dreistellige Millionenbeträge rein. Das ist schon mal das eine. Und wir arbeiten ja gerade daran, in einer Sportagenda im weitesten Sinne das sinnvoller zu verteilen. Aber man braucht natürlich die Spitze und auch eine Breite. Gerade auch beispielsweise die Vorbilder, die wir dringend benötigen für Kinder und Jugendliche, dass sie aktiv und lange im Leben des Sports bleiben. Und das heißt, wir brauchen eben Spitzenathleten im Sinne des Spitzensports. Miteinander zu vergleichen kann man das nicht. Deswegen heißt, wir müssen die breite Basis natürlich fördern. Das sollte viel mehr stattfinden als nur den Spitzensport.
1: Jetzt geht es in Ihrem Buch auch darum.
0: Ich denke auch, wenn ich noch kurz ergänzen.
1: Bitte, Herr Sauertopf.
0: Darf ich ergänzen? Wenn die Spitzensportler, wie Ingo gerade gesagt hat, natürlich auch Vorbilder sind, das sind sie auch. Das ist ja so, dass Kinder und Jugendliche die als Vorbilder sehen und dann auch Lust entwickeln, das selber auch zu machen. Wenn die dann noch vielleicht hingehen würden und nicht für Chips und für Wettanbieter Werbung machen würden, dann würden sie ihrer Rolle noch besser gerecht werden. Aber eine Förderung des Spitzensports, insbesondere der olympischen Sportarten, ist, glaube ich, absolut notwendig, sonst findet da eben in der Spitze auch nichts statt.
1: Es bleibt die Frage, was wird eigentlich aus dem Geld, das wir in das Gesundheitssystem reinpumpen? Auch dieser Frage gehen Sie im Buch nach. Und da ist ein Kapitel überschrieben, unnötig teure OPs. Ich zitiere mal, Beispiel Schilddrüsenoperation, schreiben Sie, Studie aus 2019. Bei jährlich rund 70.000 Operationen haben nur 10% den Nachweis einer bösartigen Veränderung erbracht, schreiben Sie. Ich möchte aber doch mal kritisch zurückfragen. Heißt das nicht im Umkehrschluss, die OP ist durchaus nötig, um wichtige Erkenntnisse zu bringen? Es geht ja auch um den Ausschluss von Krebs. Oder warum ist das alles unnötig?
2: Also wir zucken gerade, wer antwortet. Also grundsätzlich ist nicht alles unnötig. Aber wir sollten bei bestimmten Operationen, deswegen haben wir den Finger auch in die Wunde gelegt, im Vergleich zu anderen Ländern, wenn man das mal miteinander vergleicht, sind wir gerade bei den Schilddrüsenoperationen Spitzenreiter wie bei anderen Dingen auch. Und das heißt, wir sollten letztendlich erstmal konservative Maßnahmen komplett ausschöpfen und vor allen Dingen dann auch wirklich sehr sensibel daran gehen, ist die OP wirklich nötig und notwendig? Und da ist es in Deutschland leider so, dass wir viel zu häufig und vor allen Dingen viel zu schnell zum Skalpell greifen.
1: Wobei Kliniken können diese OPs ja nicht einfach nach Belieben ansetzen. Also da gibt es ja schon auch bestimmte Indikationskriterien, die erfüllt werden müssen.
2: Klar, es gibt ja Leitlinien, logisch. Ja. Richtig. Trotz allem, wir wissen ja, es gibt immer eine Frage der Auslegung. Welche Maßnahmen ergreife ich und welche, gerade auch das Thema konservative Maßnahmen, was habe ich für Möglichkeiten, das auszuschöpfen? Und dieser Abgleich und dieser Vergleich ist mir, glaube ich, sehr wichtig, dass man immer erstmal komplettes Ausschöpfen aller anderen Maßnahmen macht, bevor man letztendlich operativ tätig wird.
1: Herr Sauertopf, Sie wollten
0: vielleicht
1: was hinzufügen?
0: Ja. Genau, weil Sie die Schilddrüsen-Thematik angesprochen haben. Wir haben das ins Buch mit aufgenommen, weil ich einen Beitrag eines Arztes, eines Klinikarztes bei einer Social-Media-Plattform gesehen habe. Und der hat uns drauf gebracht, weil der hat nämlich ein Schreiben quasi veröffentlicht, das an ihn herangetragen wurde, wo also eine Institution sagt, wenn ihr ein Schilddrüsenzentrum aufmacht, dann könnt ihr innerhalb von einem Jahr mega Geschäfte machen und die 5.000 Euro, die ihr dafür braucht, um von uns die Beratung dazu zu bekommen, ist dann letztlich am Ende nur Portokasse. Und dieser Arzt, dieser Klinikarzt hat sich dagegen verwehrt und hat gesagt, ich hoffe, dass alle meine Kollegen das machen, was ich auch mich in den Papierkorb werfen. Und das ist halt ein sicherlich ein sehr negatives Beispiel dafür, dass dieser Reparaturbetrieb natürlich auch funktionieren muss, dass Krankenhäuser wirtschaftlich sein müssen. Das kriegen wir alle in Diskussionen um die Krankenhausreform. Dann kommt am Ende, kommen solche Dinge raus wie die sogenannte Postleitzahlenlotterie. Oder so ist, dass bestimmte Operationen, wie zum Beispiel Hüftoperationen, komischerweise regional sehr stark dort stattfinden, wo Kliniken sich auf solche Dinge spezialisiert haben. Natürlich kommen da auch Leute von der Ferne hin, aber dennoch ist es so, dass eben dieser wirtschaftliche Druck eben dazu führt, dass es viele Operationen gibt. Gerade Deutschland ist bei der Hüfte zum Weltmeister oder nach der Schweiz auf Platz 2, die im Grunde so nicht nötig sind und die viel effizienter durch konservative Maßnahmen auch sozusagen dem begegnet werden kann.
1: Sie rechnen im Buch ja auch sozusagen vor, was kostet so eine Hüftoperation und wie viel muss ein Durchschnittsverdiener und wie lange dafür einzahlen? Das ist ja auch eine ganz prägnante Zahl.
0: Genau. Ich habe jetzt die Zahl nicht auswendig im Kopf, aber wir haben das mal durchgerechnet und haben, glaube ich, Ingo, hilf mir, festgestellt, dass es anderthalb versicherte GKV, also gesetzlich versicherte Jahresbeitragszahlen geben muss, um eine Hüfte zu operieren.
1: Genau, ich habe es mir rausgeschrieben. 11.000 Euro, genau. 1,2 Durchschnittsverdiener müssen dafür aufkommen mit ihren gesamten 1,2. Jährlichen Beiträgen. Das ist dann schon auch ein sehr plastisches Beispiel.
2: Und wir operieren in Deutschland aktuell im Hüftbereich etwa 300.000 Hüften neu. Und da kann man sich vorstellen, was das in der Summe bedeutet.
1: Der Vollständigkeit halber wollen wir natürlich jetzt auch sagen, manche Ärzte würden jetzt sagen, eine neue Hüfte wird nicht operiert, um Geld zu verdienen, sondern um Menschen, die vor Schmerzen kaum noch laufen können, ihre Mobilität und Schmerzfreiheit zurückzugeben. Und das spare an anderer Stelle ja immense Kosten, zum Beispiel für Pflegebedürftigkeit und Dauerschmerzmittel. Das muss man möglicherweise auch entgegenhalten.
2: Nein, das ist ja letztendlich, wenn wir von der betroffenen Seite herkommen, ist es ja auch richtig, dass wir erstmal die Lebensqualität der Betroffenen herstellen müssen. Nur in der Summe, und das hat ja immer auch Ursachen, kollektive fehlende Prävention. Denn die Ursache für eine Hüfterkrankung, für eine arthrotische Veränderung, ist ja häufig auch der Lebensstil. Und deswegen ist ja unsere Petition oder unser Wunsch eben nicht anzusetzen. Wir betreiben ja auch keine Schelte in diesem Buch für das, was Ärzte wirklich sehr verantwortungsvoll tun, nämlich zu entscheiden, wie geht man damit um. Aber wir wollen etwas anderes. Wir wollen vermeiden, dass diese große Anzahl an Hüftschäden, an Hüftproblemen überhaupt auftauchen. Und da ist eine der größten Probleme, ist dafür der Bewegungsmangel. Die langen Sitzzeiten, man kann sich vorstellen, wenn das Gelenk nicht optimal bewegt wird, versorgt wird, durch lange Sitzzeiten sogar stillgelegt ist, dann verändern sich Gelenkstrukturen. Und das führt dann letztendlich zur Arthrose, weil der Knorpel, der sich ja verändert, am Tropf der Bewegung hängt. Und wenn ich da entsprechend präventiv wirke, und das ist unser Wunsch, den wir haben, heißt es letztendlich, wir können die Anzahl der Operationen deutlich reduzieren und dann eben jene Menschen versorgen, natürlich, die es auch notwendig haben.
1: Dr. Peter Zeb hat uns geschrieben, er sieht noch einen anderen Grund, warum unser Gesundheitssystem so teuer ist. Er schreibt, es gibt einen weit verbreiteten Glauben, dass es für jedes gesundheitliche Problem eine Tablette gibt. Ein Arzt kann es sich nicht leisten, schreibt Peter Zeb, zu einem Patienten zu sagen, gehen Sie nach Haus, warten Sie 3 Tage, dann ist es vorbei. Der Patient erwartet, dass der Arzt ihm eine Tablette verschreibt.
2: Leider ist das so. Wir sind so quasi ausgebildet, gebildet worden. Wir sind dahin gelenkt worden, dass wir ja gesund Gesundheit an der Arzttheke abgeben im Sinne, okay, ich erwarte jetzt von dir, lieber Doktor, dass du mir hilfst. Und da ist natürlich erst einmal, da die Menschen ja auch sehr bequem sind, da ist das Thema, ändere mal deine Bewegungsaktivitäten, versuch doch mal deine Ernährung zu reflektieren, eben die schlechteste Botschaft. Da ist die einfachere Botschaft natürlich, nimm doch bitte eine Tablette. Um hier ein Beispiel zu sagen, was mich wirklich immer sehr irritiert. Jeder Deutsche und jede Deutsche insgesamt nimmt ein Medikament zur Blutdrucksenkung. Wenn wir drei schon keins nehmen, muss jemand anders schon vier nehmen. Das bedeutet also, dass wir hier schon so in unserer Gesellschaft, dass die Medikalisierung angekommen haben und betrachten können, das ist genau das Problem, weil wir Menschen offensichtlich ja so ein bisschen die Erwartung haben, bitte Arzt, hilf mir. Und da ist die Pharmakologie offensichtlich sehr, sehr stark in ihren Argumenten.
1: Herr Sauerzopf, Sie wollen was hinzufügen?
0: Wenn man dann ins hohe Alter guckt, bei den Senioren und in die Pflegeheime schaut, dann sind wir, ich kann das bestätigen, weil es bei meinem Vater auch so war, bei einer Zahl von bis zu 12, 13, 15 Tabletten, Medikamenten pro Tag. Und da geben selbst die Ärzte zu, dass sie Schwierigkeiten haben, überhaupt die ganzen Querverbindungen und Querwirkungen dieser Medikamente eigentlich gar nicht mehr überblicken zu können. Und das ist eben das Ende der Fahnenstange, wie Ingo gerade ja auch erklärt hat. Und da könnte man eben früher ansetzen. Und deswegen vielleicht auch nochmal das spanische Beispiel von dem Senioren, der Sport macht. Es ist so, dass das Thema Sarkopenie, also der sogenannte der Muskelschwund, bei den über 80-Jährigen weit verbreitet ist. Und das ist einer der Haupttreiber der Pflegebedürftigkeit, des Verlustes von Eigenständigkeit, von Selbstständigkeit, weil eben durch keine Muskelkoordination, keine Muskelkraft mehr, wir reden hier nicht von Arnold Schwarzenegger und Bodybuilding, wir reden hier von einfach einem funktionierenden Körper, der sich noch bücken kann, der eine Gabel zum Mund führen kann, der sich noch waschen kann sozusagen, ja, davon reden wir. Mhm. Und diese Dinge gehen verloren, weil die Muskeln nicht ordentlich mehr arbeiten, und das könnte alles verhindert werden mit einem präventiven Ansatz und mit einer rechtzeitigen Vermittlung auch an Spaß und Freude an diesen Dingen. Und das wäre am Ende so wertvoll für die Menschen.
2: Ich ergänze das vielleicht noch mal einmal kurz. Letztendlich haben wir uns damit abgefunden, offensichtlich, und das ist das Tragische, dass viele Gesundheitsprobleme in unserer Gesellschaft Raum und Platz bekommen. Schauen Sie mal, ich war letztens noch in einem unterwegs mit dem Zug, und wenn man da in die Zeitungsregale schaut, da gibt es drei Zeitschriften, die heißen Diabetes. Wenn eine Zeitung schon eine Krankheit beschreibt, da weiß man, wo wir angekommen sind. Nämlich in einer völligen Normalität und Akzeptanz dieser Problematik. Anstatt sie also zu verhindern, frühzeitig anzugehen, und Diabetes Typ 2 ist eine klassische Lebensstilerkrankung, wo der Muskelschwund eine ganz dominante Rolle spielt, dann wissen Sie, was wir meinen. Wir wollen nicht das tolle Medizinsystem, was wir haben, was in der Behandlung, in der Krankheitsversorgung wirklich exorbitant ist. Aber es ist einfach zu teuer. Und den Preis, den zahlen wir deswegen, weil wir eben viel zu spät ansetzen und das zum Beispiel auch bei bestimmten Erkrankungen als normal und gegeben. Und die Epidemie der Diabetes rollt ja gerade über ganz Europa, insbesondere auch über Deutschland. Das muss verhindert werden.
1: Jetzt schreiben uns unsere Hörerinnen natürlich, ja, wie erreicht man es? Und vorhin fiel ja schon der Begriff Zuckersteuer. Patricia Schumann hat uns geschrieben, was halten die Autoren zum Beispiel von einem generellen Rauchverbot, von der obligatorischen Einführung einer Lebensmittelampel, so wie der Einführung einer Zuckersteuer und von einem Werbeverbot für Süßwaren und veränderte angeblich gesunde Lebensmittel für Kinder. Das sind jetzt gleich einige Maßnahmen. Lassen Sie uns mal mit der Zuckersteuer anfangen. Im Buch sind Sie doch sehr stark für die Zuckersteuer.
0: Ja, das ist richtig. In Großbritannien ist es umgesetzt worden. Im Moment ist die Zuckerindustrie übrigens dabei, natürlich neue Studien anzufertigen, die das dann wieder angreifen. Aber das wissen wir ja auch, dass es für jede Studie irgendwie eine Gegenstudie gibt. Fakt ist, in Großbritannien ist die Menge an Zucker, ich mache es jetzt mal ganz einfach in der Formulierung, die in die Körper von Kindern und Jugendlichen und auch von Erwachsenen reingekommen ist, gesunken. Das führt zu einem Rückgang von Adipositas, der Fettleibigkeit, was ein ganz großes Thema ist, eben auch leider schon bei Kindern und Jugendlichen. Und das führt, Klammer auf, auch zu mehr Einnahmen auf Seiten des Staates. Wobei natürlich der Erfolg an der Zuckersteuer vor allen Dingen der wäre, dass das passiert, was auch passiert ist in Großbritannien, nämlich dass die Zuckerindustrie oder die Lebensmittelindustrie es schafft, dann plötzlich doch weniger Zucker in diese Getränke reinzumachen. Das heißt, die Leute können ihre Cola, Fanta oder sonst was weiterhin trinken, aber da ist weniger Zucker drin. Und dazu muss die Industrie gezwungen werden. Und bei uns in Deutschland gab es ein, glaube ich, 7 Jahre lang dauerndes Moratorium, wo es eine freiwillige Selbstverpflichtung der Industrie geben sollte, solche Schritte einzuleiten. Und das Ergebnis war am Ende gleich null. 0,0. Und der Einzige, der sich anders geäußert hat, war der CSU-Landwirtschaftsminister. Der hat gesagt, das ist doch prima, wie das gelaufen ist. Und alle anderen schlagen die Hände im Kopf zusammen. Mhm. Und selbst in der CDU gab es ja jetzt sehr viele Anstrengungen, in diese Richtung Zuckersteuer zu gehen. Und der Prozess, glaube ich, läuft im Moment.
1: Jetzt könnte man natürlich als Advocatus Diaboli der Zuckerindustrie entgegenhalten. So ein striktes Verbot ist ja genau genommen das Gegenteil von dem, was sie ja eigentlich fordern. Also Selbstverantwortung, Gesundheitskompetenz, Herr Frohböse.
2: Also ist ja auch in der Tat so. Das heißt aber trotz allem, wollen wir die Industrie dazu bringen, eben doch Produkte herbeizuführen und herzustellen, die einfach gesünder sind. Und das geschieht gerade eben nicht. Das heißt also, die großen Verführungen, nehmen wir mal die ganzen Dinge, die den Kindern so angeboten werden, die sogenannten Zwerge, die man so mit Frucht möglicherweise ergänzt oder, die enthalten ja auch unheimlich viel Zucker, weil obgleich die Menschen es nicht merken. Es gibt eine große Kette beispielsweise, die Brötchen herstellt. Und in diesem Brötchen, in diesem Brot sind 12% Zucker versteckt. Warum? Weil der Teig ansonsten nicht schmecken würde. Zucker ist ein Geschmacksverstärker, ein billiger Geschmacksverstärker. Und genau deswegen schiebt die Industrie uns diesen Zucker überall unter. Und genau das wollen wir verhindern durch eine Zuckersteuer, damit eben dieses billige Mittel, was uns irgendwie Geschmack bereiten sollte, verschwindet vom Markt, weil es letztendlich uns schadet und uns nicht nutzt.
1: Wobei, es ist die Frage, ob es verschwindet vom Markt. Was wissen wir denn aus Großbritannien? Also wenn Zucker teurer wird, dann könnten viele Menschen ja auch den Anreiz haben, Produkte mit künstlichen Süßstoffen zu kaufen. Dann kämen wir aber doch ja vom Regen in die Traufe, oder?
2: Richtig, erst einmal, die künstlichen Zuckerersatzstoffe sind natürlich nicht besser. Sie haben natürlich auch eine Wirkung. Das bedeutet also, wir müssen ein wenig, und das lernt man ja mit dem Leben auch, uns vom Zucker wieder entwöhnen. Wir haben ja bestimmte Trigger und Zucker ist auch letztendlich ein Suchtmittel, wie ja so viele auch beschreiben, dass bestimmte Hirnareale dadurch immer wieder stimuliert werden und deswegen immer mehr daraus resultiert. Und genau das müssen wir umkehren. Wir müssen wieder zurückkommen zu weniger Zucker, weil er seine Bedeutung dann eben für uns als Individuum verliert und dementsprechend wir auch nach anderen, besseren kulinarischen Produkten suchen.
0: Klingt und jetzt werden Sie sagen, ja, das klingt bitte. Doch alles total freudlos und jetzt sollen wir keine Süßigkeiten mehr essen und so weiter. Und das ist damit eben nicht gemeint. Aber damit gemeint ist, dass es vielleicht nicht so passend ist, dass Eltern und Kinder erstmal im Supermarkt an 18,5 Meter Süßwarenregal vorbeilaufen müssen, bis sie am Ende an der Kasse angekommen sind. Das sind wir wieder bei dem Thema Verhältnisse. Es geht halt darum, dass das sozusagen dermaßen uns von Anfang an reingetriggert wird und dass uns das dermaßen im wahrsten Sinne des Wortes schmackhaft gemacht wird, dass eben ein sinnvoller Umgang damit echt schwerfällt, darauf selber zu kommen. Und da sind wir jetzt bei diesem Thema Gesundheitskompetenz, was, glaube ich, mit der Schlüssel zu allem ist. Und die ist halt in Deutschland leider sehr schlecht. Neue Zahlen sagen, dass sie immer schlechter wird, obwohl immer mehr Menschen die KI auch nach Gesundheit fragen. Sind wir eben an dem Punkt, dass Gesundheitskompetenz eben nicht nur die Fähigkeit ist, Fragen zu stellen und Antworten zu verstehen, sondern das dann auch umzusetzen für sich und sein eigenes Leben. Und das ist eben der große Ansatzpunkt, der gewissermaßen die Voraussetzung auch ist, wenn man Menschen in Eigenverantwortung nehmen will, muss man erstmal dafür sorgen, von Kinderbeinen an, von der Schule an, dass sie wissen, wie eigentlich ein gesundes Leben funktionieren kann, was dann auch Spaß macht und leistungsfähig macht.
2: Vielleicht nochmal für alle Omas, für alle Omas und Opas dann heute ein bisschen Kompetenzvermittlung. Bitte, liebe Omas und Opas, für eure Enkelkinder, bringt doch nicht immer Süßigkeiten als Belohnung mit. Überlegt euch doch bitte etwas anderes. Weil bei uns ist es völlig normal geworden, dass wir Süßigkeiten als Belohnung betrachten. Und genau das ist die Gefahr.
1: Und dann gibt es einen Kohlrabi zum Kindergeburtstag,
2: Herr Frohböse. Ist ja egal, man kann ja auch ein Buch und man kann ja auch mal ein Buch schenken oder ähnliche Dinge. Ja. Das kann ja kreativer sein.
1: Ja, jetzt ging um Gesundheitskompetenz. Ich möchte doch noch eine Sache noch mal wiederholen, die unsere Hörerin eben genannt hat. Doch danach fragen, hilft die Lebensmittelampel, die sogenannte, hilft die im Moment dabei, dass die Menschen gesundheitskompetenter werden oder gibt es auch da große Probleme?
2: Ja, natürlich gibt es große Probleme. Das heißt, dass die Industrie natürlich natürlich versucht, entsprechend der Gesundheitsampel, die ja nur ganz bestimmte grobe Richtlinien darstellt, eben Produkte zu entwickeln, die da doch nicht besser sind. Und vermeintlich doch manchmal gute Produkte hinten herunterfallen, weil sie durch ihre natürliche Konsistenz einfach doch anders in diese Ampel eingeordnet werden. Das bedeutet, es ist schon ein richtiger Weg. Es ist ein richtiger Weg, grundsätzlich erst einmal die Sensibilisierung für dieses Thema herzustellen. Und das macht ja Kompetenzvermittlung auch, indem man sich damit auseinandersetzt. Trotz allem hat ja wie jedes System, hat es auch Nachteile und da fallen leider gute Lebensmittel manchmal runter und eben die schlechten Lebensmittel, insbesondere nehmen wir sowas wie Müsli-Produkte, ja, die uns von der Industrie ja mit Cerealien so angeboten werden, die werden immer sehr geliked und gehypt, auch auf der Ampel sehr gut dargestellt, aber sind es in letzter Konsequenz dann doch nicht.
1: Und letztlich ein Softdrink, wo ein Zuckerersatzstoff drin ist, ist möglicherweise nach den Kriterien so einer Ampel dann auch eher was Gutes, weil es nicht so viel Energie drin.
2: Ja, also daran erkennt man schon, wenn man das nur an bestimmten numerischen Parametern festmacht oder Austauschprodukte nimmt, und da ist die Industrie ja großartig drin, plötzlich haben wir eine andere Farbe auf der Ampel und das reicht ihnen dann schon, aber für den Menschen ist das dann trotz allem die Cholera und Pest und dann nur beides ausgetauscht.
1: Ingo Vohböse und Stefan Sauerzapf sind meine Gäste. Deutschland ist krank, ist der Titel des Buches. Untertitel, was wir alle gegen den Kollaps unseres Gesundheitssystems tun müssen. Hier ist eine weitere Hörerfrage.
3: Was sind die Gründe Ihrer Meinung nach dafür, dass trotz modernster Hightech-Medizin die Zahl chronisch kranker und multimorbider Patienten in einem nie dagewesenen Ausmaß zunimmt? Das System kann doch gar nicht auf die Gesundheit der Patienten ausgerichtet sein, denn sonst würde es sich sozusagen selbst abschaffen. Oder man kann es auch so ausdrücken, die Schulmedizin kümmert sich um deine Krankheiten, davon lebt sie. Um deine Gesundheit musst du dich selber kümmern, davon lebst du.
1: Dem würde der Schulmediziner natürlich jetzt heftig widersprechen, aber wie ist Ihre Reaktion?
2: Also meine Reaktion ist relativ spontan. Genau das ist ja das, was wir ankreiden. Die Medizin ist herausragend in der Behandlung von Krankheiten. Und darauf das sollte sie auch so weitermachen. Allerdings ist die Anzahl der Kranken einfach zu groß. Und deswegen kritisieren wir auch das Wirtschaftssystem Gesundheitswesen, weil es eben etwas voranstellen sollte. Voranstellen sollte heißt immer Gesundheit als wichtiges Qualitätsmerkmal einer gesunden Gesellschaft. Und das bedeutet, dass eben keine Krankheit auftaucht. Und erst wenn diese auftritt, und das sollte deutlich weniger in unserer Gesellschaft präsent sein, dann wird das herausragende Gesundheitssystem, was ein Krankheitssystem ist, tätig werden. Und das bedeutet, dann brauchen wir auch die Kompetenzen der Ärzteschaft, der Krankenhäuser und aller, die im Gesundheitswesen so unterwegs sind, die brauchen wir dann. Aber letztendlich kritisieren wir das Fehlen der Prävention im Vorfeld zur Vermeidung der Krankheiten und Vermeidung dieser großen Menge an Menschen, die ihnen dann in das Krankheitssystem rein müssen und dort quasi behandelt werden.
1: Herr Sauerzapf?
0: Ja, dafür gibt es auch wie die Historie zurück sehr deutsche Gründe. Das sogenannte öffentliche Gesundheitswesen oder der öffentliche Gesundheitsdienst, der ist bei uns viel weniger stark ausgeprägt, als es in anderen Ländern der Fall ist. Und das hat was damit zu tun, dass in der Nazi-Zeit sich leider der damalige öffentliche Gesundheitsdienst so eng mit den Nazis zusammengewirkt hat, dass nach dem Krieg gesagt wurde.
1: Jetzt haben wir Probleme mit der Leitung, mit Herrn Sauerzapf.
2: Du musst bitte nochmal, ich glaube, wir haben dich nicht gehört, aber ich glaube, du wolltest sagen, dass letztendlich so ein bisschen der öffentliche Gesundheitsdienst sehr stark eben mit den Nazis verbandelt war und dementsprechend auch einen negativen Ruf hatte. Der war aber damals bei uns in Deutschland sehr primär für, wenn man ihn richtig versteht, und könnte er heute auch noch dafür tätig sein, für die Prävention, für die Gesundheitsvorsorge. Letztendlich ist dort genau auf kommunaler Ebene dann eine Institution da, die das machen könnte. Und die ist leider weggefallen und dementsprechend dann das Krankheitssystem dominanter geworden.
0: Genau, ich weiß nicht, ob man mich jetzt wieder hört.
1: Jetzt sind Sie wieder da.
0: Aus dem fernen Irland. Genau, deswegen ist nach dem Krieg eben die Prävention beim Hausarzt gelandet. Ja, und natürlich gibt es Hausärzte, die sich um die Gesundheit ihrer Patienten bemühen und sicherlich auch herausragende Beispiele, die das machen. Aber die Zeit fehlt. Vielen fehlt die Zeit dafür. Und es reicht halt nicht, wenn man am Ende sagt, Mensch, Heiner, du sollst dich mal ein bisschen mehr bewegen und etwas weniger essen. Das führt halt nicht zu der Verhaltensänderung. Deswegen sehen wir eben das auch nicht als Job eines Arztes an. Das kann der in dem jetzigen System, auch in dem ganzen Vergütungssystem, was existiert, gar nicht schaffen. Das heißt also, wir brauchen eine eigene Präventionssäule, die aufgebaut werden muss, um mit Fachleuten in diesem Bereich eben den Menschen diese Gesundheitskompetenz auch zu bringen und denen eben Spaß und Freude an einem gesunden Lebensstil zu vermitteln. Und das kann der Arzt nicht schaffen.
1: Ein ganz konkretes Beispiel in dem Buch ist Japan. Da haben wir etwas, das Sie einen proaktiven Ansatz der Gesundheitspolitik nennen. Ich habe gelernt, dass bei allen Menschen zwischen 40 und 74 Jahren in Japan Gesundheitsuntersuchungen Pflicht sind. Und dann wird auch der Bauchumfang gemessen. Was passiert, wenn der zu groß ist? Groß ist der Bauchumfang dann?
2: Stefan?
0: Ich glaube, dass dann ein sozialer Druck dort entsteht, untereinander, gegeneinander, und dass dann eben auch Maßnahmen des Individuums getroffen werden, dass sich der wieder verringert, es sei denn, der strebt eine Karriere als Sumo-Ringer an.
2: Also grundsätzlich ist so, dass dort Vorsorge etwas früher und anders stattfindet, insbesondere auch in Unternehmen. Das stattfindet, haben wir auch bei uns bei den großen Unternehmen, aber bei den kleinen und mittelständischen Unternehmen ist das ja in der Regel meistens hier nicht der Fall. Und das heißt, dass wir dort viel mehr direkt am Arbeitsplatz Vorsorge verstehen, dort in Japan, als ganz wichtiges Momentum, eben die Gesundheit der Mitarbeiter und Mitarbeiterinnen zu erhalten und damit natürlich auch die Leistungsfähigkeit des Unternehmens. Und das haben wir in Deutschland bisher überhaupt noch nicht verstanden, dass Produktivität und Leistungsfähigkeit extremst von der Gesundheit der Menschen abhängt. Und da sollten wir mal ran und auch die Arbeitgeber immer mal mehr in die Pflicht nehmen, hier tätig zu werden.
1: Was kann man noch von Japan lernen? Ja, das hat ja die geringste Adipositas-Rate der Welt, habe ich bei Ihnen gelernt. Das ist die Frage, liegt es möglicherweise an der Ernährung, doch an den Genen oder liegt es daran, dass man im Alltag sich viel mehr bewegt? Was haben Sie als Hauptgründe ausgemacht?
2: Also grundsätzlich ist natürlich erst einmal, dort spielt das Thema Gesundheit und Eigenverantwortung eine viel größere Rolle. Dort ist es sowohl gesellschaftlich verankert, das Thema Gesundheit, als letztendlich auch bei jedem Individuum in jeder Familie. Natürlich ist die Kultur des Essens, der Ernährung dort eine ganz andere. Dort gibt es bestimmte Motive, dass man eben langsam isst. Da gibt es in dem Sinne kein Fastfood. Dort wird Slow Food immer noch sehr stark zelebriert. Man isst nach dem Prinzip von Hara Hachibu übrigens. Herr Schmieding, Hara Hachibu, ich weiß nicht, ob das richtig ausspreche, japanisch, heißt 80% wird nur der Magen gefüllt. Das heißt also, es wird hier langsamer gegessen und vor allen Dingen auch nicht so üppig. Wir haben eine sehr stark quasi fischorientierte Ernährung, die ja ganz viel, auch wenn sie denn richtig gemacht wird, viele, viele gute Lebensmittelstoffe beinhaltet. Sehr, sehr viel Gemüse. Das heißt also, die Ernährung ist dort eben ein ganz großer Garant dafür, dass Gesundheit viel besser hergestellt werden kann.
1: Herr Sauerzopf, was können wir noch uns abgucken von Japan?
0: Ja, dass die Umsetzung eben in den Unternehmen stattfindet, dass es auch eine staatliche, glaube ich, Vorgaben gibt, dass Unternehmen das auch tun müssen. Und jetzt klingt das wieder nur nach Zwang, aber das wird eben dort nicht so empfunden, sondern die gemeinsame Morgengymnastik ist für die eine Freude und keine Last. Ja? Mhm. Und das ist dann vielleicht auch genau der Ansatzpunkt, den man dann hier bei uns bräuchte. Wenn ich einmal auf das Thema Geld umlenken kann, was Prävention eben auch bedeuten würde. Es ist so, dass dass immer von den Unternehmen gefragt wird, Mensch, was bringt das denn, wenn wir irgendwie jetzt in Gesundheit der Mitarbeiter investieren, und die wollen dann natürlich den Return of Invest irgendwie bekommen. Da gibt es mittlerweile viele Studien, die sogar sagen, dass es bis zu dreifacher Return on Invest, sogar noch höhere Quotienten sind da im Gespräch geben kann. Aber es ist natürlich auch so, dass im Gegensatz zu einer Pille ein gesunder Lebensstil nicht so einfach messbar ist. Also man kann nicht dieselben Messkriterien anlegen an die Wirkungsweise einer einzelnen Pille wie sozusagen eines Präventionsprogrammes. Denn das findet ja statt im gesamten Leben des Menschen, zu Hause und in der Arbeit. Das ist eine Geschichte. Aber nichtsdestotrotz hat McKinsey, und die sind noch nicht in Verdacht, dass sie wirtschaftsfeindlich unterwegs sind. Die große Beratungsinstitutionen, die haben weltweit sich das Ganze mal angeguckt und die haben gesagt, dass in Deutschland runtergebrochen das BIP, das Bruttoinlandsprodukt, um 250 Milliarden Euro jährlich steigen könnte, wenn es eine wirksame Prävention geben würde. Und damit meinen die nicht nur eben die Verhältnisprävention, die wir vorhin angesprochen haben, sondern dann eben auch runtergebrochen auf die Unternehmen, dass die etwas tun müssen, dass Dinge bereitgestellt werden, dass Mitarbeitende etwas für ihre Gesundheit tun können.
1: Wir hören eine nächste Frage.
4: Ich erlebe immer wieder, dass Menschen das Prinzip der Selbstwirksamkeit, was die eigene Gesundheit angeht, außen vor lassen und die Verantwortung in der Arztpraxis abgeben. Wenn es um eine Krankheit geht, bin ich jedoch der Chef und der Mediziner allenfalls der Berater, der in meinem Auftrag handelt. Ich frage mich vor diesem Hintergrund, ist die Gesundheitsbildung ausreichend und sachgerecht in den Lehrplänen der Schulen verankert, um möglichst frühzeitig ein stärkeres Bewusstsein für die Zusammenhänge zu fördern?
2: Bitteschön, Herr Frohböse. Also klare Antwort, nein, sie ist nicht verankert. Und das ist auch das große Problem, es gibt keine Gesundheitsbildung. Es ist kein Fach, was sich wirklich diesem zuwendet und vor allen Dingen flächendeckend zuwendet. Wir haben sowieso in Deutschland das große Problem, was Bildung betrifft, ist Föderalismus. Man kann sich ja kaum einigen darauf, also wie viele Maßnahmen für welche Stunde und welches Fach letztendlich eingesetzt wird. Es gibt dementsprechend auch große regionale Unterschiede. Wenn wir in Bayern beispielsweise 3 Stunden Sport haben, haben wir in anderen Bundesländern nur 1 bis 2 Stunden Sport und da gibt es viele Beispiele. Gerade aber beginnt man in Schleswig-Holstein so ein bisschen das Thema Gesundheitskompetenz in die Bildung zu integrieren und genau das fordern wir auch flächendeckend und da hat der Fragende total recht. Wir brauchen letztendlich so früh wie möglich Gesundheitskompetenz, um eigenverantwortliches Handeln überhaupt möglich zu machen. Wir brauchen also ein gewisses Coaching dafür, dass wir uns gesund verhalten können.
1: Herr Sauerzapf, Sie lachen oder Sie wollen was hinzufügen?
0: Nee, das ist ja eher zum Heulen, weil es in der Tat so ist, dass es außer diesem Pilotprojekt in Deutschland bislang eben nicht in diese Richtung geht. In Deutschland sind wir abhängig von Initiativen, die teilweise von Stiftungen ausgehen. Da werden große Schulprojekte aufgelegt. Da engagieren sich auch natürlich die gesetzlichen Krankenkassen. Das ist auch richtig. Aber das ist, wie Ingo gerade gesagt hat, dann eben auch Glück, ne? Wenn ich in der Schule bin, wo eine solche Gesundheitsbildung sozusagen von außen herangetragen stattfindet, dann habe ich Glück gehabt und wenn nicht, habe ich ja Pech gehabt. Und das ist ja nicht gerecht. Das heißt also, das muss strukturell eingeführt werden, das berühmte Schulfach gesundes Leben, wobei das jetzt, wenn Lehrer aufschreien und sagen, oh Gott, noch ein Fach mehr, muss gar nicht sein. So wie in der Politik Health in all Policies, könnte eben auch in der Schule Gesundheit in den Fächern gedacht werden. Das kann in Biologie stattfinden, das kann im Sport stattfinden und vielen anderen Fächern, wo eben diese Thematik gesundes Leben mit eingeführt werden könnte.
1: Monika hat uns geschrieben, Ayurveda oder TCM, das heißt dann wohl traditionelle chinesische Medizin, bieten in vielen Fällen alternative Behandlungsmöglichkeiten. Aus meiner Sicht müsste in der medizinischen Ausbildung in Deutschland umgedacht und das alte Wissen der Inder und Chinesen eingepflegt werden. Die Frage von Monika.
2: Also grundsätzlich glaube ich, und das arbeiten ja auch viele Institutionen daran, dass die Ausbildung der Medizin sich anders aufstellen sollte. In der Tat. Wir müssen so ein bisschen weg von der reinen Krankheitsbehandlung. Und das ist das, was wir ja haben, auch in der Ausbildung hin eben zu mehr Prävention. Und vor allen Dingen auch müssen wir dabei ein wenig auf die anderen globalen, positiven Maßnahmen anderer Länder einfach auch mal blicken. Wir können von anderen Ländern unheimlich viel lernen. Und da, wenn man ganz weit zurück ist TCM beispielsweise, die indische oder die chinesische Medizin, herausragend in dem, was sie geschafft hat. Es war dort nämlich völlig üblich, dass der Arzt nur sein Salär bekam, wenn der Patient gesund blieb. Und bei uns ist es genau umgekehrt. Und daran sieht man schon, dass auch Anreizsysteme verändern sich müssten, um letztendlich auch das gesamte System zu kippen in die richtige Richtung. Und da kann man in der Tat aus diesen alten, traditionellen Vorreitern der Medizin unheimlich viel lernen.
1: Eine weitere Frage kommt von Doris Jung per WhatsApp. Hat neben dem Zucker nicht auch der bei uns so selbstverständlich und häufig konsumierte Alkohol einen großen Anteil an den erwähnten Krankheiten?
2: Also ich glaube, da sind wir uns total einig. Es gibt bestimmte Lebensstilmerkmale und dazu gehört Bewegung, Ernährung, Sitzzeiten, Schlafen, Tabak, Alkoholkonsum und das Stress. Das sind so die Hauptpunkte, die letztendlich Gesundheit im Lebensstil sehr stark beeinflussen. Und deswegen ist die Frage berechtigt. Alkohol ist einer der Faktoren und der ist bei uns ja auch total gesundheitlich angekommen, gesellschaftlich angekommen, genauso wie Rauchen etc. Mittlerweile leider immer noch sehr stabil ist. Heißt, wir müssen auch da dran, zum Beispiel über Steuer und über die völlige Normalität letztendlich noch ein wenig dieser wieder zu kippen.
1: Herr Sauerzopf, Sie wollten was hinzufügen?
0: Ja, letztlich ist das Thema Alkohol natürlich das heikelste, ne? Weil die meisten Menschen, und dazu zählen wir vielleicht sogar alle drei auch, trinken natürlich gern mal einen Schluck Alkohol. Und die Dosis macht das Gift. Es geht ja letztlich darum, dass es eben nicht jeden Tag in den Alltag einziehen sollte und dass es eben in Maßen passieren sollte. Und auch da sind wir wieder beim Thema Gesundheitskompetenz. Aber auch natürlich bei dem großen Thema mentale Gesundheit. Denn viele Menschen, die natürlich da in eine Schieflage geraten, die flüchten sich ja dann in Suchtmittel. Und da ist Alkohol einer davon.
1: Wir hören eine nächste Frage.
5: Warum gehen ausgerechnet Krankenhäuser, was gutes Essen angeht, mit schlechtem Beispiel voran? Zum Beispiel die gute Wurst mit Pökelsalz, erwiesenermaßen krebsfördernd, oder der gute Fruchtjoghurt mit viel Zucker statt probiotischem Joghurt. Das wäre also doch das Erste, was problemlos abstellbar wäre.
2: Also ich finde das auch skandalös, denn wenn man sich mal überlegt, wir haben ja vorhin über die Preise von einer Hüftendoprothetik gesprochen, die so im Versorgungssystem etwa 11.000 bis 13.000 Euro kostet. Und da liegt, glaube ich, so der Beitrag des Krankenhausessens mit etwa 3 bis 5 Euro täglich natürlich ziemlich weit unten. Und das gilt übrigens auch für die Kita, das gilt für die Schule, das gilt für überall, wo wir letztendlich viel zu wenig Geld für die Ernährung einsetzen, auch viel zu viel Bedeutung der Ernährung geben. Und deswegen in der Tat, das ist ein Skandal, den wir dringend kippen müssen. Und das bedeutet, dass wir hier auch vielleicht sogar Steuermittel einsetzen müssen, damit wir das endlich verhindern.
0: Vor allen Dingen, weil ja nach einer Operation eben der Körper, der muss sich ja wieder regenerieren, der braucht Aufbaustoffe, der braucht zum Beispiel Proteine. Wenn man dann sieht, dass im Krankenhaus dann eben drei traurige Scheiben Schwarzbrot mit einer fetten Wurst oder so draufgelegt werden, dann kann das nicht richtig sein. Das ist schon wirklich, da hat der Hörer völlig recht.
2: Das wird nicht mitgedacht. Da ist das Problem.
1: Ja. Wir haben noch Zeit für eine weitere Frage.
6: Es gibt ja den klugen Satz, statt zu sagen, was kann mein Land für mich tun, was kann ich für mein Land tun? Mhm. Und insofern denke ich, dass es ganz wichtig ist, auch die Eigenverantwortlichkeit der Gesellschaft, also eines der Individuen, für ihre Gesundheit ein bisschen mehr in den Vordergrund zu bringen. Wie kann man die Menschen, die sich nicht gerne bewegen, dazu motivieren und vielleicht auch ein bisschen zwingen, sich mehr zu bewegen und eine Obacht auf ihre Ernährung zu haben.
2: Also grundsätzlich hat die Hörerin wirklich recht. Es ist ein Solidarprinzip. Und Solidarprinzip setzt immer darauf, dass jeder von uns seinen Beitrag für die Gesellschaft leistet. Ich höre immer mal so Sätze. Ja, ich habe ja die Krankenkasse eingezahlt, jetzt kann die auch mal was für mich tun. Ein völlig falscher Satz. Und der zeigt schon, dass wir nicht die Eigenverantwortung für das Gesamtgroße wirklich sehen. Es ist wichtig, dass wir im Solidarprinzip erkennen, dass wir nur, wenn wir alle darauf achten, Gesundheit für uns selber herzustellen, auch die Gesellschaft gesund bleibt und wir sie weiter so finanzieren können wie bisher. Das Zweite ist, dass wir dringend natürlich versuchen müssen, Lebenswelten so zu gestalten, und das hat die Hörerin ja gefragt, dass eben die einfachste Lösung, auch die preiswerteste Lösung dazu führt, dass ich mich gesund verhalte. Das gilt insbesondere für die Lebensmittel und das gilt insbesondere aber auch für Bewegung. Dort muss Bewegung immer die einfachste Lösung sein und nicht der automatisierte Verkehr immer dann die beste und vielleicht sogar kostengünstigste Alternative sein.
1: Wenn man jetzt das System so umbauen wollte, wie Sie das vorschlagen? Mhm. Wir haben ungefähr noch 5-6 Minuten in der Sendung. Vielleicht können wir so ein bisschen ein Bild der Zukunft zeichnen. Mhm. Wenn man das jetzt umbauen würde, also mehr Prävention als Reparatur. Was wäre der erste ganz konkrete Punkt, wo Sie ansetzen würden? Also wenn Sie beispielsweise jetzt politische Verantwortung hätten, was wäre der erste Schritt? Sie können gerne beide antworten.
2: Stefan, du zuerst.
0: Gut, als erster Schritt wäre tatsächlich in den Schulen, ich sage jetzt das Schlagwort, ein Schulfach gesundes Leben zu verankern, dass eben von Kindesbeinen an Gesundheitskompetenz den Menschen nahegebracht wird und die überhaupt eine Chance haben zu wissen, wie sie dann sich gesund ernähren, warum Sport und Bewegung wichtig ist. Und das muss einhergehen natürlich mit viel Bewegung, auch gerade in den Kinderjahren.
2: Also ich habe mehrere Ansätze. Natürlich würde ich das Thema Steuer sehr stark mehr in den Mittelpunkt rücken, weil wir wissen, dass natürlich finanzielle Mittel oder finanzielle Konzepte dazu führen, dass Menschen sich anders verhalten. Das ist leider so, aber das könnte man natürlich sehr viel besser einsetzen. Das gilt für Alkohol, das gilt für Tabak, das gilt für Zucker. Das gilt vielleicht aber auf der anderen Seite auch, dass man, wie ich vorhin schon mal gesagt habe, Mehrwertsteuer regulativ einsetzt und zum Beispiel Lebensmittel, die im deutschen Boden wachsen, Mehrwertsteuer befreien und, und. So, und das, was ich mir auch wünschen würde, das ist ja eines der großen Themen unserer Zeit aktuell, ist das Thema Pflegebedürftigkeit. Dass wir dringend Maßnahmen ergreifen, dass Menschen deutlich später in die Pflege hineinkommen und das setzt voraus, dass wir auch hier präventive oder rehabilitative Pflege ambulant zu Hause deutlich besser fördern, damit die Menschen erstens in ihren eigenen Wohnräumen weiterhin wohnen können und zum Zweiten eben, dass die stationären Ausgaben dann deutlich geringer werden und vor allen Dingen die Pflege wieder einen Sinn bekommt. Dass wir eben nicht nur degressiv pflegen hin bis zum Tode, sondern vielleicht sogar Leistungsfähigkeit wieder verbessern. Auch dieses Verständnis brauchen wir dringend, denn jeder, egal wie alt er ist, hat die Möglichkeit, besser zu werden. Und das würde ich mir für die Pflege wünschen.
1: Sie wollen den sogenannten öffentlichen Gesundheitsdienst stärken. Darüber haben wir gesprochen in der vergangenen Stunde. Das ist auch einer Ihrer 10 Punkte am Ende des Buches. Nochmal, was wäre zum Beispiel jetzt eine ganz konkrete Aufgabe dieses Gesundheitsdienstes?
2: Ja, zum Beispiel als kommunale Anlaufadresse wie ein Kiosk zu wirken, wenn ich letztendlich Informationen zu meiner Gesundheit haben möchte. Wo finde ich eine Maßnahme, die beispielsweise geeignet ist, dass ich mich bewegungskompetenter entwickeln kann? Wo kann ich beispielsweise meine Kinder hinschicken, dass sie ihre motorischen Fähigkeiten wieder erlernen? Wo gibt es beispielsweise Sportgruppen für Senioren und Seniorinnen, die dazu dienen, das große Thema des Muskelschwundes zu beheben? Also ich würde mir wie so in städtischen Kiosken einen öffentlichen Gesundheitsdienst-Kiosk wünschen, der dort einfach geleitet, städtisch geleitet und kommunal angeleitet und bezahlt wird, wünschen, um letztendlich die Menschen zu informieren, als Anlaufadresse der Prävention fungiert.
1: Wir haben ja gelernt, es sind oft auch die sozioökonomischen.
0: Wollen. Ja, bitte, Herr Sauerzer. Ich würde noch was Digitales ergänzen wollen, weil das ist ja das große Thema, was auch künftig die Rolle spielen wird. Neue Zahlen sagen, dass die Menschen verstärkt die großen amerikanischen sogenannten Large Language Models nutzen, also ChatGPT, Gemini und Co., um ihre Gesundheitsfragen beantwortet zu bekommen. Und wir wissen auch, dass die sogenannten Halluzinationen bleiben werden, dass es eben keine Kinderkrankheit ist und dass in diesem Bereich eben von gesunden Lebensstilen, von Gesundheitsfragen es eben sehr sensibel ist. Und deswegen würde ich mir wünschen, dass es hier eigene Antworten gibt. Es ist nämlich möglich, KI-Bots zu bauen, denen man vorgibt, was sie sagen dürfen und die eben nicht auf das Gesamtwissen wie bei ChatGPT und Co. zurückgreifen dürfen. Und da müssen wir Strukturen in Deutschland und Europa aufbauen, um sozusagen bei unserem Gesundheitstipp zu bleiben. Denn am Ende will keiner, glaube ich, die Vorstellungen des amerikanischen Gesundheitsministers umsetzen wollen. Und das ist natürlich die große Gefahr, wenn man weiter auf ein US-amerikanisches System setzt.
1: Die letzte Minute hat Herr Frohböse. Wo kann ich heute gleich nach dem Gespräch jetzt bei mir selbst anfangen? Wo können die Hörer konkret anfangen, umzustellen in ihrem Leben von Reparaturmentalität auf Prävention? Eine Minute, Herr Frohböse.
2: Also erst einmal ist es doch einfach heute. Es ist wunderbares Wetter, also raus und dementsprechend Sonne, Luft und Licht genießen und dementsprechend eine Bewegungseinheit, einen längeren Spaziergang an dem wunderbaren Sonntag ausführen. Und darüber hinaus sollten wir wirklich versuchen, jeden Tag immer irgendetwas zu ändern. Und das bedeutet, bewusst beispielsweise mit der Ernährung umgehen, bewusst immer sich hinterfragen, was habe ich heute wirklich an Aktivität getan und vor allen Dingen auch das Schlafen mehr in den Mittelpunkt zurück als wichtigste Ressource der Gesundheit, denn in der Nacht letztendlich wird der Körper zur Baustelle und das führt ihn wieder zurück zur Gesundheit. Das bedeutet also, der eigene Lebensstil sollte erst einmal im Mittelpunkt stehen und dazu gehört Bewegung, Ernährung und Regeneration und das sollte mehr in den Blick genommen werden.
1: Dankeschön an Ingo Frohböse und Stefan Sauerzapf. Herzlichen Dank Ihnen beiden für das Gespräch. Dankeschön, schöne Grüße.
0: Gerne.
2: Danke Ihnen.
1: Deutschland ist krank. Was wir alle gegen den Kollaps unseres Gesundheitssystems tun müssen, ist der Buchtitel Econ Verlag. 384 Seiten kosten 22,99 €. Jeweils ein Exemplar geht an Martin Rees aus Dortmund, an Wolfgang Hahn aus Sulzbach und an Gisela Franke aus Spiesen-Elversberg. Kommende Woche unser Gast Christian Schüle. Das Buch trägt den Titel Die Jagd nach der Muskatnuss. Es geht darum, was moderner Kapitalismus mit kolonialer Ausbeutung zu tun hat. Er berichtet etwa über die niederländische Ostindien-Kompanie, 1602 gegründet, wird zum Motor eines globalen Handelsnetzes, geht in der Sendung und im Buch um das goldene Zeitalter der Niederlande, über Gewürze als Weltwährung, vor allem aber eben um die Frage, was diese Geschichte für unser heutiges Verständnis von Globalisierung bedeutet und wiefern der Grundstein für soziale Ungleichheiten schon früh gelegt wurde. Mein Name ist Kai Schmieding, danke ganz herzlich fürs Zuhören, wünsche einen schönen Sonntag, tschüss.
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8: 10 Uhr. In der schweizerischen Grenzstadt Genf wollen heute tausende Menschen gegen Kapitalismus, Ausbeutung und viele weitere Themen protestieren. Anlass ist der G7-Gipfel der führenden westlichen Industrienationen, der morgen im nahegelegenen Evian in Frankreich beginnt. Die Polizei rechnet mit bis zu 50.000 Teilnehmern und warnt vor möglichen Ausschreitungen. Viele Geschäfte in der Genfer Innenstadt haben ihre Schaufenster vorsorglich mit Holzplatten geschützt. Die Demonstration gegen den G7-Gipfel findet in der Schweiz statt, weil Frankreich keine Demonstration dulden wollte. Nach rund 10,5 Monaten Bauzeit ist die Bahnstrecke zwischen Berlin und Hamburg heute früh wieder freigegeben worden. Die Verbindung gilt im Fernverkehr als wichtigste Direktverbindung zwischen zwei deutschen Städten. Sven Kuhnen für SR Info.
9: Gegen 5:30 startete am Hamburger Hauptbahnhof ein erster Fernzug Richtung Berlin. Schon früher waren Regionalzüge unterwegs, teilte die Deutsche Bahn mit. Die Generalsanierung hatte im August begonnen. Die Bahn tauschte unter anderem Gleise, Weichen und Signale aus und modernisierte 28 Bahnhöfe. Der Abschluss der Sanierung verzögerte sich um rund 1,5 Monate. Die Arbeiten sollten ursprünglich 2,2 Milliarden Euro kosten. Allerdings fällt für Reisende nun eine andere Verbindung aus. Die Strecke zwischen Hannover und Hamburg wird ab heute voll gesperrt. Fern- und Güterzüge entfallen. Hier soll der Betrieb Mitte Juli wieder aufgenommen werden.
8: Die Ukraine hat nach russischen Angaben Industrieanlagen in Regionen nahe Moskau mit Drohnen angegriffen. Dabei soll es unter anderem in einer Chemiefabrik zu Bränden gekommen sein, die für die Rüstungsproduktion wichtig ist. Außerdem wurde ein Brand in einem Kraftstofflager gemeldet. Wie das russische Verteidigungsministerium meldet, hatte die Ukraine das Land gestern wieder massiv angegriffen. Innerhalb von 12 Stunden habe man 185 Drohnen abgeschossen. Die Gemeinde Nonnweiler entscheidet heute über einen neuen Bürgermeister. In der Stichwahl tritt Jonas Reiter von der CDU gegen den von der SPD unterstützten Einzelbewerber Henning Bock an. Bei der Wahl vor 2 Wochen hatte keiner der Kandidaten die absolute Mehrheit erreicht. Für SR Info Silke Kiefer.
10: Der 30-jährige Reiter hatte im ersten Wahlgang mit rund 46% der Wählerstimmen mehr Zuspruch erhalten als sein Amtsrivale Bock. Der 48-jährige, der momentan Geschäftsführer der Agentur für Arbeit in Trier ist, war in Runde 1 auf 33% der Stimmen gekommen. Der bisherige Bürgermeister Franz Josef Barth, parteilos, verabschiedet sich nach rund 15 Jahren im Amt in den Ruhestand.
8: Beide Kandidaten wollen die Verwaltung besser erreichbar machen, kleine und mittlere Betriebe stärken und den Tourismus im Nationalpark Saarhunsrück weiter ausbauen. Die Toten Hosen haben ihre Abschiedstour in Deutschland begonnen. Die Düsseldorfer Band um Frontmann Campino feierte gestern Abend auf dem Stuttgarter Wasen gemeinsam mit 65.000 Fans. Im Laufe der nächsten Monate sind fast 2 Dutzend weitere Hosenkonzerte in Deutschland, Österreich und Luxemburg geplant. Die beiden Konzerte am Bostalsee waren bereits nach kurzer Zeit ausverkauft. Mit ihrer Tour verabschieden sich die Toten Hosen nach über 40 Jahren Bandgeschichte. Und das waren die Nachrichten mit Franziska Hans. 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Das Wetter. Sonne und Wolken. Es bleibt trocken bei maximal 18 Grad im St. Wendeler Land und 23 Grad an der Saar. Morgen weiterhin trocken mit viel Sonne und nur wenigen Wolken bei bis zu 24 Grad. Die weiteren Aussichten. Am Dienstag zunächst dicht bewölkt mit Regen, später wieder mehr Sonne bei 27 Grad maximal. Ab Mittwoch deutlich wärmer bei über 30 Grad. Die Zeit, es ist 10.03 Uhr.
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0: Einen schönen guten Morgen aus der evangelischen Kirche in Forbach in Moselle. Herzlich willkommen hier vor Ort und allen, die uns gerade am Radio begleiten.
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2: Einen schönen guten Morgen. Ihr ist alle gut. Hi an der protestantischen Kirche zu Forbach, an daheim am Radio. Mam Christus Grenzen überschreiten, da das Motto an der Rode vor dem für reisen dreisprachigen, grenzüberschreitenden Gottesdienst.
0: Wir feiern heute mit Ihnen allen einen Gottesdienst, der buchstäblich keine Grenzen kennt. Warum ausgerechnet heute? Weil der 14. Juni ein besonderer Tag ist für Europa und für uns hier in der Region. Heute vor genau 41 Jahren wurde Geschichte geschrieben, mitten auf der Mosel bei Schengen. Damals haben Deutschland, Frankreich und die Benelux-Staaten den Grundstein für ein Europa ohne Grenzen gelegt. Was damals klein auf einem Schiff begann, verbindet heute fast einen ganzen Kontinent. Und wir hier in Forbach?
1: Wir leben dieses Schengen-Gefühl heute ganz praktisch. In unserer Mitte sitzen Menschen aus drei Ländern. Wir haben Gäste, Pfarrer und Musiker, Musikerinnen aus Deutschland, Luxemburg und Frankreich bei uns. Drei Länder, drei Sprachen, drei Kulturen und ein gemeinsamer Glaube. Wir feiern heute die Vielfalt, die wir als sehr bereichernd erleben. Und das sind nicht nur schöne Worte, sondern Erfahrungen aus unserer grenzüberschreitenden Zusammenarbeit. Unsere Gruppe Salor Lux Evangelisch ist seit 2006 gemeinsam unterwegs, auf Reisen, bei Vorträgen und im Gebet. So wollen wir nun miteinander Gottesdienst feiern, im Namen des Vaters und des Sohnes und des Heiligen Geistes. Amen. Wir singen gemeinsam auf Deutsch und auf Französisch: Großer Gott, wir loben dich, Grand Dieu, nous te bénissons.

0: Völklingen, où il a été opéré d'urgence. Il est profondément reconnaissant d'avoir pu bénéficier d'une assistance médicale de l'autre côté de la frontière. Cela lui a sauvé la vie.
1: Und wer geht nicht gerne in Frankreich einkaufen? Muscheln, Austern, Camembert, Champagner. Dazu frisches Baguette, die berühmten Madeleine und kunstvoll dekorierte Törtchen. Wer an der Grenze wohnt, lässt sich diese Köstlichkeiten ungern entgehen.
2: Und umgekehrt nutzen die Franzosen Schwimmbäder, Kultureinrichtungen, Bars und Cafés im Saarland. Wer über die Saarbrücker Fußgängerzone schlendert, hört vielfach die französische Sprache. Das Vorbacher und das Saarbrücker Theater haben sich auf ihre Gäste eingestellt und so manche Veranstaltung mit Untertiteln versehen.

0: J'habite à Forbach et je travaille au Luxembourg. Je fais donc partie des 110 000 frontaliers qui gagnent leur vie de l'autre côté de la frontière. En tant qu'infirmière, je gagne nettement plus au Luxembourg qu'en France. Le trajet est long et il y a plein d'embouteillages, mais je suis contente d'avoir ce poste.
1: Auch konfessionell überschreiten wir Grenzen. Seit 1995 findet jedes Jahr vor der Kreuzkapelle in Forbach im Mai ein interreligiöses Friedensgebet statt. Zur Erinnerung an den Zweiten Weltkrieg beten deutsche und französische Christen, Juden und Muslime gemeinsam für den Frieden.
2: Ich komme aus einem Land, wo mehr Ausländer wie Anwohner schaffen, wo Tausende von Pendler aus Deutschland, Frankreich und Belgien all der Grenze passieren. Und wo zum Beispiel ein Spitäler oder Altersheimer nicht ohne das Grenzgänger funktionieren darf. Viele Leute passieren auch Lützburger Grenze, just für ein paar hundert Meter. Für die große K, billig auf einer Tankstelle zu kaufen, Kaffee, Kippen, Kraftstoff.
3: Zu Lützburg funktioniert als liebische Koexistenz mit mehr als 60 verschiedenen Nationalitäten ganz gut, sowohl am Land wie auch an der protestantischen Kirche, einer Minoritätskirche. An einem dreisprachigen oder noch mehrsprachigen Land dauert es hier und da ein bisschen mehr lang, weil es doch eine Übersetzung erfordert. Aber es möchte ständig ganz neue Horizonte ab.

Leider bedeuten offene Grenzen nicht automatisch Offenheit und Toleranz. Wir leben in einer Zeit, in der wir wieder zunehmend Mauern errichten, Grenzen ziehen. Lasst uns miteinander unsere Schuld bekennen und beten. Herr Jesus Christus, du bist gekommen, um Grenzen niederzureißen und Brücken zu bauen. Du bist allen Menschen mit Liebe begegnet. Vor dir sind alle Menschen gleich. Doch wir sind misstrauisch und grenzen uns voneinander ab. Oft haben wir schon unser Urteil gefällt, bevor wir dem anderen begegnet sind. Hilf uns, den Mut zu finden, auf andere zuzugehen und Brücken zu bauen statt Mauern. Herr, erbarme dich über uns.

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Mach eis Hirzer an eise Geist für eine ob. 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

0: Gott sieht uns auch dort, wo wir an Grenzen stoßen oder selbst Grenzen setzen, die andere ausschließen. Er spricht uns frei von Schuld und schenkt uns den Mut, neue Wege zu gehen. In Jesus Christus sind die trennenden Mauern überwunden und wir dürfen als Versöhnte leben. Denn Christus ist unser Friede.
1: Telle est la grâce de Dieu pour nous. Il ouvre des chemins là où nous n'en voyons pas. Il nous accompagne lorsque nous franchissons des frontières et nous donne la force de vivre.
2: Durch den Prophet Jesaja verspricht den Herrgott eis, neue Wege zu weisen, an dort unbekannt zu belichten. Es fehren die Blan durch Wege, die sie nicht kannten, erfähren sie ob Wege, die sie nicht gegangen sind. Es machen die Stadt für und hinnen hell, er machen den ungleichen Boden gleich.

Gott, unser Vater, du hast uns geschaffen als Menschen einer Welt und willst, dass wir einander in Liebe begegnen. Lass uns erkennen, dass wir in Jesus Christus miteinander verbunden sind, und hilf uns, Brücken zu bauen, wo Mauern stehen. Öffne unsere Herzen und Sinne, wenn wir nun dein Wort hören. Lass es Frucht bringen, damit wir deine Liebe weitertragen und zu Werkzeugen deines Friedens werden. Darum bitten wir durch Jesus Christus, unseren Herrn. Amen.

0: Jesus war auf dem Weg nach Galiläa. Um dorthin zu gelangen, musste er durch Samarien reisen. In der Nähe der Stadt Sichar setzte er sich an einen Brunnen, denn er war müde von der Reise. Es war zur sechsten Stunde, da kam eine Frau aus Samarien, um Wasser zu schöpfen. Jesus spricht zu ihr:
1: Gib mir zu trinken.
0: Und die Frau antwortet ihm:
2: Wie kannst du als Jude mich, eine Samaritanerin, um Wasser bitten?
0: Denn die Juden haben keine Gemeinschaft mit den Samaritanern.
1: Wüsstest du, wer ich bin, dann würdest du mich bitten, dir Wasser zu geben, und ich würde dir lebendiges Wasser geben.
2: Herr, du hast kein Schöpfgefäß. Woher hast du lebendiges Wasser? Bist du mehr als unser Vater Jakob, der uns diesen Brunnen gegeben hat?
1: Wer von diesem Wasser trinkt, wird immer wieder Durst haben. Wer aber von dem Wasser trinken wird, das ich ihm geben werde, der wird zu einer Quelle des Lebens werden.
2: Gib mir solches Wasser, damit ich nicht mehr hierher kommen muss, um Wasser zu holen.
1: Geh hin, ruf deinen Mann und komm wieder her.
2: Ich habe keinen Mann.
1: Ja, ich weiß, mehrere Männer hattest du.
2: Herr, ich sehe, dass du ein Prophet bist. Sag, wo soll Gott angebetet werden? In Jerusalem oder hier auf dem Berg in Samaria?
1: Gott ist Geist, und die ihn anbeten, müssen ihn im Geist und in der Wahrheit anbeten.
2: Ich weiß, dass der Messias kommt, der da Christus heißt. Wenn er kommt, wird er uns alles verkündigen.
1: Ich bin's, der mit dir redet.
0: Da ließ die Frau ihren Krug stehen und ging in die Stadt und sagte zu den Leuten:
2: Kommt und seht, da ist ein Mann, der mir alles gesagt hat, was ich getan habe. Ist er vielleicht der Messias?

0: Die Gnade unseres Herrn Jesus Christus und die Liebe Gottes und die Gemeinschaft des Heiligen Geistes sei mit uns allen. Amen.
1: Grenzen überschreiten. Liebe Cosima, das klingt so einfach und ist es auch. Ich hatte heute Morgen keine Probleme, die Grenze zwischen Deutschland und Frankreich zu überschreiten, um hierher nach Forbach im Departement Moselle zu gelangen. Und ich bin sicher, unsere Freundinnen und Freunde aus Luxemburg hatten heute Morgen ebenso keine Probleme, ihre Grenze zu überschreiten. Das ist alles in unserem vereinten Europa möglich. Und gerade das Abkommen von Schengen vor genau 41 Jahren hat das Grenzenüberschreiten vereinfacht. Schön, dass wir heute Morgen alle gemeinsam Gottesdienst feiern können, Deutsche, Franzosen und Luxemburger. Könnte das nicht ein Auftakt sein, liebe Cosima, zu häufigen Begegnungen und einem grenzüberschreitenden Kanzeltausch sogar?
0: Ja, lieber Uwe, bereits seit fast 20 Jahren existiert die Arbeitsgemeinschaft Saarlorlux. Wir haben sie 2007 gegründet, als Luxemburg und die Großregion Saarlorlux europäische Kulturhauptstadt waren. Wir veranstalten jedes Jahr einen Saarlorlux-Tag, wie neulich erst im luxemburgischen Esch-Belval. Es gab schon gemeinsame Chorfeste und viele andere Begegnungen. Dabei hält die Evangelische Akademie im Saarland so ein bisschen die Fäden zusammen.
1: Ja, die Evangelische Akademie im Saarland, die hat ja auch das passende Motto: Bildung durch Begegnung. Ich denke, Grenzen werden am besten überwunden und Mauern niedergerissen, wenn Menschen sich begegnen und voneinander erfahren. So lassen sich Vorurteile am besten abbauen. Zum Beispiel das deutsch-französische Gymnasium in Saarbrücken. Deutsche und französische junge Menschen lernen gemeinsam. Sie lernen dabei nicht bloß den Unterrichtsstoff, sie lernen die Sprache und die Kultur des Nachbarlandes kennen. Grenzüberschreitende Freundschaften entwickeln sich so ganz selbstverständlich. Ja, manchmal bedauere ich, dass ich doch gut 40 Kilometer von der Grenze entfernt wohne und lebe. Ich fahre nicht, wie gewiss einige heute unter uns, mal eben kurz rüber, um mir zum Beispiel ein Baguette zu kaufen. Oder andersherum, die Menschen hier auf französischer Seite. Hier, sie fahren schon mal kurz über die Grenze, um in einem Drogeriediscounter einzukaufen. Ich mache mich, wenn, schon bewusst auf den Weg. Und dann genieße ich das besondere Einkaufserlebnis in einem französischen Supermarkt. Und ich gönne mir einen Pastis in einem der kleinen Bistros hier. Das alles, sowie der Klang der Sprache um mich herum, versetzen mich immer so ein bisschen in Urlaubsstimmung.
0: Wir, die wir an und auf der Grenze leben, sind froh, dass viele Dinge ganz einfach und gut funktionieren. Der öffentliche Nahverkehr, die Saarbahn, die von Saarbrücken nach Saargemünd fährt, oder auch die grenzüberschreitende Zusammenarbeit im Gesundheitswesen, die, wie wir gehört haben, Leben retten kann.
1: Ja, Cosima, umso erschreckender, als in der Zeit der Covid-19-Pandemie vor rund 6 Jahren die Grenzen wieder hochgezogen wurden. Wie schnell sind da alte Ressentiments aufgeflammt? Ich wundere mich manchmal darüber, wie Menschen im tiefsten Innern doch Vorurteile tragen. Plötzlich stehen nationale Interessen wieder im Vordergrund. Und ich bin in Sorge, dass der europäische Gedanke von einem aufkommenden Nationalismus zurückgedrängt wird. In Deutschland, wie in Frankreich und in anderen europäischen Ländern, haben die rechten Parteien einen immer größeren Zulauf. Und darum können wir uns als Kirchen diesseits und jenseits der Grenzen nicht genug für ein friedliches und versöhntes Zusammenleben einsetzen.

Grenzen zu überwinden und Mauern zu durchbrechen, dazu ermutigt uns auch Jesus. Er selbst hat immer wieder Grenzen überschritten, oft mehrere Grenzen auf einmal. Ich denke da auch an die Geschichte, die wir vorhin im Evangelium gehört haben, Jesus und die samaritanische Frau. Es ist schon recht ungewöhnlich, wie sie einander begegnen, an einem Brunnen in Samarien, an dem sich Jesus gerade ausruht. In dieser Gegend leben Samaritaner, von denen sich die judäischen Juden seit Jahrhunderten distanziert hatten. Eine unsichtbare Grenze, man könnte fast sagen Feindschaft und Verachtung, trennte beide Volksgruppen. Man ging sich aus dem Weg und sprach nicht miteinander. Da kommt eine Frau zum Brunnen, ganz allein, mitten am Tag, in der prallen Hitze. Im Laufe der Geschichte verstehen wir, warum. Sie möchte niemandem begegnen. Sie kennt das Gerede der Leute nur zu gut. Sie ist es leid, sich ihren abschätzenden Blicken auszusetzen. Doch als sie an den Brunnen kommt, um Wasser zu holen, sitzt da bereits ein Mann, ein Fremder, noch dazu ein Jude. Und er spricht sie an und bittet sie, gib mir zu trinken. Verwundert fragt die Frau, wie kannst du mich um Wasser bitten? Zwischen ihren Zeilen ist deutlich zu hören, wie kannst du mich ansprechen? Mich, eine fremde Frau, schon das gehörte sich nicht. Und dann noch eine Samaritanerin und noch dazu eine, mit der niemand etwas zu tun haben will. Siehst du nicht, was uns alles trennt? Aber Jesus lässt sich von all diesen kulturellen und religiösen Traditionen nicht beeindrucken. Die scheinbar himmelweiten Unterschiede zwischen dieser Frau und ihm interessieren ihn nicht. Jesus, nein, er sieht in ihr einen Menschen. Und so kommt es zu einer wirklichen, sehr intensiven Begegnung. Eine Begegnung, die es der Frau ermöglicht, sich diesem Fremden zu öffnen und Intimes preiszugeben, über ihre Geschichte zu reden, die sie zu einem einsamen Menschen gemacht hat. Und bei dem Gespräch wird ihr klar, dieser Fremde weiß schon alles über sie und doch spricht er mit ihr. Sie spürt, dieser Mann ist anders, vielleicht ein Prophet? Daher fragt sie ihn auch nach der rechten Religion. An wen soll geglaubt werden? Wo und was soll geglaubt werden? Und Jesus öffnet ihr die Augen. Nicht der Ort ist entscheidend, nicht eine bestimmte Konfession, sondern allein Gottes Geist, der uns alle als Menschen miteinander verbindet. Jesus zeigt uns, wie wir Brücken bauen können zu allen Menschen dieser Erde, unabhängig von ihrer Herkunft, ihrer Religion, ihrer Kultur, ihrer Hautfarbe, ihrer Sprache. Durch Gottes Geist wird das möglich. An Pfingsten haben die Menschen genau diese Erfahrungen gemacht. Getragen von Gottes Geist konnten sie aufeinander zugehen. Und auf einmal verstanden sie einander, so unterschiedlich sie auch waren. Und sie konnten miteinander feiern, sich gegenseitig unterstützen und einander helfen.

Zugegeben, wir sind schnell dabei, Menschen in bestimmte Kategorien einzuordnen und abzuschreiben, weil sie anders sind als wir. Jesus ermutigt uns, aus diesem Schubladendenken auszubrechen. Er lädt uns ein, aufeinander zuzugehen, miteinander das Gespräch zu suchen, zuzuhören, Fragen zu stellen und voneinander zu lernen. Europa hat eine lange Geschichte hinter sich. Es hat Krieg und Zerstörung gegeben, Hass und Vertreibung, aber auch Frieden und Versöhnung. Es wurden Städtepartnerschaften gegründet, Erasmus-Austauschprogramme für Schüler, Schülerinnen und Studierende initiiert, der Euro eingeführt, Grenzkontrollen abgeschafft. Wir haben die Möglichkeit, im Nachbarland zu wohnen und zu arbeiten. Wir können unsere Grenznachbarn besuchen, mit ihnen über unsere Geschichte nachdenken, auch über Verletzungen und Fehler reden und gemeinsam die Gegenwart und die Zukunft gestalten. Was Grenzzäune bewirken können, das wissen wir doch nur zu gut, wenn wir uns mit der innerdeutschen Geschichte befassen. Ein trauriges Lied können wir davon singen, wohin nationale und imperiale Bestrebungen führen können, auch heute noch in anderen Ländern dieser Erde. Es gibt nur Menschen, sagte die Holocaust-Überlebende Margot Friedländer. Wir sind alle gleich. Es gibt kein christliches, muslimisches, jüdisches Blut. Es gibt nur menschliches Blut. Wir haben alle dasselbe. Margot Friedländer ist uns eine gute Lehrmeisterin, ganz im Sinne Jesu, der uns in dieser Geschichte so schön zeigt, wie man Grenzen überwinden kann und was dann passiert. Denn am Brunnen geschieht etwas Erstaunliches. Die Frau verändert sich. Die, die allein kam, läuft zurück ins Dorf. Die, die verborgen leben wollte, beginnt zu sprechen. Kommt und seht, ruft sie den Menschen im Dorf zu. Ich glaube, ich bin dem Messias begegnet. Dem Messias, der Heil und Leben bringt für uns alle. Verändert durch die Begegnung mit Jesus, wird die ehemals Ausgegrenzte zur Botschafterin Christi. In ihr sprudelt nun lebendiges Wasser. Sie wird zur Quelle der Hoffnung und der Zuversicht für andere. Auch heute noch begegnet uns Jesus. Wer ihm Vertrauen schenkt, wird Frieden stiften und Brücken bauen, verbinden und versöhnen. Und dort, wo Menschen sich die Hände reichen, wird ein Stück vom Reich Gottes sichtbar. Amen.

Gott ist ein Gott, der Grenzen überwindet und Menschen verbindet. Durch seinen Geist kann Neues entstehen. Darauf wollen wir vertrauen, wenn wir jetzt zu ihm beten. Guter Gott, wir bitten dich für alle Menschen, die durch Grenzen getrennt sind, durch Länder, Sprachen, Religionen oder Vorurteile, dass Wege der Begegnung und des Friedens möglich werden. Herr, wir vertrauen auf dein Wort.

all die politischen Ämter haben, die über die Grenzen an zu summen leben entscheiden, dass sie gerecht handeln, auf Frieden zu erhalten. Herrgott, wir vertrauen auf dein Wort.

für unsere Kirchen und Gemeinden in Luxemburg, im Saarland und hier in Moselle, dass wir Orte sind, an denen Menschen sich willkommen fühlen und niemand ausgeschlossen wird. Herr, wir vertrauen auf dein Wort.

für all die, die leiden, die allein sind oder kewe mei am Leben gesinn, dass sie Menschen fanden, die sie unterstützen, an neue Hoffnung gehen. Herr Gott, wir vertrauen auf dein Wort.

0: Liebe Gemeinde hier in der Evangelischen Kirche von Forbach, liebe Hörerinnen und Hörer von SR Kultur, am Ende dieses Gottesdienstes stellen wir uns unter den Segen Gottes. Recevez la bénédiction de Dieu.
1: Der Herr segne dich und behüte dich.
2: Que le Seigneur fasse briller sur toi son visage et t'accorde sa grâce.
3: Denn Herrgott soll sein Gesicht über dir leuchten lassen, an dir Friede gehen.
1: Eine gute Zeit.
2: Bon dimanche.
3: Schöne Sonntag, Eddie, a bis in einer Kehr.

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4: 11 Uhr. Das britische Militär hat im Ärmelkanal einen Öltanker der sogenannten russischen Schattenflotte gestoppt. Nach Angaben von Premierminister Starmer wurde das Schiff auf seinen Befehl hin abgefangen und später von Spezialeinheiten geentert. Das Schiff wird nun vor der britischen Küste festgehalten und auf Umwelt- und Sicherheitsmängel überprüft. Es soll sich um einen Tanker handeln, der aus einem russischen Hafen kommt und unter der Flagge Kameruns fährt. Russland nutzt solche Schiffe, um westliche Sanktionen zu umgehen. Das italienische Bahnunternehmen Italo plant, in den deutschen Fernverkehr einzusteigen. Für Bahnreisende könnte das negative Folgen haben. Davor warnt zumindest die Deutsche Eisenbahn- und Verkehrsgewerkschaft EVG. Die Bild am Sonntag berichtet über eine Analyse der Gewerkschaft, nach der 16 Städte außerhalb großer Metropolen vom Fernverkehr abgekoppelt werden könnten. Das würde zum Beispiel auch Verbindungen nach Saarbrücken betreffen. Jasper Riemann für SR Info.
5: Die Zeitung zitiert EVG-Chef Burkhardt mit den Worten: Wenn Italo Rosinenpickerei betreiben dürfe und die Bahn von den Hauptstrecken verdränge, zerlege das den Fernverkehr. Sollte die Deutsche Bahn weniger Züge auf hochprofitable Strecken schicken können, würde ihr das Geld fehlen, mit dem sie andere Verbindungen quersubventioniert. Auch die Deutsche Bahn selbst betont seit Wochen, dass Fernverkehrsfahrten in der Fläche wegfallen könnten, wenn lukrative Trassen an Konkurrenten gehen. Bahnchefin Palla rief in der Vergangenheit die Politik auf, bessere politische Rahmenbedingungen zu schaffen, sonst drohe ein ungesteuerter Wettbewerb mit negativen Folgen für die Mehrheit.
4: Ab heute dürfen alle Fruchtaufstriche offiziell Marmelade heißen. Das sieht eine Verordnung des Bundesagrarministeriums vor, mit der eine EU-Richtlinie umgesetzt wird. Bisher durfte die Bezeichnung Marmelade nur für Aufstriche aus Zitrusfrüchten genutzt werden. Andere Sorten mussten Konfitüre heißen. Das hatten vor über 50 Jahren die Briten durchgesetzt. Die Änderung geht auf eine frühere Debatte im EU-Parlament zurück, an der auch der heutige saarländische Finanzminister von Weizsäcker beteiligt war. Beim Bundesfestival Junger Film in St. Ingbert sind gestern Abend die Preise vergeben worden. Filmschaffende hatten sich mit insgesamt 50 Beiträgen für die 12 Preise beworben. Aus der Nachrichtenredaktion Marc Langels.
6: Der große Gewinner des 9. Bundesfestivals war das Drama Engine of Love von Mirabel Rose Brühlt. Sie konnte damit beide Jurys überzeugen und wurde mit dem Filmreifpreis und dem Nachwuchspreis ausgezeichnet. In dem Film zeichnet Rose Brühlt das Bild einer tiefgehenden Mutter-Tochter-Beziehung. Ebenfalls doppelt ausgezeichnet wurde Trans von Regisseur Jonas Schlosser. Das Drama über den Arbeitsalltag einer Notfallsanitäterin zwischen Geldnot, körperlicher Erschöpfung und lebensgefährlichen Situationen erhielt den Publikumspreis und den Regiepreis der Fachjury. Im Newcomer-Wettbewerb überzeugte der 18-jährige Regisseur Yannick Horn mit seinem Coming-of-Age-Drama Birding, ein Film über einen jungen Menschen, der sich von seinem privaten Umfeld und der Gesellschaft alleingelassen fühlt.
4: Bei der Fußball-Weltmeisterschaft hat die Türkei ihr erstes WM-Spiel nach 24 Jahren verloren. In Vancouver unterlag das Team Australien mit 0:2. Die Türkei steht dadurch in Gruppe D als derzeit Dritter bereits unter Druck. Die deutsche Fußballnationalmannschaft startet um 19 Uhr gegen Curaçao in die Weltmeisterschaft. Das erste überträgt das Spiel live. Und das waren die Nachrichten mit Aaron Klein. 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Das Wetter im Saarland. Sonne und Wolken im Wechsel, es bleibt trocken bei 18 bis 23 Grad. Morgen weiter trocken mit viel Sonne und wenigen Wolken bei bis zu 24 Grad. Am Dienstag bewölkt mit Regen, später mehr Sonne bei 27 Grad maximal. Ab Mittwoch deutlich wärmer bei über 30 Grad. Und die Zeit, es ist 11.04 Uhr.
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2: Dazu begrüßt sie ganz herzlich Maria Gutierrez. Zu einem Programm heute aus dem Jahr 1988, zum ersten Sinfoniekonzert, war damals der Dirigent Jerzy Kohut zu Gast beim Rundfunksinfonieorchester Saarbrücken und der griechische Pianist Dimitris Skouros. Und auf dem Programm Werke von Dvořák, Tschaikowski und Schumann. Zu Beginn die sinfonische Dichtung Die Waldtaube von Antonín Dvořák. Nach der Ballade Die Waldtaube, die erzählt eine Geschichte über das alte Thema Schuld und Sühne. Eine junge Frau hat ihren Mann vergiftet, kurz darauf heiratet sie wieder. Doch nach einer Weile regt sich ihr Gewissen, symbolisiert eben durch die Taube. Die Schuldgefühle werden schließlich übermächtig, sie nimmt sich das Leben. Das Rundfunksinfonieorchester Saarbrücken spielt jetzt unter der Leitung von Jerzy Kohut.

In diesem Konzert vom 11. September 1988 dirigierte Jerzy Kohn das Rundfunk-Sinfonieorchester Saarbrücken. Hiermit der Waldtaube, die sinfonische Dichtung von Antonín Dvořák. Solist des Konzerts war der griechische Pianist Dimitris Skouros und er spielte die Konzertfantasie G-Dur Opus 56 von Peter Tschaikowski. Gewidmet hat es der Komponist der aus München stammenden Pianistin Sophie Menter, die Mitte der 1880er Jahre am Petersburger Konservatorium lehrte. Sophie Menter hat das Werk vor allem auch in ihrer Heimat häufig gespielt. Sein Beiname Damenkonzert geht wahrscheinlich auf sie zurück. Hier sind Dimitris Skouros und das Rundfunk-Sinfonieorchester Saarbrücken unter der Leitung von Jerzy Kohut.

Dimitris Sgouros war der Solist in der Konzertfantasie G-Dur Opus 56 von Peter Tschaikowski. Jerzy Kot dirigierte das Rundfunk-Sinfonieorchester Saarbrücken in diesem Mitschnitt vom Jahr 1988. Als nächstes Werk stand die vierte Sinfonie D-Moll Opus 120 von Robert Schumann auf dem Programm. Sinfonische Fantasie hat Schumann 1851 aufs Titelblatt der neu geschriebenen Partitur gesetzt. Rein äußerlich schlägt sich die neue Konzeption Schumanns im Fehlen der üblichen Satzpausen nieder. Die fünf Teile der Sinfonie, langsame Einleitung, Kopfsatz, Romanze, Scherzo und Finale, reihen sich tatsächlich unmittelbar aneinander und sind zum Teil durch auskomponierte Überleitung eng miteinander verknüpft.

In diesem Konzert vom 11. September 1988 spielte das Rundfunksinfonieorchester Saarbrücken unter der Leitung von Jerzy Kohut die 4. Sinfonie D-Moll Opus 120 von Robert Schumann. Uns bleibt noch Zeit für weitere Werke von Antonín Dvořák. Jetzt mit Josef Spacek, der war Konzertmeister der Tschechischen Philharmonie. Und er spielt hier das Violinkonzert A-Moll Opus 53 von Antonín Dvořák. Das stets in einem Atemzug mit denen Schumanns, Mendelssohns, Brahms und Tschaikowskis als eines der bedeutendsten des 19. Jahrhunderts genannt wird. Josef Spacek hat seine Karriere, wie gesagt, als Konzertmeister der Tschechischen Philharmonie begonnen, aber Ende der Saison 2019-2020 seine Position aufgegeben, um sich völlig auf seine Solokarriere zu konzentrieren. Studiert hat er einst unter anderem bei Itzhak Perlman an der Juilliard School in New York. Er spielt auf der Violine Lebrun Boutillard von Guarneri del Gelsou aus dem Jahr 1732.

Josef Spatschek ist der Solist gewesen. Hier an der Seite der Deutschen Radiophilharmonie unter der Leitung von Pietari Inkinen beim Violinkonzert A-Moll Opus 53 von Antonín Dvořák. Und wir erleben die Deutsche Radiophilharmonie unter Pietari Inkinen, dem ehemaligen Chefdirigenten, jetzt noch mit den slawischen Tänzen Opus 46 von Antonín Dvořák. Wie stand geschrieben, hier ist endlich einmal wieder ein ganzes und zwar ein ganz natürliches Talent. Eine himmlische Natürlichkeit flutet durch diese Musik, daher sie ganz populär ist. Keine Spur von Ergrübelten und Gemachten in ihr. Ich denke es mir wonnig, wenn wieder einmal ein Musiker käme, über den man sich ebenso wenig streiten brauchte wie über den Frühling, so schwärmte ein Kritiker namens Louis Ehlert 1878 über die slawischen Tänze von Antonín Dvořák.

0: Antonín Dvořák, das waren seine slawischen Tänze Opus 46 mit der Deutschen Radiophilharmonie unter Leitung von Pietari Inkinen. Und das war unser Sonntagskonzert.
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0: Ja, und jetzt ist Roland Kunz wieder im Studio. Ich grüße Sie herzlich an diesem sonnigen Nachmittag. Wir haben auch viel sonnige Musik. Ennio Morricone, La Califa zum Beispiel oder ein Rondo von Wolfgang Amadeus Mozart. Hier zu Beginn Robin Bennett, It's Not Over. Das stimmt.

die schöne, ja, Khalifa war das, und zwar Romy Schneider. Das Thema zu diesem Film, beziehungsweise die ganze Filmmusik natürlich auch von Ennio Morricone. Also er hat wirklich in so, so vielen Filmen, über 500 sind es glaube ich, sein melodisches Händchen unter Beweis gestellt. Hier hat er selber dirigiert, das Orchester Ennio Morricone. Und jetzt Mozart, der dritte Satz, das Rondo aus dem Konzert für zwei Klaviere, Margarita Höhenrieder und Antti Sirala mit dem Wiener Konzertverein unter William Garfield Walker.

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1: Das war Paul Gerlinger. Ich bin einfach ein normaler Kerl mit einem normalen Leben, nur schreibe ich da halt Lieder drüber. Das hat er Schönes gesagt. Und das Stück, das wir gerade gehört haben, der Song hieß Alles perfekt. Jetzt schauen wir auf ein Thema, das natürlich die Welt und vor allem den Libanon beschäftigt. Die Stadt Tyros im Libanon zählt zu den ältesten durchgehend besiedelten Städten der Welt. Ihre archäologischen Reste sind UNESCO-Weltkulturerbe. In Kriegen genießen solche Städten besonderen Schutz. Aber auch Tyros wird von der israelischen Armee bombardiert. Dem kulturellen Erbe droht die Zerstörung. Nina Amin berichtet.
2: Mustafa Najdi ist vor Wochen aus Tyros vor den Angriffen der israelischen Armee geflohen, nach Sidon, eine andere Hafenstadt weiter nördlich. Diese Woche gab es einen Evakuierungsaufruf für die gesamte Mittelmeerstadt Tyros, einschließlich der christlichen Viertel. Die Begründung Israels: Kämpfer der pro-iranischen Hisbollah-Miliz sollen dort aktiv sein. Der Anfang 50-jährige Familienvater ist fassungslos.
3: Tyros ist eine Stadt des Zusammenlebens und des Tourismus. Sie war schon immer eine Stadt der Bürger und hat nichts mit dem zu tun, was sie militärische Basen nennen.
2: Najdi vermisst nicht nur seine Heimatstadt, sondern auch seine Arbeit. Viele Jahre bewachte er die antiken Stätten von Tyros, bis die Einschläge näher kamen und es zu gefährlich wurde. Jetzt sorgt sich der Stadtangestellte um die archäologischen Schätze aus der Römerzeit und anderer Epochen.
3: Sie sind jede Stunde, jede Minute und jede Sekunde gefährdet und wir können nichts dagegen tun. Wir haben unser Bestes gegeben, aber letztendlich waren unsere Leben in Gefahr.
2: Tyros droht zu einer Stadt zu werden, die nicht mehr bewohnbar ist. Dabei zählt sie zu den ältesten durchgehend besiedelten Städten der Welt und gehört zum UNESCO-Welterbe. Die antiken Städten stehen damit eigentlich unter besonderem Schutz in bewaffneten Konflikten. Verstöße können durch internationales Recht geahndet werden.
3: Leider konnte noch nicht untersucht werden, ob die Bombardierungen in unmittelbarer Nähe der archäologischen Stätten aufgrund der Erschütterungen irgendwelche Schäden verursacht haben,
2: sagte Libanons Kulturminister Razan Salameh der ARD. Aber er habe schon Kontakt mit der UNESCO aufgenommen. Er wirft Israel vor, das kulturelle Erbe Südlibanons zu vernichten.
3: Das ist ein Urbizid, der zeigt sich ganz klar durch die Zerstörung der Umwelt, antiker Gebäude, Krankenhäuser, kultureller Sehenswürdigkeiten, Schulen, Moscheen und Kirchen. Das ist die systematische Zerstörung städtischer Strukturen.
2: Zerstörte Dörfer im Süden, hunderttausende Menschen, die in Richtung Norden fliehen. Im Libanon wächst die Sorge, dass Israel den Südlibanon langfristig besetzen wird, dass der Kampf gegen die pro-iranische Hisbollah, die immer wieder den Norden Israels angreift, nicht der einzige Antrieb ist. Die libanesische Regierung, die nicht Kriegspartei ist, hält an einer Waffenruhe mit Israel fest. Die Hisbollah lehnt das ab, solange der Süden des Landes besetzt ist. Libanons Armee soll, so die letzte Absprache, Gebiete schrittweise unter ihre Kontrolle nehmen. Eine Armee, die schwach und unterfinanziert ist. Mohammed Najdi, Wächter der antiken Stätten in Tyros, setzt trotzdem all seine Hoffnung darauf.
3: Wir hoffen, dass der Staat Sicherheit zurückbringt und wir zurückkehren können zu unserer Arbeit und zu unserem schönen Leben.
2: Erstmal stellt er sich mit seiner Familie aber auf ein Leben in Sidon ein und hofft, nicht noch einmal fliehen zu müssen.
1: Israelische Bomben fallen auf die Welterbestadt Tyros im Libanon. Nina Amin hat berichtet.

Das war ein Song von Billie Eilish. Ihr Bruder, nämlich Finis O'Connell, steht immer im Hintergrund, ganz bescheiden, aber er schreibt viele der Songs für Billie Eilish und die beiden sind ein Wahnsinnsteam. Das Dallas String Quartet hat jetzt dieses Album aufgenommen und auch diesen Song hier mit herausgebracht in der Streichquartett-Version When the Party's Over. Joanna Wallfisch noch, dann die Nachrichten.

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1: 14 Uhr. Die Führung in Teheran hat sich noch nicht festgelegt, ob sie dem Rahmenabkommen zur Beendigung des Kriegs mit den USA zustimmt. Die iranische Nachrichtenagentur Fars berichtet, eine endgültige Entscheidung sei noch nicht gefallen. Unter Berufung auf einen Insider hieß es, die Prüfung der politischen, rechtlichen und technischen Aspekte laufe auf Experten- und Entscheidungsebene weiter. US-Präsident Trump hatte gestern erklärt, die Unterzeichnung sei für heute an seinem 80. Geburtstag vorgesehen. Die Schweizer haben eine strikte Begrenzung der Einwohnerzahl wohl abgelehnt. Hochrechnungen zufolge sprachen sich rund 55% gegen den Vorschlag der rechtskonservativen Schweizerischen Volkspartei aus, die Wohnbevölkerung bei 10 Millionen Menschen zu deckeln. David Sastro für SR Info.
2: Aktuell leben rund 9,1 Millionen Menschen in der Schweiz. Die SVP hatte ihre Initiative mit den Folgen der starken Zuwanderung begründet. Seit der Einführung der Personenfreizügigkeit mit der Europäischen Union im Jahr 2002 ist die Bevölkerung um fast ein Viertel gewachsen. Nach Ansicht der Befürworter der Obergrenze führt das zu Wohnungsnot und einer überlasteten Infrastruktur. Gegner der Initiative warnten dagegen vor erheblichen wirtschaftlichen Risiken. Bei einer Annahme hätte die Schweiz langfristig das Freizügigkeitsabkommen mit der Europäischen Union kündigen müssen. Regierung, Wirtschaftsverbände und die meisten Parteien lehnten die Initiative deshalb ab.
1: Unionsintern ist der Streit um die Ausweitung der Mütterrente wieder aufgeflammt. CSU-Landesgruppenchef Hoffmann sagte der Augsburger Allgemeinen, sie werde kommen, weil sie im Rentenpaket der Koalition beschlossen wurde. Gerade Frauen mit kleinen Renten müssten sich darauf verlassen können. Der Vorsitzende des CDU-Sozialflügels Radke sagte den Funke-Zeitungen, die Ausweitung der Mütterrente mindere nicht die Altersarmut. Die 19 Euro zusätzlich würden sowieso mit der Grundrente verrechnet. Mit der Ausweitung der Mütterrente sollen auch Mütter, die vor 1992 Kinder geboren haben, 3 Rentenpunkte für ihre Erziehungsleistung erhalten. In der Schweizer Grenzstadt Genf wollen heute tausende Menschen gegen Kapitalismusausbeutung und viele weitere Themen protestieren. Anlass ist der G7-Gipfel, der morgen im nahegelegenen Evian in Frankreich beginnt. Zu den Protesten aufgerufen hat die No-G7-Koalition aus mehreren Dutzend Gruppen. Die Polizei rechnet mit bis zu 50.000 Teilnehmern. Die letzte Etappe der Saarland-Trofeo ist am Nachmittag zu Ende gegangen. Das internationale Straßenradrennen für Junioren erstreckte sich über 4 Etappen, an deren Ende sich ein Norweger zum Champion krönte. Für SR Info Tom Klose.
3: Sindre Orholm-Lönseth heißt der Gesamtsieger der Trofeo 2026, die auch heute am letzten Renntag auf einem Rundkurs über gut 112 Kilometer und gespickt mit 3 Berg- und Sprintwertungen nochmal ordentlich in die Beine ging. Bis zum Schluss. Spannend ließ sich der Norweger das grüne Trikot des Gesamtführenden am Ende aber auch heute nicht mehr abnehmen. Hinter dem Australier Alistair Forsyth und vor Luka Maksimovic aus Slowenien wurde Lönseth Etappenzweiter. Das reichte zum Abschluss spannender Renntage für den Gesamtsieg mit 20 Sekunden Vorsprung auf den Niederländer Splinter van t Hoff und dem Schweden Elias Wendel, der sich im Gesamtklassement Platz 3 sicherte. Bester Deutscher wurde am Ende Lenny Karstedt auf Rang 6. Die Trofeo gilt als Pflichtwettbewerb für internationale Top-Talente und bleibt das einzige grenzüberschreitende Juniorenradrennen der Welt.
1: Das waren die Nachrichten mit René Jacqueline Möhler. 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Das Wetter. Ein trockener Sonne-Wolken-Mix bei 18 bis 23 Grad. In der kommenden Nacht klar oder locker bewölkt. Es bleibt trocken bei Tiefstwerten von 10 bis 6 Grad. Morgen sonnig bis 24 Grad. Die Zeit, es ist 14.04 Uhr.
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4: Heute mit Roland Kunz. Grüße herzlich. Hier ein Gipfeltreffen direkt. Eric Clapton und JJ Cale gemeinsam. Don't cry, Sister Cry. Herzlich willkommen.

Martin Stadtfeld hat sich ein bisschen mechanisch auseinandergesetzt mit dieser wunderbaren Arie von Georg Friedrich Händel aus Julius Caesar, Se pietà di me non senti. Es ist eine ganz elegische Arie, die wirklich, wirklich ans Herz geht, wenn man sie hört. Und hier hat er so einen Bach-Fugen-Traktat draus gemacht, würde ich mal sagen. Martin Stadtfeld. Und jetzt Angie Maley mit Ready or Not.

Ja, also wenn Sie mal das Gefühl haben, ich muss unbedingt mal runterkommen, dann glaube ich, dann ist dieses Lied hier eine echte Lösung. Ready or Not von Jimmy Lee. Denn das bringt einen wirklich runter. Dieses immer wieder dasselbe. Das ist so eine gewisse Trance. Und jetzt Nils Frevert, der einen Song von Hildegard Knef aufgegriffen hat. Und ich möchte mich gern von mir trennen.

0: Der Charme des Irrationalen, Nils Frevert. Ich möchte mich gern von mir trennen. Ja, was ist Freiheit? Dass man selbst Entscheidungen treffen kann? Dass man einfach im Garten sitzen kann und nichts tut? Ist Freiheit heute etwas anderes als vor 650 Jahren? Um diese Fragen dreht sich das neue Stück des Liquid Penguin Ensembles in der gewohnten Mischung aus Musik, Theater und Performance. So lassen die Künstler und um Katharina Bieler und Stefan Scheib das Spätmittelalter wieder aufleben und tummeln sich gleichzeitig in der Gegenwart. In Tun und Lassen, das am Freitag im Kuba am Eurobahnhof Premiere hatte. Barbara Grech hat sich das für uns angeschaut.
1: Gehe ich geradeaus oder biege ich links ab? Setze ich mich dahin oder dorthin? Wie entscheide ich mich?
2: Sie haben sich entschieden, hierher zu kommen. Sie hatten den Wunsch. Aus dem Wunsch wurde ein ganz bestimmter Wille und zu dessen Umsetzung haben Sie Ihre Beine in Bewegung gesetzt.
1: Tun und Lassen ist ein Hörspiel und eine Performance zugleich, die sich mit dem Thema

0: Freiheit auseinandersetzt. Die Grundvoraussetzung für persönliche Entscheidungen. Zusammen mit französischen Künstlerkolleginnen hat das Liquid Penguin Ensemble diese Thematik auseinandergedröselt und sich dafür ausgerechnet die Epoche des Spätmittelalters ausgesucht, so Stefan Scheib.
1: Das war eigentlich der Anfang des Stücks. Also es gibt ein Buch von Barbara Tuchman über eben genau diese Zeit. Und als wir das gelesen haben, kam eigentlich die Idee zu diesem Stück, weil man denkt wirklich genau, huch, es hat sich nichts geändert.
2: 14. Jahrhundert.
3: 14. Siècle.
2: Spielregeln. Das 14. Jahrhundert ist gekennzeichnet von ungehemmter Prunksucht und Prahlerei. Es gibt eine Pandemie.
3: Une pandémie sévit.
2: Auf König Karl den Weisen folgt König Karl der Wahnsinnige.
0: Damals die Pest, heute Corona. Damals wahnsinnige Könige, heute Donald Trump. In der Tat rückt einem das späte Mittelalter an diesem Abend sehr nahe und man glaubt sich in der Jetztzeit. Kombiniert haben die Akteure das mit Musik aus dieser Epoche, die des Komponisten Guillaume de Machaut, die heute nach Mittelalter klingt, aber damals ungewohnt modern war.
1: Also er hat in Reims in der Kathedrale eine Anstellung gehabt. Und hat aber auch weltliche Musik geschrieben und hat unglaubliche Sachen zusammengebracht. Also auch weltliche Texte mit kirchlichen Texten verwoben. Dann in dieser eine Motette, die wir gesungen haben, da gibt es, die ist dreistimmig und jede Stimme singt einen eigenen Text. Und das fanden wir auch so ein super Bild von, die Menschen reden eigentlich durcheinander und in dem Fall verstehen sie sich trotzdem.
0: Und lassen ist eine Zeitreise, eine Sammlung von Originaltönen, Klängen, Musik und Texten, die uns Denkanstöße geben will, in der gewohnten Liquid Penguin-Manier. Erst einmal sitzt der Zuschauer vor einer scheinbar unordentlichen Sammlung all dieser Kunstfragmente, fragt sich vielleicht leise, was soll das? Bis sich dann eben doch alles ineinander fügt und es ein klares Bild ergibt. Ungewöhnlich, manchmal sperrig und doch unglaublich erstaunlich und bereichernd, wenn man sich darauf einlässt und dann zu dem Fazit kommt.
4: Denkt über Freiheit nach. Macht euch bewusst, wo ihr die habt und dass ihr sie verteidigen müsst. Ich glaube, wenn man eine Moral will, dann die.
5: Tun und Lassen, die neue Performance vom Liquid Penguin Ensemble heute Abend sowie am Donnerstag und Freitag nächster Woche jeweils um 19 Uhr im Kuba Kulturzentrum am Eurobahnhof und am 21. Juni im Dreilandtheater in Perlwochern. Mehr Infos dann auch bei uns im Netz.

0: Sanft schmissig, ein Marsch aus der Streicherserenade G-Moll von Karl Reinecke mit dem Circona Konsort unter Dick van Gasteren. Es ist genau 14:30, Kanapé auf SR Kultur. Herzlich willkommen, falls Sie erst eingeschaltet haben. Und wir widmen uns der Hörspielzeit. Um 17.04 Uhr wird nämlich wieder ermittelt im neuen Radiotatort Übertherapie von Tom Peukert. Dort findet eine Sprechstundenhilfe den Arzt Dr. Wolfgang Böttinger tot in seiner Praxis in Berlin-Neukölln. Die Ermittler Christian Wonder und Ariane Kruse finden heraus, dass er dafür bekannt war, vor allem Junkies zu behandeln.
1: Hatte Dr. Böttinger auch normale Patienten?
2: Was meinen Sie damit?
1: Also Leute, die nicht süchtig waren. Ganz normale.
2: Was ist denn schon normal? Gucken Sie mal aus dem Fenster, was Sie da sehen. Das ist hier Milieu. Das ist nicht Berlin. Klar kam auch Husten und Schnuppen bei uns vorbei. Wolfgang hat alle krank geschrieben, wenn sie das wollten. Und das sprach sich eben rum. Ja?
1: Sie haben gesagt, die Suchtis?
2: Ja.
1: An die haben Sie gleich gedacht, als Sie ihn gefunden haben? Und war das eher so allgemein? 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
2: Nee. So, Wolfgang war ein Arschloch.
1: Was?
2: Ja, aber das reicht ja nicht, dass man umgebracht wird, oder?
0: Böttinger könnte sich aber nicht nur bei verzweifelten Drogengesüchtigen Feinde gemacht haben, sondern auch in höheren Kreisen. Welche Spur am Ende wirklich zum Täter führt, das wird klar um 17.04 Uhr in der Hörspielzeit auf SR Kultur oder schon mittwochs in ARD Sounds, Und ich wünsche Ihnen jetzt mit der Hörspielzeit um 17.04 Uhr dann eine schöne Entdeckung. So weit sind wir noch nicht. Jetzt zunächst mal Musik weiterhin. Natalia Lafourcade.

0: Das war Filmmusik von Ingo Frenzel, der zum Film Johann Wolfgang von Goethe die Musik geschrieben hat. Johanns Passacaglia war das, mit dem Movie Philharmonics aus Bratislava. Es wird viel geschrieben über das schwierige Verhältnis zwischen Ost- und Westdeutschen. Eine Ursache für diesen deutsch-deutschen Konflikt liegt in der Art und Weise, wie nach der Wiedervereinigung mit dem Erbe der DDR umgegangen wurde. Der Literaturwissenschaftler Carsten Gansel hat sich mit diesem Komplex nun in einem Sachbuch auch aus literaturgeschichtlicher Perspektive beschäftigt. Gansel, Jahrgang 1955, geboren in Güstrow in der damaligen DDR, war nach der Wende viele Jahre Germanistikprofessor in Gießen, als einziger Ostdeutscher auf einem Literaturlehrstuhl an einer westdeutschen Universität. Persönlich habe er großes Glück gehabt und keine Rechnungen mit dem Westen offen, schreibt Gansel. Dennoch ist er der Ansicht, dass die Ostdeutschen bis heute massiv vom aufnehmenden BRD-System bevormundet würden, das ihnen letztendlich nie zugestanden habe, ihre eigene Geschichte selbst zu erzählen. Das gelte auch für den Umgang mit der Literatur der DDR nach 1990. Sein Buch trägt den Titel Ausradiert? Mit Fragezeichen. Wie die Literatur der DDR verschwand. Moritz Klein stellt das Buch vor.
1: Die These, die Literatur der DDR sei ausradiert worden, mag auf den ersten Blick stutzig machen. Sind nicht prominente DDR-Schriftsteller wie Christa Wolf oder Christoph Hein und etliche andere nach der Wende weiterhin aktiv und durchaus auch erfolgreich geblieben? Gansels Befund lautet dennoch, der Großteil der DDR-Literatur sei tatsächlich aus dem kollektiven Gedächtnis gleichsam verbannt worden, und zwar eben als Literatur der DDR. Davon ausgenommene Texte würden äußerst selektiv auf ganz bestimmte Aspekte reduziert.
2: Bis in die Gegenwart gehen manche Kritiker davon aus, dass in der DDR-Literatur bis zu ihrem Ende das Dogma des sozialistischen Realismus geherrscht habe, in dessen Folge eine staatskonforme und didaktische Literatur entstanden sei. Entsprechend hätten größere Teile der Literatur sich geradezu sklavisch an die Parteiparolen gehalten. Herauskommen konnte nur eine staatskonforme, also ästhetisch minderwertige Literatur. Dementsprechend wird einzig die Kritik an den Verhältnissen in der DDR als literarischer Maßstab gesetzt. Wo diese Kritik nicht hinreichend erkennbar ist, könne man nur von Makulatur sprechen.
1: Diese Sichtweise gehe an der Wirklichkeit vorbei, urteilt Gansel. Er möchte ein realistischeres, umfassenderes Bild von der Literatur der DDR vermitteln, für eine Leserschaft, die bislang wenig Berührung damit hatte. Das Eigenprofil der DDR-Literatur beruht nach Gansels Darstellung auf einem besonders starken Gesellschaftsbezug und einer bewussten Absage an die bürgerliche Vorstellung von der Autonomie der Kunst. Hinter dem Klischee vom sozialistischen Realismus stehe eine durchaus vielfältige Literatur, die den Alltag in einer sich fundamental neu orientierenden Gesellschaft ganz nah an der Gegenwart begleiten wollte.
2: Einerseits ging es den Literaten in der DDR schlichtweg darum, die Lebenswirklichkeit zu erfassen. Dieses Anliegen bedeutete, mit den Texten teilzuhaben an der Veränderung der Welt.
1: Und diese Veränderung war eben der Versuch, kapitalistische Verhältnisse zu überwinden und die Grundlagen zu schaffen für ein anderes Zusammenleben. Diesem Projekt DDR hätten die meisten Kulturschaffenden durchaus zugestimmt, schreibt Gansel. Ihre Mitarbeit daran habe aber faktisch nie in der direkten Umsetzung staatlicher Vorgaben bestanden.
2: Darin eingeschlossen war andererseits das Bestreben, den Alltag mit seinen existierenden Widersprüchen zu erfassen, auf diese Weise in die Gesellschaft einzugreifen und die Kommunikation über die konflikthaften Verhältnisse anzuregen. Insofern konnten literarische Texte in den Status von Aufstörungen geraten, da sie die Toleranzgrenzen des DDR-Systems überschritten und offensichtliche Tabus zum Gegenstand der Darstellung machten.
1: Um was für Fragen es dabei ging, zeigt Gansel an zahlreichen Fallbeispielen. Romanprojekte wie Erziehung eines Helden von Siegfried Pitschmann oder Rummelplatz von Werner Breunig beleuchteten etwa die Arbeitswelt der DDR kritisch von innen. In diesen beiden Fällen wurde tatsächlich der Abbruch der Projekte erzwungen. Dabei hätte ein offener Umgang mit ihnen wichtige Debatten anregen können, meint Gansel. Generell sei Literatur in der DDR als Raum für die Selbstverständigung der Gesellschaft wesentlich wichtiger gewesen als in der BRD. Doch ihr Gesprächsangebot sei vom Regime letztlich öfter abgelehnt als angenommen worden. Dass es im wiedervereinigten Deutschland dann keineswegs dialogischer wurde, zeigt Gansel an der höchst selektiven Rezeption nach der Wende. Er zitiert dazu unter anderem den Ex-DDR-Autor Volker Braun, dessen Erzählung Unvollendete Geschichte, die vom Eingreifen des DDR-Staats ins Privatleben handelt, in der neuen Bundesrepublik Schullektüre wurde. Braun selbst bemerkte dazu,
2: dass kulturelle Leistungen der DDR nach wie vor ideologisch instrumentalisiert werden, zeitweise fast generalstabsmäßig. Da das westliche Selbstbewusstsein einen Knacks hat, ist der Feldzug wieder angesagt. Früher haben wir die Anweisungen der Parteitage und Plenartagungen zur Kulturpolitik belächelt. Die Reflexe der Medien heutzutage sind ein anderes Kaliber.
1: Was diese Reflexe abwehren wollen, dass es ein Leben gab in dem Land hinter der Mauer und dieses nicht 40 Jahre lang im Dornröschenschlaf nur darauf wartete, vom Westen erlöst zu werden. Dass auch die kritische Auseinandersetzung mit der DDR bedeutete, ihr sozialistisches Projekt an- und ernst zu nehmen. Und dass diese Auseinandersetzung uns heute in der kapitalistischen Dauerkrise vielleicht doch noch mehr zu sagen hat, als die Beschwichtigung, wie viel besser wir es immer noch hätten. In diesem Sinne plädiert Gansel, die Literatur der DDR als Erfahrungsschatz wiederzuentdecken. Sein Buch bietet dazu eine sehr nützliche Einstiegshilfe.
0: Das Sachbuch Ausradiert, wie die Literatur der DDR verschwand, von Carsten Gansel. Es ist im Reclam Verlag erschienen, 383 Seiten, 28 €.

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So tut es. How I think of you. Malakoff Kowalski war das. Noch 9 Minuten, dann die Nachrichten. Schauen wir mal nach Amerika. Zumindest mal durch die Brille von Tori Amos. Das ist dann noch ein Erlebnis, ein schönes. Und danach haben wir noch Musik von Karl Friedrich Abel.

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1: 15 Uhr. Die rechte Schweizerische Volkspartei SVP ist mit ihrem Projekt Keine 10 Millionen Schweiz gescheitert. Bei der Volksabstimmung sprachen sich nach ersten Hochrechnungen rund 55% gegen die geforderte Bevölkerungsobergrenze aus. Ein Ja zur Initiative hätte weitreichende Folgen für die Schweiz gehabt. Die Initiatoren wollten zunächst Asyl- und Familiennachzug einschränken, wenn es auf den Grenzwert zugeht, und in letzter Konsequenz auch die Freizügigkeit für EU-Bürger. Derzeit hat die Schweiz 9,1 Millionen Einwohner. Die israelische Armee hat die südlichen Vororte der libanesischen Hauptstadt Beirut angegriffen, die als Hochburg der pro-iranischen Hisbollah-Miliz gelten. Israels Ministerpräsident Netanyahu und Verteidigungsminister Katz erklärten, man habe Ziele der Hisbollah als Reaktion auf Angriffe der Miliz auf israelisches Gebiet getroffen. Jan-Christoph Kitzler berichtet.
2: Nun könnte der israelische Angriff eine Vereinbarung zwischen den USA und dem Iran gefährden, von der US-Präsident Trump gesagt hatte, sie würde heute unterzeichnet. Das Regime im Iran bestand zuletzt darauf, dass israelische Angriffe auf den Libanon eingestellt werden. Unklar ist bisher, ob dieser jüngste Angriff zwischen Israel und den USA abgestimmt war. Israels Regierung hat immer wieder große Zweifel an einem Abkommen geäußert, das nur das iranische Atomprogramm umfasst, das Raketenprogramm und die Unterstützung von Stellvertretermilizen aber außer Acht lässt. Während US-Präsident Trump klargemacht hat, den Krieg beenden zu wollen, könnte der israelische Angriff auf Beirut nun eine weitere Eskalation bedeuten.
1: Mehr als 90 Bahnprojekten droht der Stillstand, weil der Bund nicht genug Geld bereitstellt. Das berichtet das Redaktionsnetzwerk Deutschland und beruft sich auf die Antwort der Bundesregierung auf eine Anfrage der Grünen. Laura Knepper berichtet.
3: Es sind demnach auch Projekte bedroht, die schon im Bau sind, und auch solche, die von überragendem öffentlichen Interesse sind. Um welche Baustellen es dabei konkret geht, wird nicht gesagt. Scharfe Kritik kommt vom Verbändebündnis Allianz pro Schiene. Der Bund müsse im Haushalt 2027 entsprechend nachsteuern und für eine langfristige Planung sorgen. Ein großes Projekt hat die Bahn inzwischen fertiggestellt. Die Bahnstrecke zwischen Hamburg und Berlin ist generalsaniert. Seit dem Morgen sind dort wieder Züge unterwegs. Sie fahren aber in den kommenden zwei Wochen noch abschnittsweise etwas langsamer. Denn unter anderem die neue Signal- und Stellwerkstechnik muss noch abgenommen werden.
1: In der Gemeinde Nonnweiler fällt heute die Entscheidung über den künftigen Bürgermeister. In der Stichwahl treten heute Jonas Reiter von der CDU und der von der SPD unterstützte Einzelkandidat Henning Bock gegeneinander an. Bei der Wahl vor zwei Wochen hatte keiner der Nonnweiler Kandidaten die absolute Mehrheit erreicht. Der derzeitige Bürgermeister Franz Josef Barth geht in diesem Jahr in den Ruhestand. Sindre Orholm-Lönseth hat das internationale Straßenradrennen für Junioren, die Saarland Trofeo, gewonnen. Der Norweger verteidigte das grüne Trikot des Gesamtführenden souverän mit einem zweiten Platz auf der Schlussetappe. Zweitplatzierter wurde der Niederländer Van't Hoff, der Schwede Elias Wandel landete in der Gesamtwertung auf Platz 3. Bester Deutscher war Lenny Karstedt auf Rang 6. Das waren die Nachrichten mit René Jacqueline Möhler. 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Das Wetter. Ein trockener Sonne-Wolken-Mix bei 18 bis 23 Grad. In der kommenden Nacht klar oder locker bewölkt. Es bleibt trocken bei Tiefstwerten von 10 bis 6 Grad. Morgen sonnig bis 24 Grad. Die weiteren Aussichten am Dienstag: viele Wolken und örtlich Regen bei maximal 27 Grad. Ab Mittwoch sonniges Hochsommerwetter bei Höchstwerten bis 33 Grad. Die Zeit, es ist 15.04 Uhr.
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4: Dazu heiße ich Sie herzlich willkommen. Roland Kunz ist im Studio. Wir werden in dieser Stunde Freude haben mit dem Album der Woche, so gegen 20 nach. Aber auch mit Johann Sebastian Bach oder hier Coralie Clément, La Belle Affaire.

brillant, kraftvoll und irgendwie anders. Víkingur Ólafsson war das, der isländische Pianist mit dem C-Moll-Präludium aus dem wohltemperierten Klavier von Johann Sebastian Bach. Michael David, The True Tones nun und danach ein deutsches Lied mit Enno Bunger.

0: Enno Bunger über ein Thema, das gerne verschwiegen wird, Depression. Ich sehe was, was du nicht siehst. 15.16 Uhr, das ist unser Album der Woche. Die Sängerin, Songschreiberin und Multiinstrumentalistin Asnif Kakeyan alias Bedouin, die ihre Wurzeln in Syrien und Saudi-Arabien hat, ist hierzulande noch unbekannt. Vielleicht nicht mehr so lange, denn auf ihrem neuen Album Neon Summer Skin präsentiert Bedouin einen wunderbar facettenreichen Sound, der in der Tradition des Great American Songbook steht. Das meint Andreas Dewald. Er hat mit Bedouin gesprochen, stellt uns ihr neues Album vor.
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2: You know, I was raised in a very Americanized culture.
3: Ich bin in einer sehr amerikanisierten Kultur aufgewachsen. Meine Eltern steckten mich in eine amerikanische Schule, als ich jung war, obwohl sie selbst noch nicht einmal Englisch sprachen. Als ich nach Hause kam, lief amerikanisches Fernsehen. Ich sah das gleiche MTV wie die Amerikaner. Wir lebten in einer westlichen Kolonie und ich hörte Nirvana und Michael Jackson und Boyz II Men und Mariah Carey und so etwas. Es war ein Mix von dem, was ich im TV sah.

0: Asnif Korkijan wurde im syrischen Aleppo geboren, ist in Saudi-Arabien aufgewachsen. Als Teenager kam sie mit ihren Eltern in die USA. Heute lebt sie in Los Angeles. Sie singt, schreibt Songs, spielt Klavier und Trompete. Unter dem Künstlernamen Bedouin macht sie Musik, die sich am Great American Songbook orientiert.
1: Als ich jünger war, wollte ich wie Mariah Carey singen, aber die Leute wollten das nicht hören. Als ich älter war, war ich eher an den Melodien von Carole King und Karen Carpenter interessiert, diesen süßen, schmelzenden Melodien. Aber ich hatte immer diese tiefe Stimme, die ganz natürlich kam.
2: It's just kind of what comes naturally.
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0: Auf ihrem neuen Album Neon Summer Skin reist Bedouin in ihre Kindheit zurück. Die Stücke hat sie nach einem Besuch bei ihrer Familie in Saudi-Arabien geschrieben. Asnif trauert darin um das Ende ihrer Kindheit und reflektiert über das Gefühl der Geborgenheit. Ein Album, das ebenso von Hoffnung wie von Verlust handelt und von der Suche nach einem Zuhause.
1: Dieses Album handelt weniger von dem, was heute geschieht. Es ist eher eine Reflexion meiner persönlichen Erfahrungen und auf welche Weise sie meine Familie beeinflusst haben. Die Probleme der Welt scheinen sich nicht zu lösen und das hat einen Effekt auf meine Familie, den ich nicht beabsichtigt habe. Die politische Landschaft der Länder, aus denen ich stamme, lässt mich so fühlen wie die Menschen, die dort leben. Ich bin manchmal traurig und zornig. Manchmal hätte ich gerne ein Leben, in dem ich zurückgehen könnte in diese Länder und meine Verwandtschaft sehen, meine Cousins und meine Tanten, bevor sie sterben.
2: See my aunts before they passed away.
0: Bedouin hat mit Neon Summer Skin ein Album herausgebracht, das es mit den Klassikern von Carole King und Karen Carpenter tatsächlich aufnehmen kann. Und mehr noch, ihre Mischung aus Folk, Americana, Piano Pop, Barock Pop, Latin Swing, Bossa Nova und Singer-Songwriter

0: Pop hat Beduin mit voluminösen Streicherarrangements, Blasinstrumenten wie Flöte und Trompete und einem virtuos gespielten Klavier inszeniert. Beduin ist eine interessante Künstlerin, von der man sicher noch viel hören wird. Die New York Times bezeichnete sie bereits als Future Legend, als zukünftige Legende. Sieht sie sich selbst so?
1: Ja, sicher. Aber ach, ich weiß nicht. Das ist schwer zu sagen. Aber es ist sehr schmeichelhaft. Wer weiß, vielleicht werde ich ja eine Legende.
2: Who knows? 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
3: Andreas Dewald hat uns das Album vorgestellt von Beduin und wir hören natürlich jetzt auch einen Titel daraus, Long Way to Fall.

steckt in der Tat viel drin. Allein schon in diesem Song, vom Streichquartett über die Rockband bis hin zu ein paar Effekten jetzt auch noch am Ende. Bedouin, das Album Neon Summer Skin, wurde vorgestellt. Unser Album der Woche. Und jetzt aus dem Film Little Woman, Filmmusik von Alexandre Desplat.

Find Another Way, Mochiba im Canapé auf SR Kultur. Felix Mendelssohn-Bartholdy, er war ja gerne unterwegs, Schottland, Italien, seine Reise unvergessen, vor allem für ihn, denn er hatte ja einen Fotoapparat dabei. 1833, natürlich hatte er den nur im Kopf. Aber das hat gereicht, um Eindrücke zu sammeln von tanzenden Menschen und zum Beispiel auch von einer Prozession, die er beobachtet hat und dann in seine italienische Symphonie in den zweiten Satz hat mit einfließen lassen. Wir hören diese Prozession. Dazu ein Lied, eine Melodie, die er von Freund Zelter gekannt hat. Erinnert so ein bisschen an Der König von Thule. Hier der zweite Satz aus der italienischen von Felix Mendelssohn-Bartholdy.

0: Musik von Alexander Debitsch. Petro hieß das Stück. Toxisch schafft es inzwischen zum Allerweltsattribut. Toxisch ist außer Männlichkeit gerne auch die Beziehung, das Implantat, das Wetter, ein Wort, ein Zeitgeistsignal. Und so darf man das auch verstehen, wenn der neueste Roman der Münchner Autorin Dana von Zufrieden Toxi Baby heißt, schon fast wieder nett. Ein Kosename unter Millennials. Es geht um eine Beziehung von heute und um ewig alte Probleme. Judith Heidkamp hat Toxi Baby gelesen und mit der Autorin gesprochen.
1: Toxi Baby selbst erscheint erstmal nur in Klammern. Und zwar in Bezug auf die Zwei-Zimmer-Wohnung der Ich-Erzählerin in München-Giesing, Klammer auf.
2: In die Toxi, ohne dass wir je darüber gesprochen hätten, sofort eingezogen war.
1: Klammer zu. Währenddessen leitet die Erzählerin das kommende 230-seitige Kreisen um den milden Irrsinn einer Beziehung quasi mit Antäuschen ein, mit Naturbeschreibungen und Gedanken über den Tod. Seite 7 ist aber ziemlich sicher die einzige Seite in diesem Roman, auf der Toxi nur einmal vorkommt.
3: An einer Stelle spricht er sie allerdings auch als Toxi Baby an und da widerspricht sie dann ganz vehement und sagt, Moment, nein, so ist unsere Geschichte nicht. Du bist die toxische Person in unserer Beziehung und nicht ich.
1: Denn die Protagonisten in Dana von Sofriens neuem Roman sind Millennials, geboren in den 80ern, beschäftigt mit toxischen Beziehungen, verunsichert, geschwätzig, gebildet, stilmarken- und detailbewusst und immer ironisch. Im Laufe des Romans kommen sie auf 13 Trennungen innerhalb von 3 Jahren.
3: Die trennen sich sehr häufig. Die sind auch beide nicht wirklich geneigt, an ihren Problemen zu arbeiten. Toxi Baby, der männliche Protagonist zum Beispiel, hat beschlossen, einfach die Gesellschaft für alle Probleme in der Beziehung verantwortlich zu machen. Und das ist, würde ich sagen, das Toxische daran. Andererseits muss ich auch sagen, kriegen wir das hin, unsere zwischenmenschlichen Beziehungen jetzt wirklich ganz gesund und ganz frei von Schwierigkeiten zu gestalten? Ich glaube ja eher nicht.
2: Toxi, für uns ist gar nichts leicht. Wir sind die schwierigsten Leute überhaupt. Es ist kein Wunder, dass es uns so schwer fällt.
1: Toxi Baby bleibt uns und auch der Erzählerin stets etwas unerklärlich. Und das macht ihn ja so attraktiv. Sie aber lernen wir besser und besser kennen. Ihr Lebensgefühl zwischen Weltkrisen und Weltschmerz, zwischen Wunsch nach Romantik und abgeklärten Pointen und ihre jüdische Familiengeschichte, in der sich alle Schrecken des letzten Jahrhunderts versammeln.
2: Alles nur, damit ich dumme Bücher über sie schreiben und alle 2 Wochen zur billigen Asia-Maniküre gehen konnte, um wenigstens gepflegte Nägel zu haben, während mich deutsche Männer erniedrigten.
1: Zack, ist das noch Witz oder nur Verzweiflung? Generationenübergreifende Traumata und Wohlstandsalltag, heute jüdisch sein in Deutschland, das sind Themen, die bei Dana von Sofrien auch in früheren Romanen auftauchten. Hier bilden sie eher einen Nebenstrang. Hinter Sarkasmus und absurden Paarlogiken stecken in Toxi Baby ganz unauffällig soziologische Kategorien. Dana von Sofrien untersucht ihre Generation, die im Privaten letztlich nur die Verwerfungen des Politischen spiegelt. Die sucht nach Werten und Identität, nach Perspektiven und Sicherheit.
3: Also die Generation vor uns sind Babyboomer, in den Wohlstandsjahrzehnten nach dem Krieg aufgewachsen, in großer materieller Sicherheit, mit ganz klaren Werten, mit einem klaren Arbeitsethos. Und das sind alles so Sicherheiten, die bei uns verschwunden sind, dass wir quasi eine Generation sind, die ganz stark von teils sogar globalen Krisen geprägt sind. Und jetzt sind wir ja wirklich in einer komplett wirren Zeit. Und ich glaube, das zeigt sich halt auch in den Liebesbeziehungen, dass die Millennials weniger heiraten, weniger Kinder bekommen und sich insgesamt halt auch einfach unsicher fühlen.
1: Muss ja nicht so extrem sein wie bei Toxi und Herzchen. Möglich jedenfalls, dass der Roman für Menschen unter und über Mitte 40 sehr unterschiedliche Leseerfahrungen bereithält. Aha-Erlebnisse ziemlich wahrscheinlich. Toxi Baby von Dana von Sofrien, eine zeitgeistige Liebesgeschichte, zeitlose Erkenntnisse inklusive.
3: Ich glaube, es gibt Leute, die auch in ihrem Unglück sehr glücklich sind. Und das muss man respektieren.

Sarah McCoy, You Are Not Alone. Und jetzt haben wir ein Stück Filmmusik. Gauthier Capuçon hat eine Aufnahme gemacht von einer der berühmtesten überhaupt, nämlich La Boum. Aus diesem Film ein Bild. Wladimir Kosma hat ja die Musik geschrieben. Und das Orchestre de Chambre de Paris spielt unter Lionel Bringuière.

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1: 16 Uhr. Ministerpräsidentin Rehlinger hat mit einem Scheitern der von der Bundesregierung geplanten Sozialreformen im Bundesrat gedroht. Die SPD-Politikerin sagte der Zeitung Welt, sollte es keine Gegenfinanzierung geben, würden die Reformen in der Länderkammer keine Zustimmung erhalten. Die geplanten Reformen dürften nicht zulasten der Länderhaushalte gehen, denn eine milliardenschwere Mehrbelastung könne sich kein Bundesland leisten, so Rehlinger. Bundeskanzler Merz sagte in dieser Woche, konkrete Vorschläge für die anstehenden Sozialreformen werde man in den kommenden Wochen und Monaten vorlegen. Der Iran hat das geplante Abkommen mit den USA nach israelischen Angriffen auf Vororte von Beirut in Frage gestellt. Der iranische Chefunterhändler Kalibaf erklärte, wenn die USA weder den Willen noch die Fähigkeit hätten, ihren Verpflichtungen nachzukommen, dann könne man den diplomatischen Weg auch nicht fortsetzen. Solchen Angriffen grünes Licht zu geben, könne keine diplomatischen Zugeständnisse erwirken. Der Iran macht ein Abkommen mit den USA von einer umfassenden Waffenruhe auch im Libanon abhängig. Die iranischen Revolutionsgarden drohten Israel mit Gegenschlägen. Bund und Länder stehen offenbar vor einer Einigung auf eine grundlegende Finanzreform. Das berichtet das Handelsblatt. Demnach geht es bei dem Kompromiss darum, dass Länder, Städte und Gemeinden keine Kosten tragen wollen, die dadurch entstehen, dass sie Bundesgesetze vor Ort umsetzen müssen. Aus Berlin, Oliver Neuroth.
2: Es geht zum Beispiel um Sozialleistungen, Wohngeld oder Kosten für Integration. Nach dem Medienbericht akzeptiert der Bund nun das Prinzip, wer bestellt, bezahlt. Also wenn Gesetze, die in Berlin beschlossen werden, zu zusätzlichen Kosten für Städte und Gemeinden führen, kommt dafür der Bund auf. Aber das soll nur für neue Ausgaben gelten, die durch Bundesgesetze entstehen. Die Länder hatten ursprünglich mehr gefordert, nämlich dass der Bund auch dann einen Ausgleich zahlen muss, wenn Berliner Gesetze ihre Steuereinnahmen verringern. Diesen Punkt klammert der Kompromiss offenbar aus.
1: In Genf hat die Großdemonstration gegen das G7-Treffen im französischen Evian begonnen. Aktivisten wollen gegen die Politik der 7 mächtigen Industrienationen protestieren. Die Polizei rechnet mit 50.000 Teilnehmern. Angela Ulrich berichtet.
3: Mit Fahnen, Trillerpfeifen und Protestplakaten haben sie sich in einem Genfer Park versammelt. Viele Tausend, vor allem junge Leute, die gegen das G7-Treffen ab morgen im nahen Genf demonstrieren. Die meisten von ihnen sagen, wir wollen friedlich auf unsere Anliegen hinweisen. Gegen Kapitalismus, für eine gerechtere Globalisierung, für Frauenrechte und Klimaschutz. Das sind nur einige der Ziele. Es gibt aber auch einen schwarzen Block. Junge Leute, die sich jetzt schon vermummen. Dass Genf sich so verbarrikadiert hat, ist auch eine Provokation, sagen manche Demonstranten und fürchten Ausschreitungen, wie es sie zuletzt 2003 gab, beim letzten Gipfel in Evian. Damals zogen Randalierer durch Genf und richteten großen Schaden an.
1: Das deutsche Kanu-Team hat am zweiten Wettkampftag der Europameisterschaft in Portugal dreimal Gold eingefahren. Über die 500-Meter-Distanz setzte sich die Berlinerin Pauline Jaksch im Kajak-Einer mit 0,84 Sekunden Vorsprung gegen die polnische Weltmeisterin Anna Pulawska durch. Im Zweier siegte Jaksch gemeinsam mit Paulina Paschek. Im Männerzweier verteidigten Jakob Schopf und Max Lemke den EM-Titel. Das waren die Nachrichten mit René Jacqueline Möhler. 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Das Wetter. Ein trockener Sonne-Wolken-Mix bei 18 bis 23 Grad. Kommende Nacht klar oder locker bewölkt. Es bleibt trocken bei Tiefstwerten von 10 bis 6 Grad. Morgen sonnig bis 24 Grad. Die Aussichten am Dienstag. Viele Wolken und örtlich Regen bei maximal 27 Grad. Ab Mittwoch Hochsommerwetter bei Höchstwerten bis 33 Grad. Die Zeit, es ist 16.04 Uhr.
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4: Mit Roland Kunz und mit dem starken Stück in dieser Stunde, Beethovens Sechste, die Pastorale, die übrigens auch am Mittwoch dann in unserem Studiokonzert live zu erleben sein wird. Und wir starten mit einem ungarischen Tanz, dem zweiten von Johannes Brahms.

Schönes Arrangement, schöner Song. Matthew and the Atlas vom Album Palace. Das war der Titelsong. Und nun auch ein Titelsong sozusagen, nämlich der zu Keine Zeit zu sterben. Billie Eilish wurde damals beauftragt, den Song zu James Bond 25 zu singen. Das Royal Philharmonic Orchestra spielt hier.

Du-dap, di-dap, das macht sie ganz toll. Maya Fadiva war das. Mr. Rain hieß das Stück. Jetzt geht es um einen Bach. Sehen Sie sich doch bitte die Szene am Bach an. Es ist ein Bach, aus dem allem Anschein nach Kühe trinken. So ätzte Claude Debussy als Kritiker über die Symphonie eines Klassikers. Er bezog sich auf zwei Fagotte, die ihn an Weidevieh erinnerten. Er sprach respektlos über die 6. Symphonie von Ludwig van Beethoven. Dabei hatte sich der Komponist selber bereits über Löwengebrüll und andere Lautmalereien in der Musik seines Lehrers Joseph Haydn lustig gemacht. Naturlaute, die mussten einem höheren Zweck dienen. Wiebke Matyshok hat mit dem Dirigenten Roger Norrington über Beethovens Pastorale gesprochen, unser starkes Stück.

0: Mehr Ausdruck der Empfindungen als Malerei, hatte Beethoven über dem ersten Satz in der Partitur seiner neuesten Sinfonie vermerkt. Als ob er den Urteilen seiner Kritiker vorgreifen wollte. Doch die neueste Sinfonie stieß auf offene Ohren im Dezember des Jahres 1808. Anders als seine vorangegangenen, welch ein Lärm, hatten sich die Zeitgenossen da erregt, verstört vom heroischen Ton einer Musik, die den beängstigenden Elan terrible eines Zeitalters der Revolution zu atmen schien. Zu lang. Diese eine Pastoralsymphonie dauerte daher schon länger, als ein ganzes Hofkonzert bei uns dauern darf. Auch das bemerkte einer der Durchreisenden, der im Dezember des Jahres 1808 im Theater auf Einladung eines Grafen sich in dessen Loge begeben hatte. Die Sinfonie gefiel ihm. Doch es wurde dem nicht eingeweihten Zuhörer schwer, in all diese ihm verschlossenen Geheimnisse einzugehen, bemerkte er. Außerdem fror er entsetzlich, denn es war bitterkalt im ungeheizten Theater. Doch dann erklang da die Pastorale. Der Frühling?
1: Alle die Sinfonien von Beethoven nach Nummer 2 sind ganz verschieden. Also so 2 bis 3, 3 bis 4, 4 bis 5, 5 bis 6. Alle ganz verschieden. Aber das ist

0: Beethoven ist so reich in Ideen, zu schreiben zwei triumphale Sinfonien zusammen ist nicht so interessant für einen Komponist. Natürlich, für Komponisten war es immer eine Gefahr, und besonders in dieser Zeit, natürlich Musik kann Natur imitieren. Und Beethoven sagt hier, das ist etwas neu für eine Sinfonie, und denke nicht, das ist alles im Bilde. Es ist exakt, was er geschrieben hat. Man kann natürlich Vogel hören und ein Bach und so weiter und ein Sturm, aber es ist auch nur Klangmalerei, es ist poetisch. Es ist poetisch und nicht functional music.
1: Man überlässt es dem Zuhörer, die Situationen auszufinden. Wer auch nur je eine Idee vom Landleben erhalten, kann sich ohne viele Überschriften selbst denken, was der Autor will, hatte Beethoven über seine Pastorale geschrieben. Eine Sinfonia Characteristica? Mehr Ausdruck der Empfindungen als Malerei eben. Schon zeitig hatten Musikgelehrte gefordert, dass der Musiker immer lieber Empfindungen als Gegenstände von Empfindungen malen soll, weil die musikalische Nachahmung am besten gelinge, wenn der Komponist weder einen Teil noch eine Eigenschaft des Gegenstands selbst male, den er sich vorgesetzt hat, sondern den Eindruck nachahmt, den dieser Gegensatz auf die Seele zu machen pflegt. Die Fantasie des Komponisten hatte sich natürlich an den Klängen der Natur entzündet. Murmeln der Bäche, andante molto, je größer der Bach, je tiefer der Ton. Ferner dachte Beethoven in Szenen. Eine Sinfonie in 5 Bildern? Szene am Bach, lustiges Beisammensein der Landleute, Gewitter und Sturm, Hirtengesänge. Doch zuerst das Erwachen heiterer Empfindungen bei der Ankunft auf dem Lande.
0: Mit einem Gäste, so. Ja, er kommt im Land und tup, in seiner Kutsche und eine Tür offen. Ja, das ist revolutionär, aber es ist von Opa, natürlich. Ich höre viele Animalen in den zweiten Satz. Viele, viele Vögel ja, es ist sehr komisch. Es ist sehr, sehr komisch. Aber man kann imaginieren, Beethoven hören zum Beispiel die Jahreszeiten von Haydn. Das ist voll von diesem. Und Haydn war ein bisschen, how do you say, ashamed. Das ist alles sehr, sehr scharf und aufregend. Natürlich Timpani, echt Donner.
2: Wie glücklich sind Sie, dass Sie schon so früh aufs Land konnten. Erst am 8. Tag kann ich diese Glückseligkeit genießen. Kindlich freue ich mich darauf. Wie froh bin ich einmal, in Büschen, Wäldern, unter Bäumen, Kräutern, Felsen wandeln zu können. Kein Mensch kann das Land so lieben wie ich. Geben doch Wälder, Bäume, Felsen den Widerhall, den der Mensch wünscht. Haben Sie Goethes Wilhelm Meister gelesen? Den von Schlegel übersetzten Shakespeare? Auf dem Lande hat man so viel Muße. Es wird Ihnen vielleicht angenehm sein, wenn ich Ihnen diese Werke schicke.
1: Beethoven an Therese Malfatti, die Tochter einer seiner Ärzte. Sein Gehör hatte er fast verloren, als er diesen Brief schrieb. Zuerst hatte er an Ohrensausen und Tinnitus gelitten, die hohen Töne schwanden, er hörte verzerrt. Mein Dekret, nur im Lande bleiben. Wie leicht ist in jedem Flecken dieses erfüllt. Mein unglückseliges Gehör plagt mich hier nicht. Auf dem Land, so meinte er früh bereits, würde sich sein Zustand bessern. Außerdem las er viel. Vielleicht schien auf diese Weise ein höheres Wesen aus all der Natur, den Vogelstimmen, dem Donnergrollen, dem Blitzen, dem Regen, den Hirtengesängen, in der Pastoralen zu tönen. Mehr Ausdruck der Empfindungen als Malerei? Man kann die Natur mit Recht eine Schule für das Herz nennen, weil sie uns auf sehr einleuchtende Art die Pflichten lehrt, welche wir sowohl in Absicht auf Gott als auf uns selbst und unsere Nebenmenschen auszuüben schuldig sind.
3: Die sechste Symphonie von Beethoven, die Pastorale, unser starkes Stück mit Roger Norrington, den wir hier noch erlebt haben. Er ist ja letztes Jahr im Juli gestorben, dieser große Dirigent, damals im Alter von 91 Jahren. So, und die sechste von Beethoven, die werden Sie hören können, jetzt am kommenden Freitag, 19. Juni um 20 Uhr im großen Sendesaal. Dirigieren wird Martin Brabins, die Deutsche Radiophilharmonie. Mit auf dem Programm auch eine Pastoral Symphony, nämlich die von Brad Dean, dem zurzeit Creative Partner der Deutschen Radiophilharmonie, und auch noch eine weitere Uraufführung. Aber Beethovens Pastorale im Mittelpunkt letztendlich. So, das war unser starkes Stück. Jetzt Paul Weller. What would he say?

Buhai, Dirk Häfner und Miriam Kilic. Es tut dir nicht leid. Ein Blick auf die Uhr, 16.33 Uhr ist es, am Sonntagnachmittag. Canapé haben sie eingeschaltet. Und hier ein Musiker, der zu Zeiten auch von Antonio Vivaldi gewirkt hat. Vivaldi in Venedig und Gennaro Manna. Er war damals ein Vertreter der neapolitanischen Schule. Dort kam er auch her, aus Neapel. Und er hat immerhin 13 Opern geschrieben und über 150 geistliche Werke, aber auch so ein Sätzchen wie dieses hier. Aus einer Sinfonie in Es-Dur von Gennaro Manna hören wir La Real Cappella di Napoli mit dem dritten Satz.

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0: Broken Wings mit Nils Landgren und der Crème de la Crème. Michael Wolny am Klavier, Lars Danielsen am Bass, Johann Norberg Gitarre, Rasmus Kühlberg Schlagzeug und dann natürlich Nils Landgren mit seiner sanften Stimme und seiner Posaune. Ja, heute Abend ist es soweit. Broken Wings. Hoffen wir nicht, dass wir da gebrochene Flügel haben werden. Denn Deutschland spielt gegen Curaçao. Was heißt das? Das ist das kleinste, der kleinste WM-Teilnehmer.
1: Sie feiern, als wäre die WM schon angepfiffen. Eine Gruppe Männer kickt in der tropischen Karibikluft. Alle tragen sie blaue Shirts, blau wie ihr Curaçao. Und Blaui nennen sie sich auch. Sie sind nicht nur Hobbyfußballer, sie sind auch die Chefanheizer des Nationalteams. Blaui, wie Luigino Gennaro von allen genannt wird, ist stolz auf sein Team.
2: We have one, Loco-Loco-Guy.
3: Wir haben diesen einen Loco-Loco-Typen, Loco wie völlig verrückt. Wo ist er?
2: Where is he?
1: Der Loco-Loco-Guy kommt hinzu, Brandon Ballantyne. Groß, schwarz, fast komplett in blau gekleidet, mit blau schimmernden Acrylfingernägeln. Zu den Spielen seiner blauen Welle, wie die Nationalmannschaft sich nennt, färbt er sich Glatze, Vollbart, das ganze Gesicht blau. Besser bekannt, wie sollte es anders sein, ist er als Captain Blueface. Doch nicht nur die Farbe bringt die Truppe der Blauis in Stimmung.
2: Yeah, you know, it's our thing.
4: Ja, weißt du, das ist unser Ding. Das hier ist eine Insel voller Energie. Und wir werden hier mit dieser Energie, diesem Rhythmus geboren. Und ich und diese Typen hier, wir sind alle Musiker. Easy, die Dinge ins Rollen zu bringen.
1: Diese ausgelassene Stimmung ist bis heute zu spüren. Überall in Curaçao hören sie ihre WM-Hymne. Gesungen auf Papiamentu. Eine lebendige Kreolsprache, die auf den ABC-Inseln gesprochen wird. Aruba, Bonaire, Curaçao. Papiamentu ist ein bunter Sprachenmix, der viel über die Geschichte erzählt. Es setzt sich zusammen aus Einflüssen der indigenen Arawak, die Spanier bei der Kolonialisierung versklavten. Neben Spanisch fließt noch Portugiesisch ein, was westafrikanische Sklaven sprachen. Und schließlich Niederländisch, das die Holländer im 17. Jahrhundert mitbrachten, als sie Curaçao von den Spaniern eroberten. Deshalb wirkt auch die Hauptstadt Willemstad heute, als hätte sich eine holländische Hafenstadt in die Karibik verirrt, mit pastellfarbenen Giebelhäusern und einer schwimmenden Holzbrücke. Mittendrin eine karibische Markthalle.
5: Usamos pura ingrediente.
6: Wir kochen alles mit tropischen Zutaten. Geschmorte Ziege und Ochsenschwanz. Man isst das mit Reis und Bohnen. Oder geschmorte Zwiebeln in Kurkuma und Tomate.
1: Sagt Milaika, die hier in dritter Generation traditionell über Holz kreolische Gerichte kocht. Doch die niederländische Vergangenheit ist nicht nur ein Amsterdamer Postkartenmotiv vor indigoblauem Karibikstrand. Sie ist auch mit viel Schmerz verbunden. Jean Enriquez, Leiterin eines Museums zur Geschichte der Sklaverei auf Curaçao, fordert von der Regierung in Den Haag Entschädigungen für das angetane Leid.
7: That we want also reparatory justice.
8: Der niederländische Kolonialismus hat durch die Insel Curaçao eine Menge Geld verdient. Wir wollen eine Wiedergutmachung. Noch immer leben in Curaçao über 30% der Menschen unterhalb der Armutsgrenze. Das zieht sich von Generation über Generation fort.
1: Seit 2010 ist Curaçao autonom im niederländischen Königreich, bestimmt über Gesetze selbst. Außenpolitik und Verteidigung ist niederländische Verantwortung. Die besondere politische Struktur ist wahrscheinlich der Hauptgrund, warum die karibische Mannschaft so stark ist. Fast alle Spieler des Nationalteams sind in den Niederlanden geboren, dürfen für die blaue Welle spielen, weil sie Wurzeln in Curaçao haben.
2: When I was head coach, I start as assistant head coach in 2008.
9: Wir sind von ganz unten gekommen. 2008 hatten wir noch gar keine professionellen Spieler. Und jetzt können wir aus einem großen Pool professioneller Fußballer schöpfen. Wir haben ein Team, eine ganz neue Generation in wenigen Jahren aufgebaut.
2: We built a team, a generation in a couple of years.
1: Sagt Remco Bezzentini, der bis vor einigen Jahren Nationaltrainer des Teams war. Heute trainiert die Curaçaoer Nationalmannschaft Dick Advocaat. Mit 78 Jahren ist er der älteste Trainer, der jemals ein WM-Team angeführt hat. Die treue Fangemeinde der Blauis hat fast jedes Spiel ihres Teams gesehen. Bleibt also die wichtigste Frage. Gewinnt Deutschland oder Curaçao in Houston?
10: Against Germany?
9: Gegen Deutschland?
10: Curaçao. No doubt about it.
9: Curaçao natürlich.
10: The Germans know that.
9: Das wissen die Deutschen auch.
10: They sent you guys.
9: Deshalb haben sie euch ja auch hierher geschickt, um uns auszuspionieren.
1: Eigentlich ist schon jetzt klar. Dank der WM-Teilnahme ist Curaçao gerade verzaubert. Und diese Euphorie, diese Vorfreude für die Insel ist das schon jetzt der größte Sieg.
0: Das glaube ich auch. Die haben jetzt schon gewonnen, auf jeden Fall. Curaçao liegt direkt nördlich Venezuela, wenn Sie mal schauen. So eine kleine Insel, wirklich Wahnsinn, dass die da dabei sind. Und ja, natürlich, da muss man aufpassen, auch als deutsche Mannschaft oder vor allem als deutsche Mannschaft. Denn das sind so die kleinen Gegner, die spielen mit all ihrer Leidenschaft und bringen das auf den Rasen. Und ja, wird man mal sehen, was draus wird.

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Das ist eine Schweizerin, die uns hier einen ganz sanften Walzer getanzt hat. Man wird richtig trunken dabei. Ganz neues Album. Khalid hieß der Titel. Und der absolute Gegensatz dazu jetzt hier mit dieser Musik.

klasse Aufnahme. Das Los Angeles Philharmonic Orchestra unter Gustavo Dudamel. Wahrscheinlich auch noch zusätzlich motiviert dadurch, dass John Williams bei dieser Aufnahme, es war eine Live-Aufnahme, mit von der Partie war. Er saß im Saal. Das war Star Wars, John Williams. So, ich darf mich verabschieden, wünsche Ihnen noch einen schönen Abend und ein eventuell gutes Fußballspiel. Und ansonsten gleich unser Hörspiel nach 17 Uhr. Und zwar der neueste Tatort. Alles Gute, Roland Kunz war am Mikrofon.

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1: 17 Uhr. Im Ringen um ein Ende des Kriegs zwischen den USA und dem Iran ist weiter unklar, ob und wann ein Durchbruch besiegelt werden kann. Heute griff das israelische Militär Ziele in Beirut an. Ministerpräsident Netanyahu und Verteidigungsminister Katz erklärten, man habe eine Kommandostruktur der pro-iranischen Hisbollah-Miliz treffen wollen. Sie begründeten die Luftangriffe damit, dass die Miliz Drohnen auf den Norden Israels abgefeuert hat. Moritz Behrendt für SR Info.
2: Die gegenseitigen Angriffe erfolgen zu einem heiklen Zeitpunkt. Nach Aussage von US-Präsident Trump stehen sein Land und der Iran kurz vor einer Einigung zur Beendigung des seit mehr als 3 Monaten dauernden Krieges. Der Iran fordert jedoch auch einen Waffenstillstand im Libanon. Nachdem Israel vor einer Woche Ziele in Beirut angegriffen hat, beschoss der Iran Israel mit Raketen. Auch auf den heutigen Angriff werde eine Antwort folgen, erklärte ein Vertreter der iranischen Revolutionsgarden.
1: Ministerpräsidentin Rehlinger hat mit einem Scheitern der von der Bundesregierung geplanten Sozialreformen im Bundesrat gedroht. Die SPD-Politikerin sagte der Zeitung Welt, sollte es keine Gegenfinanzierung geben, würden die Reformen in der Länderkammer keine Zustimmung erhalten. Die geplanten Reformen dürften nicht zulasten der Länderhaushalte gehen, denn eine milliardenschwere Belastung könne sich kein Bundesland leisten, so Rehlinger. Der Vorsitzende der Unionsfraktion im Bundestag, Spahn, hat vom Koalitionspartner SPD eine Umsetzung der verabredeten Arbeitszeitreform gefordert. Der CDU-Politiker sagte der Bild am Sonntag, um die Wirtschaft wieder in Schwung zu bringen, sei bei der Arbeitszeit mehr Spielraum nötig. Die Wochenarbeitszeit sei heute nicht mehr zeitgemäß und das zu ändern hätten Union und SPD vereinbart. Der SPD-Abgeordnete Dieren entgegnete, dass im Koalitionsmilieu führe. In der Gemeinde Nonnweiler fällt heute die Entscheidung über den künftigen Bürgermeister. In der Stichwahl treten heute Jonas Reiter von der CDU und der von der SPD unterstützte Einzelkandidat Henning Bock gegeneinander an. Bei der Wahl vor 2 Wochen hatte keiner der Nonnweiler Kandidaten die absolute Mehrheit erreicht. Der derzeitige Bürgermeister Franz Josef Barth geht in diesem Jahr in den Ruhestand. Die deutsche Fußballnationalmannschaft startet in 2 Stunden mit ihrem ersten Gruppenspiel in die Weltmeisterschaft. Das Team trifft im texanischen Houston auf Curaçao. Anne van Eickels.
3: Der Bundestrainer findet die frühe Anstoßzeit um 12 Uhr Ortszeit in Houston gar nicht schlecht. Dann müsse man nicht den ganzen Tag im Hotel abhängen, so Julian Nagelsmann, der die wichtigen Taktikbesprechungen mit dem Team schon alle erledigt hat. Alle Spieler sind fit für das Auftaktspiel gegen Curaçao. Auch Torwart Manuel Neuer kann also spielen. Julian Nagelsmann vergleicht die Partie gegen den WM-Neuling mit einem DFB-Pokalspiel. Das ist eine Art David-Goliath-Situation, so der Bundestrainer wörtlich. Curaçao spiele ohne Druck und das mache einen Gegner immer gefährlich.
1: Formel-1-Pilot Lewis Hamilton hat den großen Preis von Katalonien in Barcelona gewonnen. Der 41-jährige Brite setzte sich im Ferrari vor George Russell im Mercedes durch. Dritter wurde Weltmeister Lando Norris im McLaren. Das waren die Nachrichten mit René Jacqueline Möhler. 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Das Wetter. Ein trockener Sonne-Wolken-Mix bei 18 bis 23 Grad. Kommende Nacht klar oder locker bewölkt. Es bleibt trocken bei Tiefstwerten von 10 bis 6 Grad. Morgen sonnig bis 24 Grad. Die Aussichten am Dienstag viele Wolken und örtlich Regen bei maximal 27 Grad. Ab Mittwoch Hochsommerwetter bei Höchstwerten bis 33 Grad. Die Zeit, es ist 17.04 Uhr.
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4: Ich bin Jessica Emmert, herzlich willkommen. Sind wir mal ehrlich, keine Familie ist perfekt. Jede von ihnen hat ihre eigenen Probleme und ihre eigene Geschichte. Das heutige Hörspiel »Gute alte Zeit« von Olivier Schwonnière erzählt von einer Familie, die nach einem schweren Schicksalsschlag versucht, die Fassade einer heilen Welt aufrechtzuerhalten, sich aber immer mehr auseinanderlebt. Die Ehe der Eltern zerfällt, die Frau zieht sich immer mehr zurück und der Mann versucht, seine sexuellen Fantasien woanders zu befriedigen. Der Sohn ist genervt von seinen Eltern, rebelliert und wird zum Schulschwänzer. Um der Realität zu entfliehen, spielen alle 3 ein Online-Spiel, wissen aber nichts voneinander oder davon, dass sie in der virtuellen Welt gerade miteinander interagieren. Ziel des Spiels ist es, in einem früheren Jahrhundert als Familie den Alltag zu bewältigen und Punkte für gute Taten zu sammeln. Dabei werden sie aber auch mit Wut und Gewalt konfrontiert, was bei den einzelnen Familienmitgliedern ungeahnte Emotionen auslöst. Auf ganz eigene Weise verarbeiten Mutter, Vater und Sohn die Schuldgefühle und die Enttäuschung, lernen aber auch die Perspektive der anderen besser zu verstehen. Gute alte Zeit stammt aus dem Jahr 2013 und hat mich persönlich vor allem wegen der tiefen Emotionen und seiner knallharten Ehrlichkeit gepackt. Aber auch die Art und Weise, wie dieses berührende Stück früher und heute sowie reale und virtuelle Welt miteinander verwebt, hat mich ehrlich fasziniert. Sie hören es jetzt in der Hörspielzeit oder

0: Ja, du lächelst. Dein Mann lächelt, deine Kinder lächeln, dein Sohn lächelt. Deine Tochter lächelt, obwohl sie... Du betrachtest das Lächeln, das sie aufgesetzt hat, auf dem Foto im Hauseingang. Obwohl es ein Lächeln auf Bestellung ist. Ich meine, eines, zu dem der Fotograf sie aufgefordert hat. Ist es ein offenes, ehrliches Lächeln? Du nimmst das Foto im Hauseingang, du hängst es ab. Du betrachtest Jean-Pierres Lächeln aus der Nähe. Du betrachtest Pauls Lächeln ganz aus der Nähe. Du siehst die Rasterung des Fotos. Auf dem Foto ist Paul 12, fast 13. Ein schwieriges Alter, aber noch unschuldig. Heute, wenn er lächelt, falls er jemals lächelt, dann ist es kein Lächeln mehr, sondern eine Grimasse. Du hängst das Foto wieder an die Wand.
1: Im Fahrstuhl siehst du die Leute an. Wenn du überhaupt jemals lächelst, dann unwillkürlich. Du siehst die Leute nicht an, du ziehst sie mit Blicken aus. Oder eher ziehen die Leute sich aus, vor deinen Augen, ohne dein Zutun. Gestern sagte Nathalie zu dir, was siehst du mich denn so an? Da kannst du schwerlich antworten, tut mir leid, Schatz, seit einiger Zeit kann ich durch die Kleidung hindurchschauen. Im Aufzug zum Beispiel. Du siehst die junge Frau direkt vor dir. Du siehst ihre Brüste, ihre Möse, ihren Bauch. Kurz kreuzt ihr Blick dein und sie lächelt dir zu. Sie weiß ja nicht, dass du sie ganz und gar nackt sehen kannst. Was die Leute wohl denken.
2: In der Schule, egal was für ein Idiot dir über den Weg läuft, Schüler, Hausmeister, Lehrer, du quälst sie mit einem dicken Smile. Am Ende des Flurs Madame Présence. Du schenkst dir ein fettes Scheißlächeln. Du sagst sogar, einen schönen Tag noch.
0: Du betrachtest das Lächeln deines Mannes, deines Sohnes, deiner Tochter. Alle dasselbe Lächeln.
2: Du lächelst nicht mehr. Am Ende des Korridors siehst du Samuel und Jeremy Laberge, die Nase in ihren Schließfächern, bereit, sich in den Arsch treten zu lassen. Du gehst zu den Zwillingen hin. Stell dich direkt hinter die Zwillinge. Sag nichts. Warte, bis sie dich sehen.
1: Der Aufzug hält an. Der Körper der jungen Frau schwankt leicht in deine Richtung. Du kannst ihr Parfüm riechen. Und du kannst sehen, wie Gänsehaut sie überläuft. Du greifst sie bei den Haaren. Sie kniet sich hin, macht deinen Reißverschluss auf und nimmt deinen Schwanz in den Mund. Die Aufzugtüren gehen auf. Du mischst dich in die gleichgültige Menge des 12. Stocks und ziehst dabei den Reißverschluss zu.
0: Du kannst dir alles Mögliche vorstellen, nur nicht das. Nimm die Autoschlüssel. Sie liegen in dem kleinen Korb. Dem kleinen Korb gleich unter dem Foto auf dem Tisch im Hauseingang. Zieh den Mantel an. Öffne die Tür, geh arbeiten. Er kann das nicht getan haben. Er ist doch mein kleiner Junge.
1: Du gehst zu deiner Bürotür, du holst die Schlüssel heraus. Die Frau vom Empfang, die dreht sich nicht um. Ja, sie hat dich nicht kommen hören. Sie räumt ihren Schreibtisch auf, drüber gebeugt. Fast liegt sie darauf. Du näherst dich der Frau vom Empfang. Du stehst ganz dicht hinter ihr. Sie richtet sich auf, lächelnd. Was kann ich für Sie tun, Jean-Pierre? Ah, man kennt dieses Lächeln. Ein Lächeln voll Mitleid. Nein, Mitgefühl. Unerträglich.
2: Die Zwillinge zucken nicht zusammen, sie erstarren. Kein Wunder, sie war nicht darauf gefasst, dich zu sehen. Die Laberge-Zwillinge und du, ihr redet nie miteinander, dabei warst du es, der die beiden eingeführt hat. Wo steckt ihr denn, Jungs? Mama hat sich Sorgen gemacht. Laberge 1 starrt auf den Boden, Laberge 2 schaut dich an und sagt, wir können nicht mehr mitspielen. Es geht dir auf den Sack, wenn die Leute ständig ihre Meinung ändern. Reinhauen könnte ich da.
0: Ein kleiner Junge, der vor gar nicht langer Zeit noch Räuber und Gendarm gespielt hat. Schließ das Auto auf, öffne die Tür. Moment. Steig noch nicht ins Auto. Du machst die Tür wieder zu, laut. Wie hat es nur so weit mit euch kommen können? Du gehst nicht arbeiten. Nein? Schließ das Auto wieder ab. Geh die Stufen hoch, zum Haus zurück.
2: Es klingelt. Die Zwillinge entmaterialisieren sich von der Klassentür angesogen, so allererste Stunde am Morgen. Offenbar gibt es welche, die gehen Freitag früh zur Schule, weil von wegen Bildung ist wichtig. Verlasse das Gebäude. Die Schule ist nicht für alle da. Manche müssen arbeiten.
1: Die Frau vom Empfang sieht dich an. Sie wartet auf eine Antwort, lächelnd. Du sagst zu ihr, danke, Madeleine, ich muss einen Bericht schreiben und möchte nicht gestört werden. und du nimmst die Frau vom Empfang von hinten, drückst ihr das Gesicht auf den Terminkalender, deine Finger zu beiden Seiten ihres Mundes wie Haken. Ihr Lächeln ist jetzt kein Lächeln mehr, sondern eine Grimasse.
0: Geh ins Haus, schließe die Tür, ziele auf das Körbchen auf dem Tisch im Eingang, wirf die Schlüssel hinein. Die Schlüssel fliegen an den Fotos von Familie Lächeln vorbei, die Schlüssel landen in dem Körbchen. Geh in die Küche, du bleibst vor der Mikrowelle stehen. Du siehst nach, wie spät es ist. 8.34 Uhr.
1: Die Frau vom Empfang bestätigt, dass du keinen Termin hast. Sie bestätigt vor allem, dass sie nichts ahnt. Wie sollte die Frau vom Empfang auch etwas ahnen? Du kannst ja gar nicht so ein Mann sein. Das Leid erhebt dich über jeden Verdacht.
2: Kürze über den Fußballplatz ab. Tu, was du musst. Schade, die Zwillinge waren gute Mitarbeiter. Mitarbeiter, die du ausgebildet hattest, aber fuck it. Es gibt Leute, die wollen arbeiten, sonst nichts.
0: Worauf wartest du? Geh nach oben, schnell. Du gehst ins Badezimmer, drehst den Wasserhahn auf. Du weichst deinem eigenen Blick im Spiegel aus.
1: Was die Leute nur denken. Nathalie hingegen, die weiß, was in deinem Kopf vorgeht. Jedes Mal, wenn du dich Nathalie näherst, geht sie in ein anderes Zimmer.
0: Unerträglich.
1: Sogar wenn du sie gar nicht anfassen, sondern nur, was weiß ich, ein Glas Wasser holen wolltest.
0: Vor welcher Entdeckung hast du solche Angst?
1: Deine Frau geht dir aus dem Weg. Nicht, weil du sie anbiederst, nein. Ich meine, körperlich.
0: Kann es tatsächlich so schlimm sein?
1: Nathalie vermeidet jede körperliche Berührung. Denn du warst der Überbringer der schlimmen Nachricht.
2: Raus aus der Schule. Im Park. Du marschierst in die Tauben hinein, die einer Alten ins Gesicht flattern. Durchs Gebüsch, aus dem Park hinaus.
1: Man muss sie verstehen. Sie gibt sich auch Mühe, dich zu verstehen.
2: Dann stößt du auf deine Straße, aber nimm sie nicht. Geh weiter an deiner Straße vorbei und welche nimmst du?
0: Wie kann es nur sein, dass du nichts gesehen hast?
2: Genau. Du nimmst die Straße hinter eurem Haus. Du gehst beim Nachbarn durch die Hecke. Du landest im Hinterhof deines Hauses. Du willst vorne nicht gesehen werden. Alle denken, du bist in der Schule.
1: Sie hat deine Kreditkartenabrechnung gesehen. Gesagt hat sie nichts. Das ist ihre Art zu sagen, dass sie versteht.
2: Schau. Die Fenster im Obergeschoss? Die Schlafzimmervorhänge sind offen. Gut. Das bedeutet, die Verrückte ist weg.
1: Das ist ihre Art zu sagen, dass sie es akzeptiert. Es ist für Nathalie sehr schwierig, Kontakt zu bekommen. Warum sollst du ihr da deine Bedürfnisse aufzwingen? Man muss sie einfach nur ein bisschen in Ruhe lassen. Das braucht sie.
0: Mach den Wasserhahn zu, verlass das Badezimmer, geh hinunter, warte unten auf ihn im Wohnzimmer. Wenn er aus der Schule kommt, dann redest du mit ihm.
2: Achtung! Manchmal bleibt die Verrückte zu Hause, krank gemeldet, hindert dich daran, deine Pflicht zu erfüllen.
0: Geh zur Treppe. Geh an ihrem Zimmer vorbei.
3: Mama?
0: Steh auf, Liebling, wir kommen sonst zu spät zur Schule. Geh nicht runter.
2: In Ordnung. Niemand da.
1: Weil Sex kriegst du wirklich auch woanders.
0: Geh zurück.
2: Mach die Tür zum Wintergarten auf. Super langsam.
1: Sex, wie du ihn dir vorher nie vorgestellt hättest.
0: Betritt dein Zimmer. Geh zum Fenster.
1: Sex in jeder Form.
0: Im Garten. Starre auf ein Spielzeug im Gras.
1: Sexuelle Energie im Reinzustand.
2: Mach die Tür zum Wintergarten zu.
1: Etwas, das dafür sorgt, dass du dich lebendig fühlst.
2: Geh durchs Wohnzimmer.
1: Zieh deinen Mantel aus.
0: Du spitzt die Ohren.
2: Du hast die Schuhe ausgezogen für alle Fälle. Im Obergeschoss? Kein Geräusch.
0: Warum zögerst du?
1: Setz dich an deinen Schreibtisch. Da ist sicher nichts. Mindestens würde

0: das dauert.
1: Du denkst an das erste Mal, als du solche Seiten besucht hast. Die Nervosität, das Schuldgefühl, die Erregung. Heute ist es wie sich einen Kaffee machen.
0: In deinem Posteingang schaust du noch einmal nach der Adresse, die sie dir geschickt hat.
2: Du klickst auf den Link.
1: Alle reden immer so viel von den negativen Folgen der Pornografie.
0: Du schreibst die Adresse der Website ab. G-U-T-E.
1: Man vergisst dabei ganz, dass man mit so einer Verteufelung ihre Konsumenten isoliert.
0: Du tippst die Adresse ein.
1: Gute alte Zeit in einem Wort.
0: Du drückst auf Enter.
1: Enter.
0: Das Fenster geht auf langsam.
2: Das Fenster ploppt auf? Zack.
0: Die Geschäftsbedingungen erscheinen nach und nach.
2: Die Geschäftsbedingungen liest du nicht.
0: Das dauert wirklich lange. Erst musst du alles deinstallieren und dann reinstallierst du alles, hat er gesagt. Oder du wechselst das System, sowas in der Art. Jean-Pierre kennt sich wirklich gut mit Computern aus.
1: Pornografie ist eine Initiation von vielen, die auf jeden Fall stattfindet. Es wäre sinnlos, sie zu verbieten. Aber das hast du Nathalie natürlich nicht gesagt. Das würde sie einfach nicht hören wollen.
0: Endlich siehst du die Geschäftsbedingungen.
2: Du klickst auf Ich stimme zu.
0: Ich erkläre mit meinem Ehrenwort, dass ich nach den in meinem Heimatland geltenden Gesetzen volljährig bin, dass ich mit allen Mitteln verhindere, dass Kinder Zugang zu dieser Seite erlangt. Ich habe die obigen Absätze erklärt durch Anklicken des Annehmen-Buttons. Einleitung, klicken Sie auf Annehmen. Das ist doch total heuchlerisch. Kein Wort über Gewalt oder Pornografie.
1: Annehmen, sonst kommst du nicht auf die Seite. Eine Hand erscheint in Großaufnahme, die den Bildschirm streichelt.
2: Jetzt musst du den Kopfhörer aufsetzen. Gleich hörst du die Stelle mit ihrem Schrei.
0: Du kannst schon die Schreie hören.
1: Du hörst einen Schrei, einen Lustschrei.
2: Mit dem Kopfhörer ist der Ton besser.
0: Du bist auf das Schlimmste gefasst.
1: Gute alte Zeit. Es wirkt doch sehr soft.
2: Wie ein kleiner elektrischer Schlag unten im Bauch.
0: Du klickst auf Annehmen. Es denkt nach.
2: Jetzt gehst du in die rechte Ecke des Bildschirms und dann...
0: Du hörst ein Geräusch.
2: Du nimmst den Kopfhörer ab.
0: Als ob noch jemand im Haus wäre. Du rufst... Hallo?
2: Machst denn du hier, blöde Verrückte... Führst du schon wieder Selbstgespräche, denkst du?
0: Das kam von unten im Haus. Freitags kommt Jean-Pierre manchmal früher nach Hause.
2: Du schaust nach der Uhrzeit. 8.47 Uhr.
0: Du nimmst das Handy, legst es aufs Bett. Jean-Pierre?
2: Jean-Pierre, äffst du sie nach in deinem Kopf.
0: Geh nachschauen, ob er es ist.
1: Sie geht nie nachschauen, ob er es ist.
0: Du denkst, macht er sich plötzlich auch mal Sorgen um sein Kind? Geh schon nachsehen.
2: Sie geht nicht runter.
0: Oder ist es vielleicht Paul? Du legst das Handy hin, um nachzusehen, ob...
2: Fuck you. Sie weiß nicht, dass er da ist. Klick auf Mitglied.
0: Mitglied.
1: Du klickst auf Mitglied werden.
0: Das Fenster geht auf, endlich. Du überfliegst es rasch, ruckhaft. Gut. Oben auf der Seite kannst du lesen, wer liebt, der züchtiget.
2: Bei Username schreibst du dicker roter Stock. Hast du's?
0: Eine Hand erscheint... Die sich öffnet, die Finger spreizt.
2: Das Passwort lautet Crucified 69.
0: Die Hand schließt sich wieder, zitternd.
1: Vor Lust.
2: Crucified. Du weißt, was das heißt?
0: Eine Hand, die kratzt, sich festhält. Eine Kinderhand.
1: Das ist keine Kinderhand.
0: Das ist eine Kinderhand.
2: Die Hand verschwindet.
1: Das war keine Kinderhand.
0: Das war eine Kinderhand.
1: Das war keine. Nirgends geht es darum, um Kinder. Du richtest den Cursor auf Kreditkarte.
0: Und da hörst du ein Jammern.
1: Eine Frau, der es kommt.
2: Vergiss nicht das 69 am Ende.
0: Oh, zum Gänsehaut kriegen.
2: 69. Du weißt genau, was das bedeutet. Enter.
1: Enter.
0: Enter.
2: Jetzt siehst du den Einband eines Fotoalbums aus schwarzem Leder.
0: Du klickst auf Mitglied. Du denkst an das Wort Sekte.
1: Du schreibst denselben Usernamen wie sonst immer, nur mit einer anderen Zahl. Big Dick. 22.
0: Du gibst den Benutzernamen ein, den die Mutter der Zwillinge erstellt hat. Erst schaust du nochmal in der Mail nach. Du schreibst Steve 123.
1: Warum schreibst du nicht einfach schon Pierre?
2: Das Fotoalbum öffnet sich?
0: Du gibst das Passwort ein, das die Jungen gehackt haben. Crucified.
2: Crucified 69.
0: Ach, ob die überhaupt wissen, was das bedeutet?
2: Jetzt siehst du zwei Fotos. Das Dorf und das Haus.
1: Schwarz-Weiß. Muss was erotisch-historisches sein.
0: Ich habe meine Söhne auf einer Pornoseite im Internet ertappt, wo es ein unglaublich brutales Online-Spiel gibt. Samuel und Jeremy sagen, ihr Sohn hat sie da eingeführt. Ich halte es für richtig, sie darüber zu informieren.
1: Du liest die Mail von der Hysterikerin da. Du stellst dir vor, wie sie wohl im Bett ist. Todlangweilig.
2: Du kannst zwischen das Dorf und das Haus wählen.
1: Drücke auf Enter.
0: Ob er wohl mit das Dorf angefangen hat?
2: Klar würdest du am liebsten in das Haus gehen, aber beim ersten Mal fängst du besser mit dem Dorf an. Besser mit dem Anfang anfangen.

0: um dich zu gewöhnen. An die Gesetze.
1: Du klickst auf das Dorf.
2: Klick.
0: Das Dorf. Klicke darauf.
2: Das Dorf.
0: Du siehst die Kirche, der Lebensmittelladen, die Sägemühle, die Hütte des Schmieds, das Haus des Doktors und so weiter. Du siehst sie unten, du überfliegst sie. Jetzt bist du in das Auge Gottes. Du bist ein Geist, der vom Himmel herabkommt. Du deutest mit dem Pfeil in die Richtung, in die du gehen willst.
2: Ein Dorf wie von früher.
1: Okay.
0: Du gehst runter. Du landest auf der Vorplatz der Kirche.
1: Du siehst eine Alte, die auf einer Bank Pfeife raucht. Sie lächelt, zahnlos.
2: Abwarten. Es ist sicher perverser, als du denkst.
1: Du gehst durch die Türen der Kirche.
2: Die Kirche ist voller Leute, die schweigend da sitzen.
0: Alle Leute, die du siehst, heißen Gemeindemitglieder.
2: Du fliegst zum Altar.
1: Du kommst hinter eine betende Frau.
0: Wenn du die Hand auf ein Gemeindemitglied richtest, siehst du sein Alter, sein Geschlecht.
1: Du hebst dir den Rock hoch.
0: Mit einem Doppelklick kannst du auch seine Tugenden sehen.
1: Der Rock bewegt sich nicht. Was soll das?
0: Die Tugenden, das ist wie die Kräfte der Figur. Je mehr Tugenden ein Gemeindemitglied hat, desto näher ist es bei Gott und also mächtiger. Es ist wichtig, seine Gemeindemitglieder gut zu kennen. Sie können egal wann vorbeikommen. Wenn du willst, kannst du den Tratsch der Nachbarin hören oder das Gebet des Arztes oder die Predigt des Pfarrers.
2: Das ist eine Messe.
1: Und wo ist hier bitte der Gewaltporno?
2: Hat vielleicht das Religiöse die Mutter der Zwillinge irritiert?
1: Du versuchst irgendwas zu machen. Egal was.
0: Du hast keinen Körper, bis jetzt.
2: Gott, Jesus, er hat nie danach gefragt.
1: Du fliegst zum Pfarrer.
2: Seine Schwester schon die ganze Zeit.
1: Du willst den Pfarrer von seinem Stuhl stoßen, aber du gehst durch ihn durch.
0: Bislang bist du nur ein Geist. Du bist noch nicht inkarniert.
1: Was soll das denn?
0: Du kannst Sachen machen, aber die gehören nicht wirklich zum Spiel. Zum Beispiel, wenn du mit der Maus einen Kreis auf der Windmühle drehst, dann erzeugst du Wind. Wenn du das schnell genug machst, gehen die Flügel ab. Du kannst sogar Leute töten. Das ist dann ein göttlicher Eingriff.
1: Und das soll ihn erregen?
0: Das Haus.
1: Das Haus.
0: Klicke darauf.
3: Was spielst du da?
0: Siehst du nicht, dass ich arbeite?
3: Du arbeitest gar nicht.
0: Was willst du?
3: Kannst du mich zur Schule bringen?
0: Keine Zeit. Verpiss dich!
3: Verpiss dich selber!
0: Geh auf der Straße spielen, kleine Nutte!
3: Was ist das, kleine Nutte?
0: Das wirst du sein, wenn du groß genug dafür bist. Das Haus. Klick drauf.
2: Klicke drauf.
1: Du klickst auf das Haus.
2: Ein Titel erscheint. Es tanzt ein Biber-Butzemann in unserem Haus herum.
1: Du hörst die Musik.
0: Du siehst drei Avatare vor einem Haus.
1: Beige und braun.
0: Das ist ein Foto. Ein historisches Foto.
1: Null Animation.
2: Wenn du die Maus auf eine Figur lenkst, streckt sie dir die Hand entgegen. Lächelnd.
0: Jetzt musst du dein Mitglied wählen.
1: Du kannst nicht mal eine eigene Figur erschaffen, dein Äußeres bestimmen.
0: Du hast die Wahl zwischen
1: der Vater,
2: die Mutter,
0: oder der Sohn.
2: Mein Gott, das ist eine Familie.
1: Das ist doch absurd.
0: Jedes Mitglied hat seine Tugenden. Der Sohn zum Beispiel hat viel Mut und Zuversicht.
1: Du traust deinen Augen nicht.
0: Grob gesagt soll das heißen, dass er klein ist und schnell laufen kann.
2: Du lenkst die Maus auf den Sohn. Er streckt dir die Hand hin, lächelt dich an.
0: Der Vater hat viel Kraft. Er kann Felsen anheben, sämtliches Werkzeug des Bauernhofs benutzen, etc. Er hat auch ziemlich viel Gerechtigkeit und Mäßigung.
1: Welches kranke Hirn ist bitte auf das Konzept Mäßigung verfallen?
0: Die Mutter ist ganz schön viel stärker als der Sohn, aber nicht so stark wie der Vater. Aber dafür hat sie viel Nächstenliebe und Umsicht. Grob gesagt soll das heißen, sie weiß, wo die Küchengerätschaften sind. Die Töpfe, Teigrolle etc.
2: Ist das vielleicht ein pädagogisches Spiel?
1: Das ist doch vollkommen rückständig.
0: Dein Job ist es, ein guter Vater zu sein, eine gute Mutter oder ein guter Sohn. Dazu musst du ein gutes Vorbild abgeben, indem du deine Pflicht tust. Du weißt, dass du deine Pflicht tust, wenn du gute Taten sammelst.
1: Hilfe!
0: Gute Taten sind wichtig. Sie sind entscheidend am Tag des jüngsten Gerichts.
1: Du willst nicht glauben, dass er auf so einen religiösen Mist abfährt.
2: Vielleicht spielt er ja diese, wie es aussieht, Familie aus der guten alten Zeit, um zu einer strafferen, vielleicht strengen Umgebung Zugang zu bekommen, die er aber für sich selbst als notwendig erachtet.
1: Wer liebt, der züchtiget.
2: Und um zu erleben, wie es ist, zum Beispiel einen Vater zu haben.
1: Nimm das Telefon.
2: An Pauls Stelle, welche Figur würdest du wählen?
1: Ruf Nathalie an.
2: Den Vater?
1: Teile die frohe Botschaft mit. Unser Sohn ist scharf auf Jesus.
0: Mit den Zwillingen hat es immer Krieg darum gegeben, wer der Sohn sein darf.
2: Klicke auf der Sohn.
1: Es läutet.
0: Jedes Mitglied hat auch seine Laster. Die Mutter zum Beispiel hat viel Wollust.
1: Wollust?
0: Ja, Lust auf Sex.
1: Leg den Hörer auf. Wer sagt, dass das Ganze hier nicht doch noch einen erotischen Dreh hat? Der Vater. Klick mal drauf.
0: Du klickst auf die Mutter.
2: Die Mutter?
1: Die Mutter.
2: Also ich verstehe das nicht.
0: Die Mutter. Die wählst du immer. Jedes Mal.
2: Das Foto beliebt sich. Die Familie läuft zum Haus.
1: Ein Titel erscheint auf schwarzem Untergrund.
0: Du hörst Orgeltöne. Krank.
1: Müßiggang ist aller Laster Anfang. Das sieht man da wahrscheinlich gleich.
0: Die Sonne geht auf. Zack. Du hörst das Krähen des Hahns.
2: Ich mache die Augen auf.
1: Ich liege in einem Bett. Na, das ist ein Anfang.
0: Ich stehe auf.
2: An der Wand sehe ich ein Kruzifix.
0: Klick. Ich öffne die Schublade von der Kommode.
2: Ich höre ein Geräusch auf der anderen Seite der Wand.
1: Ich kann die Mutter sehen, von hinten, auf der anderen Seite des Zimmers im Nachthemd. Watch out.
2: Ich lausche an der Wand. Oh, stoße mir den Kopf daran.
0: Jetzt kannst du zwischen drei Kleidern wählen. Das Brautkleid, das Sonntagskleid und das Tageskleid. Du musst das Richtige wählen. Leicht gewonnene gute Taten.
2: Durch einen Riss in der Wand kann ich die Mutter sehen, teilweise.
0: Wenn du deine Figur nicht anziehst, bleibst du den ganzen Tag im Nachthemd.
1: Nachthemd.
2: Ist es das, was ihn erregt?
1: Ich zerreiße mein Wams.
0: Einmal als Mutter habe ich mich nicht angezogen und dann bin ich an der spanischen Grippe gestorben. Nice.
1: Ich kann mein Wams nicht zerreißen. Das ist wie ein Teil meiner Haut.
0: Klicke auf Tageskleid.
2: Das Tageskleid.
0: Das verschafft mir eine gute Tat.
1: Die Mutter zieht das Nachthemd nicht aus, sie zieht das Tageskleid darüber.
0: Du musst herausfinden, worin deine Pflicht besteht.
1: Wahrscheinlich sollst du sie ausziehen und dann gewaltsam nehmen.
2: Klick. Ich nehme das Kruzifix. Es bringt nichts. Du gewinnst keine gute Tat.
0: Du musst deine Pflicht tun, bevor der Hahn dreimal kräht. Schnell.
1: Schnell, bevor sie sich noch eine Schicht überzieht.
0: Ich gehe aus dem Zimmer, klicke auf
1: die Tür. Ich laufe der Mutter nach. Wirklich nicht schnell. Klicke auf meine Füße.
2: Klick, ich öffne eine Tür. Der Kleiderschrank. Okay. Du kannst wählen zwischen die Latzhose, der Sonntagsanzug und Gewand des Messdieners.
1: Ich komme nicht voran. Ich blockiere meine Füße.
2: Ja, es muss einen Trick geben. Das Gewand des Messdieners. Klick. Bringt dir nichts.
1: Ich kann meine Füße nicht sehen. Etwas verstellt mir die Sicht. Oh, mein dicker Bauch.
2: Ich will aus dem Zimmer raus. Ich kann die Tür nicht finden.
1: Tu was, klicke.
2: Ich drehe mich um mich selbst.
1: Ich tätschle mir den Bauch.
0: Damit dein Familienmitglied weitergeht, deutest du in die Richtung, in die du willst. Der Kochherd.
1: Die Tür. Ich komme in ein Zimmer. Die Luft ist rauchgeschwängert, voll Staub.
2: Ich gehe aus dem Zimmer hinaus, das Kreuz in den Händen. Ich sehe mich um.
0: Du kannst den Kochherd sehen, den Tisch und den Geschirrschrank.
1: Ich höre eine Frau singen.
2: Ich sehe niemanden. Alles ist größer als ich. Ich hüpfe auf der Stelle.
0: Für einen Überblick kannst du Doppelpfeilsteuerung D klicken. Das ist das Auge Gottes.
2: Ich sehe die Mutter auf der anderen Seite der Küche, über den Herd gebeugt. Fast liegt sie darauf.
0: Ich backe einen Buchweizenpfannkuchen und singe dabei. Das bringt zwei gute Taten.
1: Richte den Pfeil auf die Mutter. Ihre Wollust.
2: Ich sehe den Vater vorbeikommen, verstohlen.
1: Der Sohn wirft sich vor mich, als Pfarrer gekleidet. Er zeigt mir ein Kruzifix.
2: Der Vater bleibt nicht stehen. Er tritt auf mich drauf. Rast auf die Mutter zu. Ich möchte sie warnen, aber ich weiß nicht wie.
0: Die Website schlägt immer Sätze vor mit Wörtern von damals, je nach deiner zu erfüllenden Pflicht. Du musst den richtigen Satz wählen.
2: Die Website schlägt vor: A. Kann ich draußen spielen, bitte, Mutter? B. Brauchst du Hilfe beim Tischdecken, Mutter? C. Braucht ihr Hilfe beim Tischdecken, Mutter? Ich verstehe nicht.
1: Ich komme hinter der Mutter an, hebe ihr den Rock hoch. Klick. Ich hebe die Mutter hoch.
0: Du wählst B. Hab nur ich hier Hunger oder sonst noch wer?
1: Die Mutter, die ist, als würdest du deine Urgroßmutter hören. Die Website schlägt vor: Frau, bring rasch was zu essen zu Tisch. Ich habe ein großes Tagwerk heute. B. Frau, ich gehe noch mal zu Bett, bring es mir dorthin. C. Bring es in die Scheune, Frau, ich gehe die Kühe melken.
2: Die Seite ist für Minderjährige verboten, vielleicht, weil sie derart rückständig und sexistisch ist.
1: Ich sage nichts. Ich setze die Mutter wieder ab. Ihre Brüste. Klicke drauf. Aber damit schlage ich sie nur auf die Schulter.
0: Der Vater schlägt mich. Ich verpasse ihm keins mit der Teigrolle. Nein, ich lache.
2: Die Mutter lacht. Die Hände in die Hüften gestützt.
0: Wenn einer lacht, lachen alle.
1: Ich lache. und schlage mir auf die Schenkel.
0: Alle müssen das tun. Das heißt, sich einen wohlgeratenen Scherz machen.
1: Endlich höre ich auf zu lachen. Die Mutter, ich nehme sie von hinten.
0: Der Vater schlägt mir in den Rücken.
1: Beuge die Mutter. Klick. Aber sie bückt sich nicht.
0: Das bringt Big Dick 22 keine gute Tat.
1: Die Mutter muss ihre Pflicht erfüllen.
0: Das ist nicht die richtige.
1: Den Webdesignern fehlt es wirklich an historischer Perspektive.
0: Du nimmst A. Mein lieber Mann, nimm doch Platz, ich trage sofort auf.
1: Dir reicht's, du verlässt die Seite.
0: Ich schiebe den Vater zurück, werfe den Pfannkuchen hoch. Ich sehe den Sohn im Spiegel über dem Kochherd. Ich fange den Pfannkuchen wieder auf.
2: Was ist das für ein Spiel?
0: B. Hilf mir den Tisch decken, Häschen, ich habe dir einen schönen Pfannkuchen gemacht.
1: Worauf wartest du? Verlasse die Seite.
0: Der Vater bewegt sich nicht.
1: Tu was, ich weiß ja nicht. Bring deine Figur um.
0: Der Sohn bewegt sich nicht. Er starrt mich an.
2: Spielt er wirklich nur Pfannkuchen backen?
1: Auf dem Tisch sehe ich ein Messer. Cursor drauf und dann Schluss machen.
0: Der Sohn bewegt sich immer noch nicht. Also klickst du nochmal auf den Satz. Hilf mir, den Tisch decken, Katerchen, ich hab dir einen schönen Pfannkuchen gemacht. Jedes Mal nimmt die Mutter einen anderen Kosenamen.
1: Unerträglich. Ich setze mich an den Tisch und nehme das Messer.
0: Der Vater setzt sich auf den Boden?
1: Der Stuhl. Klicke darauf. Ziehe den Stuhl. Ich setze mich darauf.
0: Eine gute Tat für Papachen.
1: Klick, das Messer. Ich steche mir das Messer in den Bauch.
0: Das Messer geht nicht rein.
1: Was soll das hier?
0: Das ist ein Buttermesser.
2: Auf seine Weise ist das sehr gut gemacht. Die haben dafür sicher einen Preis gewonnen. Aber spielt er wirklich eine gute alte Zeit?
0: Der Hahn kräht zum zweiten Mal. Du würdest den Sohn am liebsten schlagen, aber du kannst ihn nicht einfach packen und Kopf voran in den Geschirrschrank werfen. So eine Familie ist Teamarbeit, du musst kommunizieren.
2: Sucht er wirklich das?
1: Ich nehme eine Gabel und ramme sie mir ins Auge.
0: Hab nur ich hier Hunger oder sonst noch wer?
1: Ich blute nicht mal.
0: Um den Vater umzubringen, brauchst du noch ein bisschen mehr als das.
2: Klicke auf C. Braucht ihr Hilfe beim Tischdecken, Mutter?
0: Eine gute Tat fürs Söhnchen. Hilf mir den Tischdecken, Bärchen, ich hab dir schöne Pfannkuchen gemacht. Und eine gute Tat für Mutter.
2: Richte den Pfeil auf den Geschirrschrank.
1: Ich richte den Pfeil auf den Kochherd.
2: Langsam gehe ich auf den Geschirrschrank zu, gehe schneller, brenne hinein.
1: Ich stürme direkt auf den Herd zu. Perfekt. Ein Feuerloch ist offen.
2: Ich nehme 3 Steinguttelle. Ich gewinne keine gute Tat.
0: 4 Teller muss man nehmen.
1: Ich springe in das Feuerloch.
2: Wir sind 3. Ich habe 3 Teller genommen.
1: Ich springe auf den Herd, falle zu Boden.
0: 4 Teller muss man nehmen. Einen für die Mutter, einen für den Vater, einen für den Sohn und einen für das Monster.
1: Neben dem Herd sehe ich eine Tür, eine geschlossene.
2: Das Monster?
0: Schnell, bevor es aufwacht.
1: Die Tür, klicke darauf.
0: Nein!
1: Im Gegenlicht sehe ich eine gekrümmte Gestalt. Das Monster kommt auf mich zu, mit schleifenden Füßen. Die Seite schlägt dir ein Gebet vor. Das Monster stößt einen Schrei aus. Perfekt, ich werfe mich drauf und dann ist hoffentlich Schluss.
0: Zu spät.
1: Ich kann mich nicht mehr bewegen. Die Gestalt reckt die Arme, streckt die Hände aus. Ihre Hände schließen sich, zitternd. Ihre Hände. Oh mein Gott.
3: Was, mein Gott?
1: Ach, nichts.
3: Das sagst du immer. Darf ich alleine von der letzten Straßenecke bis zur Schule gehen?
1: Ich nehme sie in die Arme.
0: Der Vater kann sich nicht bewegen.
2: Ich laufe zu ihr hin.
0: Der Sohn bleibt da.
2: Ich will sagen, richte den Pfeil auf sie, aber ich bewege mich nicht. Worauf wartest du? Ich kann nicht mal reden. Die Seite bietet keinen Satz an. Sie sieht mich an mit erstarrtem Lächeln. Alles ist erstarrt. Nimm ab.
0: Nimm nicht ab.
2: Zu spät. War das vielleicht Jean-Pierre? Er macht sich Sorgen. Er merkt, dass etwas nicht stimmt.
0: Wenn alles stehen bleibt, heißt das, du hast das erste Level versiebt. Game over. Du bist tot.
2: Dann hättest du ihm sagen können, Liebling, ich habe gerade herausgefunden, dass unser Sohn Paul, von dem ich dachte, er geht auf Gewaltseiten im Internet, in Wirklichkeit eine Seite besucht, auf der man lernt, eine Familie zu sein.
0: Um das erste Level zu schaffen, muss der Sohn 4 Teller rausnehmen, die Mutter die Pfannkuchen servieren, alle müssen sich zum Beten hinsetzen und der Vater muss das Essen segnen. Alle müssen ihre Aufgaben erfüllt haben, bevor der Hahn zum dritten Mal kräht, wenn das kleine Monster aus seinem Zimmer kommt.
2: Paul war immer kühl und abweisend zu seiner Schwester. Dabei war er ihr großer Bruder für sie. Er hat nie mit ihr spielen wollen.
4: Ist weg. Ist nicht mehr da. Und ein Online-Spiel bringt sie auch nicht wieder zurück.
0: Das ist kein Spiel. Elternsein ist echte Arbeit.
4: Nichts kann diese Leere füllen. Nichts. Und wir müssen jetzt damit leben. Wir müssen weiter.
0: Ein Satz ploppt auf dem Bildschirm auf. Neues Spiel, neues Glück.
1: Verlasse die Seite.
2: Richte den Pfeil auf neues Spiel.
1: Warum zögerst du?
2: Wenn der Pfeil neues Spiel berührt, wird er zu einer Hand.
1: Ich habe gesagt, verlasse die Seite.
2: Ich höre nicht auf dich. Du bist nicht da. Es gibt dich nicht.
0: Geh aus dem Zimmer raus, Richtung Waschküche, Kühltruhe, Cornetto.
1: Geh und sprich mit ihm.
2: Klicke auf neues Spiel. Das Foto bewegt sich. Der Sohn läuft zum Haus.
1: Du wirst dir wehtun.
0: Klicke auf neues Spiel. Das Foto bewegt sich, die Mutter läuft zum Haus.
1: Es gibt keinen Weg zurück.
0: Der Vater bleibt da, er macht nichts.
2: Dabei müsste er sich um seine Tochter kümmern.
0: Müßiggang ist allerlaster Anfang.
4: Du bist das Geschehene in deinem Kopf tausendmal durchgegangen.
0: Ich öffne die Augen.
4: Es stimmt, du hättest strenger sein können. Nein sagen, die Türen abschließen, sie auf ihrem Sitz anschnallen.
0: Ich stehe auf.
4: Aber was bringt es, sich das jetzt vorzuhalten?
2: Jean-Pierre ist nie brutal zu ihr gewesen.
0: Die Kommode.
2: Er war ein liebevoller, verständnisvoller Vater.
0: Das Tageskleid?
2: Ist auf jeden Wunsch der Kleinen eingegangen.
0: Ich verlasse das Zimmer.
2: Braucht ihr Hilfe beim Tischdecken, Mutter?
0: Hilf mir den Tischdecken, Häschen. Ich habe dir einen schönen Pfannkuchen gemacht.
2: Es stimmt schon, du bist alles andere als perfekt gewesen.
0: Ich gehe zum Kochherd.
2: Aber es gibt etwas, das du dir nicht vorwerfen kannst. Ich drehe mich im Kreis.
0: Ich tue Butter in die Pfanne.
2: Richte den Pfeil auf den Geschirrschrank. Eines ist sicher. Lieber bist du anspruchsvoll, erdrückend, ja kastrierend gewesen als nachlässig.
1: Klicke auf neues Spiel. Das Foto bewegt sich, der Vater läuft zum Haus. Ich öffne die Augen, ich stehe auf. Klick, die Latzhose.
0: Hab nur ich hier Hunger oder sonst noch wer?
1: Frau, bring rasch was zu essen. Ich habe ein großes Tagwerk heute.
0: Ich gieße Pfannkuchenteig in die Pfanne.
2: Ich öffne die Türen des Geschirrschranks.
1: Manchmal ist es nicht so leicht zu akzeptieren, dass ein Kind sein eigenes Leben hat.
2: Ich öffne die Türen, nehme vier Teller heraus.
1: Dass es sich unserer Kontrolle entzieht.
2: Ich gehe mit dem Tellerstapel zu.
1: Manchmal
2: Mutter.
1: Fühlt man sich einfach überfordert.
2: Ich gehe schneller.
1: Vor allem, wenn es sich um ein so hellwaches Kind handelt.
2: Der oberste Teller kommt ins Rutschenfeld.
1: Natalie hat ihr Möglichstes für ihre Tochter getan.
0: Im Spiegel überm Herd sehe ich den Teller fallen.
1: Klick, ich fange den Teller auf.
0: Eine gute Tat.
1: Ich packe den Sohn bei der Kehle. Ich drücke zu.
2: Mir verschwimmt es vor den Augen.
1: Aber eine Gewissheit wirst du niemals wieder loswerden. Wenn Natalie sie an dem Morgen nicht bestraft hätte, dann wäre deine Tochter noch am Leben.
2: Die Teller wackeln.
0: Die Teller?
1: Ich lasse los.
2: Ich stelle die Teller hin.
0: Ich serviere die Pfannkuchen. Ich stelle einen Teller vor den Vater. Ich stelle einen Teller vor den Sohn.
2: Ich setze mich hin.
0: Ich nehme mir einen Pfannkuchen. Ich stelle einen leeren Teller vor den Stuhl des Monsters. Ich ziehe die Schürze aus. Ich setze mich hin.
2: An dem Tag kam Jean-Pierre sehr früh von der Arbeit nach Hause mit der Nachricht, er hätte einen Unfall gehabt, einen dummen Unfall. Die Frage ist nur, wie hat so ein Unfall überhaupt passieren können?
1: Man kann nicht alles kontrollieren.
2: Aber ein kleines Mädchen von 8 Jahren sollte man kontrollieren können. Wäre das nicht...
0: Die Seite schlägt Gebete vor. Ich schließe die Augen, falte die Hände. Ich warte, dass der Vater das Gebet spricht.
1: Das Gebet?
0: Du musst nur das Richtige wählen, leicht zu gewinnende gute Taten.
1: Jetzt wirst du ganz gewiss nicht anfangen zu beten.
0: Das ist die letzte Aufgabe, die erfüllt werden muss, bevor das Monster aus seinem Zimmer kommt.
2: Klicke auf unser.
0: So, der Vater muss das Essen segnen.
4: Bei der Beerdigung. Erst hast du das leere Gerede des Pfarrers ertragen müssen. Von wegen das reine Herz der Kinder und dass ihr ein Platz im Himmel sicher ist. Da hat er dir die Hand auf die Schulter gelegt, lächelnd, und gesagt, wir müssen beten, Jean-Pierre. Nur Gott kann uns trösten. Du hättest ihn am liebsten erwürgt. Aber du hast gehorcht.
1: Klick. Vater unser, der du bist im Himmel, geheiligt werde dein Name, dein Reich komme. Dein Wille geschehe, wie im Himmel, so auch auf Erden. Unser tägliches Brot gib uns heute und vergib uns unsere Schuld, wie auch wir vergeben unseren Schuldigern. Und führe uns nicht in Versuchung, sondern erlöse uns von dem Bösen. Amen.
2: Sie ist da. Sie schaut mich an, lächelt mir zu.
0: kleines Monster. Macht einen auf Cutie.
1: Du wirst es dir niemals verzeihen können.
2: Komm, mein Liebling.
0: Jetzt bietet die Webseite 3 Sätze an. A. Ich weiß schon, wer heute Abend früh zu Bett gehen muss. B. So früh stehst du auf, marsch zurück ins Bett. Aber du bist nicht blöd. Du wählst C. Die junge Dame findet, sie braucht erst zu spät aufstehen, dann braucht sie wohl auch nichts zu essen.
2: Ich verstehe nicht.
0: Das kleine Monster ist zu spät aufgestanden. Nach dem Benediktus. Also kommt sie unter den Tisch, das heißt, sie kriegt nichts zu essen.
2: Warum?
0: Das ist zu ihrem Besten, damit sie gute Manieren lernt.
2: Alles erstarrt. Das Bild wird zu einem Foto in einem Fotoalbum. Was soll das jetzt wieder?
0: Das heißt, dass du zum nächsten Level aufsteigst. Die Seite im Fotoalbum wird umgeblättert. Da siehst du ein Foto, das Essen im Familienkreise. Am Kopf des Tisches sitzt der Vater.
1: Mit mir solltest du nicht rechnen.
0: Ihm gegenüber die Mutter, zu ihrer Rechten der Sohn, gegenüber steht der Stuhl des Monsters.
2: Unterm Tisch, ich kann sie spüren, ich höre sie atmen.
0: Auf dem zweiten Level musst du den Pfannkuchen essen und dabei gute Tischmanieren zeigen. Die Kleine ist verfressen, eine hysterisch-kompulsive Bulimikerin. Sie wird versuchen, dir während des Essens etwas vom Teller zu stehlen. Das Ziel besteht darin, sie auf frischer Tat zu ertappen. Ich nehme Butter mit dem Messer aus dem Butterfass. Eine gute Tat.
2: Ich nehme braunen Zucker mit dem Zuckerlöffel. Eine gute Tat. Unterm Tisch, ich halte ihr den Löffel hin. Da, iss.
0: Der Sohn darf ihr nichts zu essen geben, aber ich kann nichts sagen. Die Mahlzeiten werden schweigend eingenommen. Achtung, da.
2: Wo denn?
0: Da, am Rand des Tisches. Man kann ihre Fingerspitzen sehen.
4: Schalte den Bildschirm aus, steh auf, geh zum Fenster. Zieh die Vorhänge zurück. Betrachte hinten auf der Straße die Leute. Könnte sie abknallen, wie die Kaninchen. Sie kommen und gehen, ohne die Gefahr zu ahnen, die auf sie lauert. Woran denken die Leute? Sie müssten rennen, schreien, die Polizei rufen. Dreh dich um, sieh das Telefon auf deinem Schreibtisch. Der rote Knopf von Leitung 2 blinkt. Nimm ab, das ist die Frau vom Empfang. Es tut mir wirklich furchtbar leid, dass ich störe, Jean-Pierre, aber die Schule hat angerufen wegen Paul, wurde heute früh in der Schule gesehen, ist aber nicht im Unterricht gewesen. Sie haben versucht, ihre Frau zu erreichen, vergebens. Soll ich es auf ihrem Mobiltelefon versuchen? Das wird nicht nötig sein. Madeleine, ich kümmere mich darum. Nathalie weiß es. Du weißt es. Alle wissen es. Es war kein Unfall. Du hast sie umgebracht. Schalte den Bildschirm wieder an.
2: Sie hat ihre Hand weggenommen, gerade rechtzeitig.
0: Ich sehe den Vater an. Er hat seinen Teller noch nicht angerührt. Ich steche meine Gabel ein, schneide den Pfannkuchen. Eine gute Tat.
2: Ich nehme Blaubeeren.
0: Man muss immer das Besteck benutzen. Ich nehme einen Mund voll, einen kleinen. Eine gute Tat.
2: Ich lasse Blaubeeren zum Rand des Tisches rollen. Ihre Hand taucht auf. Sie stibitzt eine Blaubeere, noch eine. Sie hat so einen Hunger.
0: Je mehr sie isst, desto schneller wird sie.
2: Ihre Hand kommt, ihre Fingerspitzen sind blau. Ich könnte sie fressen. Sie hat mich gebissen.
0: Wirklich ein kleines Monster. Der Trick besteht darin, zu warten, bis man sie mit der Hand auf seinem Teller erwischt und auf dem des Vaters und sie den ganzen Pfannkuchen klaut. Normalerweise müsste der Vater etwas tun.
1: Ich nehme die Gabel.
0: Keine Zeit zum Essen.
2: Ihre Hand!
0: Der Vater hat die Kleine gespießt. Mit der Gabel.
2: Die Kleine steigt auf den Stuhl, auf den Tisch, brüllt.
0: Auf ihre Hand 4 Tropfen Blut. Versteckt ihre Hand.
1: Wer liebt, der züchtiget.
2: Du bist verrückt, du bist vollkommen krank.
1: Ich höre dir nicht zu, du bist nicht da, es gibt dich nicht.
0: Die Website bietet 3 Sätze an. A. Kleine Diebin, geh in dein Zimmer und schäm dich. B. Kleine Diebin, du verdienst eine Tracht Prügel. C. Kleine Diebin, dafür wirst du bestraft.
1: Dafür wirst du an dem Teil bestraft, mit dem du gesündigt hast.
2: Ich verstehe nicht.
0: Das Monster hat sich beim Stehlen ertappen lassen. Jetzt muss es bestraft werden.
2: Sie ist schon ausgiebig bestraft worden.
0: Sie ist für ihre Faulheit bestraft worden. Jetzt muss sie für ihre Gefräßigkeit büßen.
2: Indem man ihr eine Gabel in die Hand sticht?
0: Nein, indem man ihr 7 Schläge auf die Handfläche zählt. Leicht verdiente gute Taten.
1: Sie beugt den Kopf, reicht mir die Hände.
2: Richte den Pfeil auf die Kleine.
0: Der Vater verabreicht die Strafe, er hat sie ertappt.
1: Sie wartet, die Hände ausgestreckt, die Handflächen geöffnet.
0: Der Vater hat die Wahl zwischen der Gürtel, die Rute und der Stock.
2: Ich meine, der Sohn schubst die Kleine vor.
0: Wenn du sie nicht bestrafst, kannst du dich nicht mehr bewegen. Du kannst nur zusehen. Der Erste, der seine Pflicht tut, bestraft sie.
1: Ihre Hände zittern. Ein Tropfen Blut fällt zu Boden.
0: Der Gürtel hinterlässt rote Striemen, das ist mal sicher. Mit der Rute und dem Stock riskiert man blaue Flecken. Der Trick besteht in kleinen, trockenen, festen Hieben. So kannst du ihr einen Finger brechen, ohne dass an der Hand etwas zu sehen ist.
1: Sie schwankt leicht auf mich zu, als ob sie gleich fallen würde.
2: Klicke drauf, ich meine, um sie zu sein.
0: Du bist schon der Sohn. Das Ziel ist, ihr so viel anzutun wie möglich, ohne dass es zu sehen ist.
2: Ich will ihren Platz einnehmen.
0: Niemand kann die Kleine sein.
2: Egal, ich will sie sein.
0: Niemand will die Kleine sein. Das Ziel ist ja, dass sie stirbt. Der Vater hat 3 Sekunden Zeit zum Wählen.
2: Klappe das Laptop zu, laut. Steh auf. Geh aus dem Zimmer. Lauf. Du gehst ins Badezimmer, drehst den Wasserhahn auf. Was tust du? Putzt dir die Zähne? Du spuckst Blut. Dein Zahnfleisch blutet. Dreh das Wasser ab. Hebe den Kopf. Sieh dich an. Du siehst einen Fleck auf dem Spiegel. Du putzt den Spiegel. Geh, verlass das Bad. Lauf den Flur entlang, die Treppe runter. Geh und sprich mit ihm. Geh ins Untergeschoss.
0: Nimm den Kopfhörer ab. Die Verrückte ist runtergekommen.
2: Öffne die Tür seines Zimmers. Sieh ihn an.
0: Hat sie in dein Zimmer gegangen?
2: Sieh sein Foto an, im Bücherregal, sein Lächeln. Lege das Foto hin. Durchwühle die Bettdecken. Schau unterm Bett nach. Rufe ihn. Paul?
0: Scheiß Verrückte.
2: Sieh da. Am Boden. Das Einwickelpapier von einem Cornetto.
0: Du überschlägst, wie groß die Gefahr ist, dass sie in der Waschküche nachschauen kommt.
2: Verlass sein Zimmer. Geh in die Waschküche.
0: Mach dir keine Sorgen.
2: Langsam machst du den Deckel der Kühltruhe auf.
0: Sie wird dich nicht finden.
2: Verlass die Waschküche, die Treppe hoch ins Wohnzimmer.
0: Du hast dich allzu gut versteckt.
2: Geh durch das Esszimmer, die Küche.
0: Führe deine Arbeit fort. Setz den Kopfhörer wieder auf.
2: Paul? Mit Sicherheit ist er im Haus.
0: Ich hebe die Kleine an den Zöpfen hoch. Ihre Haare sind voller Kletten. Ich lehre dich, von zu Hause abzuhauen.
1: Ich kann mich nicht mehr bewegen. Ich kann nur zusehen.
0: Du hast sie ertappt, du musst sie bestrafen. Du kannst wählen zwischen das Rasiermesser, die Schere und das Messer.
2: Jetzt konfrontierst du ihn. Jetzt zeigst du ihm die Mail, die du von der Mutter der Zwillinge bekommen hast. Jetzt sagst du ihm, dass du das Passwort kennst, dass du Bescheid weißt, dass du auf der Website warst.
0: Die Schere sieht aus wie ein verrostetes Gartenwerkzeug.
2: Du sagst ihm, du hast versucht zu verstehen, du hast es geschafft zu verstehen, aber es gibt für das Verständnis auch Grenzen.
1: Die Mutter nimmt die Schere, dann die Zöpfe der Kleinen.
2: Und dass du das niemals wirst verstehen können.
0: Die Schere, ihr Quietschen, entsetzlich.
2: Geh nach oben, das Zimmer seiner Schwester. Du lauschst?
1: Die Zöpfe fallen zu Boden, die Kleine weint.
0: So schöne Haare, wenn du wüsstest, wie mir das ans Herz geht.
2: Geh in das Zimmer. Auf dem Bett. Die Puppen starren dich an, mustern dich.
0: Wirst du mir wohl sagen, was für ein Unhold dich dazu getrieben hat, in den Kletten zu spielen?
2: Es gibt nur einen einzigen Ort, wo er sein kann.
1: Die Kleine schlägt die Hände vors Gesicht. Ihre Hände sind violett geschwollen.
0: Ich hab doch gesagt, kleine trockene Schläge.
2: Mach die Tür zum Kleiderschrank auf.
0: Hände weg da, wenn du nicht willst, dass ich dir die Finger abschneide. Keine gute Idee, nachher verblutet die noch.
1: Ich betrachte die Hände der Kleinen. Ich kann kaum die Finger bewegen.
0: Strafen dürfen nie tödlich sein. Nicht unmittelbar.
2: Mach die Tür auf. Worauf wartest du noch?
0: Die Häufung und vor allem die Folgen der Bestrafungen werden sie erledigen. Wie durch einen Unfall.
1: Es war kein Unfall.
2: Warum zögerst du?
0: Wenn du nicht geschnappt werden willst, muss es aussehen wie ein Unfall.
2: Mach auf.
0: Achtung, die Verrückte ist vor der Tür. Drück dich ganz nach hinten in den Schrank rein.
2: Mach die Tür auf. Ich kann die Mutter sehen. Sie strickt beim Fenster.
0: Durchs Fenster sehe ich den Vater.
2: Ich sehe die Kleine nicht.
0: Ich lege meine Nadeln ab.
2: Wo ist die Kleine?
1: In den Händen halte ich eine Hacke. Vor mir ein Hauklotz.
2: Wo ist meine Kleine?
0: Da, im Haus. Sie versteckt sich hinter dem Herd. Kleines Monster. Man muss ständig auf sie aufpassen, sonst verwüstet sie alles. Ich kneife die Augen zusammen. Sie schrubbt schon wieder.
2: Die Kleine ist da, auf Knien. Sie schrubbt den Dielenboden mit einer Bürste. Wie eine Überlebende aus dem Lager.
0: Mit kahlrasiertem Kopf kriegt man leichter eine Erkältung.
2: Ich möchte sie berühren, sie küssen. Ich strecke den Arm aus, aber sie zieht sich zurück. Als ob ich sie schlagen wollte.
0: Sie muss ihre Arbeit fertig machen. Erst dann kann man sie bestrafen.
1: Auf dem Hauklotz sehe ich ein Holzscheit.
0: Mein lieber, geliebter Sohn, sei ein braver Junge und räume dein Spielzeug auf.
2: Unterm Tisch sehe ich eine Eisenbahn aus Blech.
0: Ah, schon das zweite Angelus, Leuten. Ich stricke wie krank.
1: Ich hebe die Hacke hoch.
2: Unterm Tisch sammle ich die Eisenbahn zusammen.
1: Ich schlage auf das Holzscheit ein, schreiend.
0: Ich beiße den Faden mit den Zähnen ab, fange den zweiten Handschuh an.
1: Ich lege ein neues Scheit auf den Hauklotz.
2: Ich suche noch ein Spielzeug.
0: Das Monster robbt zur Tür, als ob man es nicht sehen könnte.
1: Ich spalte das Scheit mit einem Hieb.
2: Ich sehe kein weiteres Spielzeug mehr.
0: Ich denke schon daran, wie ich sie bestrafen werde.
2: Mach Doppelpfeilsteuerung D, das Auge Gottes.
0: Wenn die Kleine jetzt nah an dir vorbeikommt, kannst du sie schlagen. Brauchst du nichts dafür zu nehmen. Eine runterhauen mit dem Handrücken, super einfach.
1: Ich stelle die andere Hälfte auf den Hauklotz mit meinen Totschlägerhänden.
0: Ah, vergiss nicht, deinen Ehering abzunehmen, der hinterlässt Spuren.
2: Ich sehe einen Bleisoldaten hinterm Ofen. Ich renne.
1: Ich spalte das letzte Scheit mit einem trockenen Knacken.
0: Nichts darf gegen uns verwendet werden können.
2: Ich hebe den Soldaten auf.
1: Ich hebe das Holz auf.
0: Schnell, das kleine Monster will schon wieder entkommen.
2: Zu seinen Füßen, im Haufen ihrer Haare, ein hölzerner Würfel. Ich renne.
1: Ich ramme die Axt in den Hauklotz. Ich mache eine Runde ums Haus, öffne die Tür mit einem Fußtritt.
0: Ich beende meinen Handschuh.
2: Ich hebe den Würfel auf. Ich nehme ihre Hand. Ich kann sie nehmen. Endlich hab ich dich.
3: Bitte.
5: Kommt gar nicht in Frage.
3: Please.
5: Nein.
3: All meine Freundinnen gehen allein. Warum darf ich das nicht auch?
5: Deine Freundinnen sind deine Freundinnen und du bist du.
3: Warum darf ich nicht?
5: Erstens sprichst du nicht in dem Ton mit mir, zweitens weißt du genau, nur wenn dein Bruder dich begleitet.
3: Er will aber nicht.
5: Dann bringe ich dich.
3: Ich bin aber groß genug, um alleine zur Schule zu gehen.
5: So wirkst du aber gar nicht auf mich.
3: Verdammte Scheiße.
5: Hey, hey, hey.
3: Lass mich los, blöde Verrückte.
6: Die Ohrfeige ging ganz von allein los. Unerhört schnell, unerhört hart. Sie weinte nicht. Sie schaute dir in die Augen mit brennender Wange. Und langsam lächelte sie dir zu, triumphierend.
1: Ich kann mich nicht mehr bewegen.
0: Ich kann nur zusehen.
2: Ich verstehe nicht.
0: Der Sohn hat die Wahl zwischen das Geschirrspülwasser.
1: Das Geschirrspülwasser.
2: Das Geschirrspülwasser.
0: Das Waschpulver und.
1: Das Waschpulver.
2: Das Waschpulver.
0: Die Seife.
1: Die Seife.
2: Die Seife. Wähle nicht.
0: Der Sohn hat sie geschnappt, der Sohn bestraft sie.
2: Nein.
0: Es ist seine Pflicht, sie zu bestrafen.
2: Wenn du jemanden schlagen willst, dann schlage mich.
0: Das Monster muss aber bestraft werden.
2: Kannst du mir mal sagen, was sie dir getan hat? Womit sie das verdient?
0: Wäre sie vor dem dritten Krähen aufgestanden, wäre sie nicht unter den Tisch gesteckt worden. Wäre sie nicht unter den Tisch gesteckt worden, hätte sie nicht versucht, Essen zu stehlen und Paps hätte ihr nicht auf die Finger gehauen. Wenn sie nicht weggelaufen wäre, wäre sie nicht in die Kletten geraten und Mai hätte ihr nicht die Haare abschneiden müssen. Hätte sie geschrubbt wie ein braves Mädchen, müsste ihr Bruder sie nicht bestrafen. Sie muss bestraft werden, weil sie verstockt ist. Wenn sie stirbt, dann weil sie es so beschlossen hat.
2: Nein, nein, sie nicht. Die Website, das Spiel will es.
0: Das ist kein Spiel, das ist ein Job. Wenn du ihn nicht tun willst, muss ich ihn übernehmen. Deinen Job. Die Knochenarbeit, die ihr nie habt tun wollen, euren Job. Man darf keine Spuren hinterlassen. Sie soll auch nicht sofort sterben. Geschirrspülwasser, das ist ganz schön eklig, aber kein sehr wirksames Gift. Waschpulver muss man ihr in kleinen Dosen einlöffeln, sonst stirbt sie dir vor der Nase weg. Die Gefahr mit der Seife ist, sie könnte ersticken.
1: Gib her, ich kümmere mich darum.
2: Findest du nicht, du hast schon genug angerichtet?
1: Lass mich zu Ende machen, was ich angefangen habe.
0: Der Sohn muss sie bestrafen.
2: Draußen. Hinterm Feld sehe ich jemanden. Zu Hilfe. So helft doch.
0: Der Pfarrer. Ich lache einfach los. Wenn ich lache, müssen alle lachen.
1: Ich schlage mir auf die Schenkel.
2: Ich lache, bis mir die Seiten wehtun.
0: Das kleine Monster lacht sich tot. Muss es.
2: Der Pfarrer winkt uns zu lächelnd, folgt seinem Weg weiter, geht weg.
0: Schnell, die Bestrafung.
6: Du hättest sie ins Haus sperren, ihr Stubenarrest geben, ihr ein Bad machen oder sie wieder ins Bett stecken können. Aber du hast gesagt, steig sofort ins Auto, dein Vater fährt dich hin.
0: Geschirrspülwasser, Waschpulver oder Seife?
2: Klick.
0: Die Seife, hervorragende Wahl.
2: Die Kleine macht die Augen zu, sperrt den Mund auf.
0: Ein bisschen für Mama, ein bisschen für Paps, ein bisschen für Söhnchen. Genau, kleine Stücke. Ich sehe zu, wie der Sohn ihr zu essen gibt. Widerwärtig.
7: Hast du dir die Zähne geputzt?
8: Ja, Mama.
7: Hast du dein Gebet gesprochen?
8: Ja, Mama.
7: Geh jetzt schlafen und träum was Schönes.
8: Mama.
7: Ja, mein Liebling.
8: Wird die Kleine wieder gesund?
7: Das liegt in Gottes Hand.
8: Wenn ich meinen Arm abpacken müsste, um sie wieder gesund zu machen, dann würde ich es tun.
7: Ich hab dich lieb. Ich bin deine Mutter. Und ich würde nie zulassen, dass mein Junge sich einen Arm abhackt. Für wen auch immer.
8: Wenn ich ihre Mutter wäre, würde ich alles dafür tun, dass sie überlebt. Wenn ich ihre Mutter wäre, wäre ich bereit, meinen Sohn zu opfern, damit sie am Leben bleibt.
7: Schlaf. Wo gehst du hin?
9: Die Kleine gut zudecken.
7: Wenn sie schreit, kreuzt der Doktor auf. Dann verurteilt uns der Richter und der Henker hängt uns mitten im Dorf auf.
9: Genau, was wir verdienen.
7: Nein. Wir waren gute Eltern. Wir haben unsere Pflicht getan. Heute Nacht tun wir alles, was in unserer Macht steht, um sie zu retten. Aber gegen die Krankheit sind wir machtlos. Morgen wird Gott sie zu sich rufen. All unsere guten Taten werden für uns sprechen. Endlich können wir zusammen sein. Endlich wirst du zufrieden leben können. Mit deiner Frau und deinem Sohn. Endlich werden wir frei sein. Ohne sie. Komm ins Bett.
2: Kleine, wach auf. Ich bin's, dein großer Bruder. Steh auf. Wir gehen zum Doktor. Tu, was ich dir sage. Mama hat gesagt, ich soll dich hinbringen. Schau, ich hab deine Puppe. Steh jetzt auf. Hab keine Angst, ich werde dir nicht wehtun. Ich bin da, um dich zu beschützen. Los jetzt, hoch mit dir.
9: Was machst du im Zimmer der Kleinen?
2: Ich will ihr gute Nacht sagen.
9: Du solltest schon lange schlafen.
2: Ich hab nicht einschlafen können.
9: Geh wieder in dein Zimmer.
2: Wir wollten unser Gebet sagen.
9: Gib mir deine Hand. Ich glaube an Gott, den Vater, den Allmächtigen, den Schöpfer des Himmels und der Erde. Und an Jesus Christus, seinen eingeborenen Sohn, unseren Herrn. Empfangen durch den Heiligen Geist, geboren von der Jungfrau Maria, gelitten unter Pontius Pilatus, gekreuzigt, gestorben und begraben. Hinabgestiegen in das Reich des Todes, am dritten Tage auferstanden von den Toten, aufgefahren in den Himmel. Er sitzt zu Rechten Gottes, des allmächtigen Vaters. Von dort wird er kommen, zu richten die Lebenden und die Toten. Ich glaube an den Heiligen Geist, die heilige katholische Kirche, Gemeinschaft der Heiligen, Vergebung der Sünden, Auferstehung der Toten und an das ewige Leben. Amen. Geh jetzt ins Bett.
2: Warum zieht ihr die Kleine aus, Vater?
9: Gehorche.
2: Warum nehmt ihr sie aus dem Bett? Wohin bringt ihr die Kleine?
0: Ich komme aus dem Zimmer. Ich sehe den Sohn, den Vater. Er hat die Kleine auf dem Arm. Er legt sie auf den Tisch.
6: Der Vater nimmt etwas von der Wand, einen Strick.
0: Der Vater bindet die Kleine an den Balken.
6: Warum?
1: Die Kleine hat unseren Sohn in ihr Bett gelockt.
2: Ich habe ihr nur gute Nacht sagen wollen.
0: Du kannst sie nicht bestrafen, wenn sie nicht gesündigt hat.
6: Der Vater nimmt etwas vom Boden auf, eine Peitsche.
0: Wenn du sie schlägst, schreit sie.
6: Vater nimmt die Peitsche.
0: Mach das nicht, der Doktor kreuzt sonst auf.
1: Soll er doch kommen.
0: Ihre Wunden werden uns verraten.
1: Mich verraten.
0: Ich will nicht am Strick enden.
6: Die Mutter hält den Vater am Arm zurück.
1: Ich stoße die Mutter zu Boden.
6: Ich kann mich bewegen, ich renne. Ich werfe mich auf den Vater.
1: Ich hebe den Sohn an den Haaren hoch, werfe ihn an die Wand.
6: Womit hat sie das verdient?
1: Man nennt seine Mutter nicht verrückt.
10: Ist aber verrückt.
1: Willst du den Rest deines Lebens hinter Gittern verbringen?
10: Nein.
1: Also, wenn du deine Mutter siehst, dann entschuldigst du dich.
10: Okay, aber vor allem, sie soll mich nicht mehr zur Schule bringen.
1: Wenn du heute Abend nach Hause kommst, dann gehst du zu deiner Mutter und entschuldigst dich,
10: dass Papa, sie bringt mich nicht nur einfach zur Schule, sie lässt mich erst auf dem Pausenhof allein.
1: Sie ist ganz sicher nicht die einzige Mutter, die ihre Tochter...
10: An manchen Morgen bringt sie mich bis in die Klasse. Manchmal küsst sie mich sogar vor allen Leuten und dann macht die ganze Klasse so Geräusche wie mit dem Schnabel, wenn sie geht. Was? Warum lachst du?
1: Ich lache nicht.
10: Doch, du lachst.
1: Mein Gott.
10: Was, mein Gott?
1: Nichts.
10: Das sagst du immer. Kann ich nicht wenigstens von der letzten Ecke aus alleine gehen?
1: Du hast sie angeschaut.
10: Please.
1: Langsam hast du das Auto angehalten. Sie hat den Sicherheitsgurt abgeschnallt. Sie hat die Tür aufgemacht. Du hast zugesehen, wie sie aussteigt. Du hast zugesehen, wie sie zur Straßenecke gegangen ist. Immer kleiner im Rückspiegel. Du hast sie gesehen, winzig, wie sie die Straße überquert. Du hast sie winken sehen, triumphierend. Aber du hast nicht den Unfall gesehen. Du weißt es, alle wissen es, es war kein Unfall. Du hast sie getötet, du und niemand sonst. Ich lege ihren Körper unter der Treppe ab.
0: Das Monster. Eine Wunde auf dem Fußboden.
6: Sie atmet noch.
0: Hinterm Feld. Ein Gemeindemitglied. Zu Pferde. Der Doktor. Er reitet aufs Haus zu. Fuck!
4: Ich bin hier. Ich rühre mich nicht von der Stelle.
0: Sein Pferd bleibt im Schnee stecken. Er braucht etwas länger. Denke schnell.
2: Die Kleine wendet den Kopf.
0: Erfüll deine Pflicht, dann wird alles gut.
2: Sie reckt die Arme.
0: Das Feuer. Stimmt. Wir müssen es wieder anzünden. Wer hat es ausgehen lassen? Wer sollte sich darum kümmern? Womit machen wir es jetzt wieder an? Ihre Strohpuppe. Sie zieht sie am Fuß, zitternd.
2: Die Kleine hat ihre Puppe fest im Arm.
0: Gib her, wirst du wohl.
2: Die Mutter schleift die Kleine bis zum Ofen.
0: Ja, du bist manchmal wirklich furchtbar egoistisch.
2: Die Kleine klammert sich mit aller Kraft fest.
0: Willst du damit rein? Ausgezeichnete Idee. Dann sind wir dich endlich los.
2: Die Mutter zieht an der Puppe, zerrt die Kleine bis zum Herd. Und ich mache es. Ich renne. Ich kann rennen. Ich werfe mich auf die Mutter. Ich beiße ihr in den Arm.
0: Ich lasse die Puppe fallen.
2: Ich schnappe mir die Puppe. Ich renne.
0: Kleine Sau.
2: Ich renne zum Herd, werfe die Puppe ins Feuer. Ich habe das Feuer wieder angemacht und ich bestrafe sie. Du kannst dich nicht mehr bewegen. Du kannst nur zuschauen.
0: Der Sohn muss sich entscheiden, ob er ihr die Hände auf den Kochherd legt, in die Wäscheschleuder steckt oder in den Brotröster.
2: Ich packe ihre Handgelenke, ich halte sie von hinten. Der Herd raucht, die Puppe brennt also. Ich schiebe sie bis zum Herd und zwinge sie, die Hände über das Feuerloch zu halten. Die Hitze beißt ihr in die Finger. Uns in die Finger.
0: Du darfst dich nicht bestrafen an ihrer Stelle.
2: Ich stecke ihre Hände in den Herd. Ich halte ihre Hände nah an die Flammen. Ich zwinge sie, die brennende Puppe zu nehmen im Herd. Ich drehe mich zur Mutter um, mit der Kleinen, die die Puppe hält. Ich zwinge sie, auf die Mutter zuzugehen, mit der brennenden Puppe.
0: Du darfst nicht...
2: Ich bestrafe sie, ich bestimme, ich schiebe sie in die Arme ihrer Mutter. Ich zwinge sie, sich mit ihr zu versöhnen, sie um Entschuldigung zu bitten, sie fest an sich zu drücken. Entschuldige, Mama, entschuldige. Aber ihre Mutter reagiert nicht.
0: Fuck you.
2: Sie sagt nichts, sie bleibt da, abwesend. Unempfindlich gegen den Schmerz des Feuers, das den unteren Kleidersaum in Brand gesteckt hat.
0: Du blöde Verrückte.
2: Die Mutter regt sich nicht, obwohl die Flammen hochlecken, hochklettern, ihr ins Gesicht schlagen, es wegfressen.
0: Game over, du bist tot. Klapp den Laptop zu, fest.
2: Die Mutter bricht zusammen.
0: Geh aus dem Kleiderschrank raus.
2: Ihre Arme sinken.
0: Geh aus dem Zimmer raus.
2: Ihr Kopf zerschellt auf dem Fußboden. Überall am Fußboden Glutbröckchen. Die Flammen schlagen an den Wänden hoch, rollen über die Decke, kreisen den Tisch ein. Aber der Vater bleibt dort sitzen.
4: Ein Satz zieht über den Bildschirm.
0: Er sagt nichts.
4: Es geht ihm über Butze, Mann.
0: Er verbrennt an Ort und Stelle. Mit leeren Augen.
4: Endlich bist du tot. Verlasse die Website.
2: Aber wir rennen. Wir retten uns aus dem Haus, das mit scheppernden Planken zusammenbricht. Wir fallen mit dem Gesicht in den Schnee. Atme. Ich höre gedämpfte Stiefeltritte. Sie sinken ein. Bleiben stehen. Ich hebe den Kopf. Der Doktor. Die Kleine ist gerettet. Atme, mein Baby. Atme.
4: Du zuckst zusammen. Die Frau vom Empfang. Sie hat etwas gesagt. Bis Montag, Madeleine. Du hörst, wie sie sich entfernt hinausgeht. Du schaltest den Bildschirm aus. Du ziehst deinen Mantel an, du gehst hinaus, sperrst das Büro ab, gehst durch den Korridor, rufst den Fahrstuhl. Die Türen gehen auf. Hinter dir hörst du Schritte. Du lässt deine junge Frau vor. Die Aufzugtüren schließen sich. Die junge Frau grüßt dich freundlich, lächelnd. Langsam hört sie auf zu lächeln. Sie weiß. Sie sieht es. Und jetzt sieht die junge Frau dich nicht mehr an, denn es kommt ihr aus den Augen. Sie bemüht sich nach besten Kräften zu verschwinden, während es dir über die Wangen rollt. Sie hält sich an den aufblinkenden Etagezahlen fest, während es überall reißt und dein Körper ein Wehklagen von sich gibt, das nicht mehr beherrschbar ist.
0: Mach die Tür deines Zimmers auf, mit einem Fuß tritt die Sonne peng ins Gesicht. Du siehst nichts, zu hell. Jemand hat die Vorhänge aufgezogen. Du ziehst sie wieder zu. Deine ganze Wäsche ist zusammengelegt und in den Schubladen verstaut. Das Bett ist super ordentlich gemacht. Dein Zimmer ist super clean, kein Fitzelchen am Boden. Völlig verfreakt.
4: Parke deinen Wagen neben ihrem. Du wartest. Du zögerst auszusteigen. Du zögerst ins Haus zu gehen. Du hast Angst, dich gehen zu lassen. So ganz. Mach es wie sonst. Tu so, als ob. Stelle den Motor ab, steige aus dem Wagen aus, geh die Stufen hoch, stoße die Tür auf. Ist nicht abgeschlossen. Wirf die Schlüssel in das Körbchen unter das Foto. Das Familienfoto ist nicht mehr da. Du hörst Geräusche. Aus der Küche.
0: Mach den Kühlschrank auf, checken, ob was zu futtern da ist. Du erstarrst. Der Biber Butzemann ist da. In einer Ecke der Küche. Er regt sich nicht. Er sagt nichts mit roten Augen. Er starrt auf etwas hinter dir. Im Esszimmer.
4: Nathalie ist da. Sie deckt den Tisch.
0: Die Verrückte, du hattest sie nicht gesehen, trägt keinen Morgenrock. Sie bewegt sich. Normal.
4: Sie stellt drei Teller hin. Messer, Gabeln. Sie hält inne, sieht dich, lächelt.
0: Ihr Lächeln?
2: Hattet ihr einen schönen Tag?
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12: 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Mein Name ist Jessica Emmert und ich freue mich, wenn Sie dann wieder mit dabei sind. Bis dahin, machen Sie's gut.
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16: 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Hallo, herzlich willkommen. 28 Grad, strahlender Sonnenschein, echtes Urlaubswetter heute in Tirana, Albanien. Das kleine Balkanland entwickelt sich gerade zum Touristen-Hotspot. Wunderschöne Strände, aber nicht überfüllt. Berge, die an die 3000 Meter hoch sind. Und alle, die schon mal da waren, die schwärmen von der albanischen Gastfreundschaft und von der Kultur, die von alten Traditionen geprägt ist. Eda Zari, die kommt aus Tirana und in ihrer Musik, da verbindet sie diese Traditionen mit der Moderne. Unser Auftakt zu unserer Reise auf den Balkan. Thank you.

Bum, das klingt nach Party, das macht Spaß. Der Bläsersatz, der spielt in einem unglaublichen Tempo. Das ist ja so typisch Balkanmusik. Und wenn Goran Bregovic dann mit seiner Band aufspielt, dann knackt er natürlich jedes noch so gediegene Sitzpublikum. Goran Bregovic und die Wedding and Funeral Band. 76 ist er mittlerweile und offenbar kein bisschen müde. Gerade tourt er durch Europa und das ist ihm sehr wichtig. Völkerverständigung, dafür setzt er sich ein mit seiner Musik und seinen Konzerten. Das liegt wohl vor allem an seiner Biografie. Bregovic, der ist Bosnier, der Vater war Kroate, die Mutter Serbin aus der Herzegowina. Ein Leben also geprägt von den regionalen Konflikten und Kriegen. Lange hat er in Frankreich gelebt, aber dann ist er wieder zurück nach Sarajevo gezogen mit Kind und Kegel und trägt eben von da aus den Balkan-Beat in die Welt. Wir hören noch was von ihm, dieses Mal eine bosnisch-polnische Zusammenarbeit.

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Goran Bregovic zusammen mit der polnischen Sängerin Kaja, ein Titel von ihrem Erfolgsalbum aus dem Jahr 1999. Das ist bis heute eines der bestverkauften Alben in Polen. Diese Mischung aus slawischer Folklore und modernem Pop kam eben sehr gut an. Sie hören die Sendung Voyage hier auf SR Kultur. Ich bin Sarah Sassou. Mina Spieler, das ist eine ganz interessante Frau, weil sie es offenbar schafft, immer Avantgarde zu sein. Die Slowenin ist Sängerin und Keyboarderin, Jahrgang 1981. Und ihr Verständnis von dem, was sie macht, das ist ganzheitlich, also Musik, Kunst, Politik miteinander zu verweben. Das fing bei der Band Melodrom Ende der 1990er, Anfang der 2000er Jahre an. Da schlossen sich nämlich in Slowenien Kunst- und Architekturstudenten zusammen für einen Soundtrack zu einem Film. Und dann kam das erste Album mit eigenen Titeln.

Die slowenische Band Melodrom mit einem Song auf Kroatisch. Zasebne Sobe, Privatzimmer heißt das auf Deutsch. Kroatien, das war auch die Heimat von Oliver Dragojevic. 2012 ist er verstorben, in Kroatien aber immer noch unvergessen. Dort hat man ihn die Stimme Dalmatiens genannt und zu seinen Ehren wird es in der Stadt Opatija auch diesen Sommer ein Gedenkkonzert geben, Open Air. Das haben seine alten Weggefährten und Freunde organisiert. Eine schöne Geste.

Marta Töpferowa singt und spielt die Quarto. Das ist eine kleine vierseitige Gitarre. Unterstützt wird sie außerdem von ihrer Band Milokrai.

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1: 19 Uhr. Die Schweizer haben eine strikte Begrenzung der Einwohnerzahl abgelehnt. Bei der Volksabstimmung sprachen sich nach offiziellen Angaben rund 55% gegen den Vorschlag der rechtskonservativen Schweizerischen Volkspartei aus, die Bevölkerung bei 10 Millionen Menschen zu deckeln. Die Initiatoren wollten zunächst Asyl- und Familiennachzug einschränken sowie in letzter Konsequenz auch die Freizügigkeit für EU-Bürger. US-Präsident Trump hat Israel und die Hisbollah-Miliz im Libanon zur Deeskalation aufgerufen. Gleichzeitig warnte er vor einem Scheitern eines Abkommens über ein Ende des Iran-Krieges. Zuvor hatte das israelische Militär erneut Stellungen der pro-iranischen Miliz in der libanesischen Hauptstadt Beirut angegriffen. Der Iran fordert als Bedingung für ein Abkommen mit den USA auch ein Ende der Angriffe Israels auf die Hisbollah. Der Vorsitzende der Unionsfraktion im Bundestag Spahn hat vom Koalitionspartner SPD eine Umsetzung der verabredeten Arbeitszeitreform gefordert. Der CDU-Politiker sagte der Bild am Sonntag, um die Wirtschaft wieder in Schwung zu bringen, sei bei der Arbeitszeit mehr Spielraum nötig. Die Wochenarbeitszeit sei heute nicht mehr zeitgemäß und das zu ändern hätten Union und SPD vereinbart. Der SPD-Abgeordnete Dieren entgegnete, dass im Koalitionsvertrag allerdings nicht die Abschaffung des 8-Stunden-Tags vereinbart worden sei. Die Standortbestimmung des eigenen Kindes durch GPS wird auch im Saarland immer beliebter. Das hat der saarländische Lehrerinnen- und Lehrerverband bestätigt. Die engmaschige Überwachung der Kinder führe dabei teilweise zu Störungen im Unterricht, wenn die Eltern zum Beispiel unvermittelt anrufen. Gleichzeitig könne das GPS-Tracking aber auch von Vorteil sein, etwa bei Kindern mit Einschränkungen, die besondere Unterstützung brauchen. Die deutsche Nationalmannschaft startet in diesen Minuten in die Fußball-WM. Das Team von Trainer Nagelsmann tritt in Houston gegen WM-Neuling Curaçao an. Desiree Krause für SR Info.
2: Alle 26 Spieler sind fit. In der Startelf stehen unter anderem Manuel Neuer, Jamal Musiala, Kai Havertz und Leroy Sané. Dennis Undav bleibt vorerst auf der Bank. Bundespräsident Frank-Walter Steinmeier drückt der deutschen Nationalmannschaft die Daumen und hofft auf den WM-Titel. Es wäre schön, wenn der fünfte Stern ins Trikot genäht werden könnte, sagte er in einem Clip auf Instagram.
1: Und das waren die Nachrichten mit Vido Wittekind. 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
1: In diesen Minuten ist das erste WM-Spiel der deutschen Nationalelf gestartet. Wir hier auf SR Kultur sind aber ganz woanders unterwegs. Der Balkan-Boogie hat schon mal einen Hinweis darauf gegeben, die französische Band Les Yeux de la Tête. Wir sind auf dem Balkan unterwegs oder eben zusammen mit Musikerinnen und Musikern, die eng damit verbunden sind, so wie die Rumänin Anca Bartel. Ich bin Sarah Sasso, schön, dass Sie dabei sind.

die rumänische Sängerin Anca Pagcel. Zusammen mit dem deutschen Pianisten Klaus Ignazek hat sie im Jahr 2000 das Album Primal Sound aufgenommen. Turquoise, der Titel. Sie hat in ihrer Heimat im Kirchenchor gesungen, Oana Catalina Citu. Heimat, das bedeutet der Nordosten Rumäniens. Die Familie ist dann nach dem Mauerfall nach Berlin gezogen in den 90ern. Die Musik ihrer Kindheit, die hat Oana Catalina Citu aber nie mehr losgelassen. Und jetzt ist sie sozusagen Kulturvermittlerin, hat einen Vertrag beim Label Asphalt Tango. Das hat sich ihr einen Namen gemacht mit Balkanmusik, Fanfare Czukalia zum Beispiel. Aber wir bleiben bei Sängerin Oana Catalina Citu.

Nigel Kennedy, der ist ja bekannt dafür, Grenzen zu überschreiten, vieles auszuprobieren. 2003, da hat er mit der polnischen Band Croak ein Album aufgenommen und das war der Titel Eden. 19.21 Uhr, das erste Tor ist gefallen bei der Fußball-WM Deutschland gegen Curaçao. 1:0 für Deutschland steht's. Voyage hier auf SR Kultur, unsere musikalische Reise, die führt uns jetzt nach Ungarn. Es wird retro. Kulmar Pál, der war im Ungarn der 1930er Jahre auf dem Höhepunkt seiner Karriere. Da war er so um die 30. Und da fiel ihm ein Lied quasi vor die Nase, das ihn noch besonderer macht, als er ohnehin schon war. So Moru Wozanab, später der englische Titel Gloomy Sunday. Im Text, da geht's um einen von Liebeskummer Verzweifelten, der sich deswegen umbringen will. Und Kulmar Pál, der war der Erste, der diesen Titel gesungen hat.

Ungarisch war das. Folk aus Ungarn, Irin Lovas. Eine weitere Vertreterin des slawischen Folk, die habe ich jetzt parat, Ola Jas aus Polen. Die schreibt ihre Musik selbst, spielt Geige und singt. Und heraus kommt dabei eine wunderbare Mischung aus Jazz, Folk und Weltmusik. Nadeshia.

I'd like to know, das Andreas Hertel-Trio mit Toni Lakatos und Duško Gojković. Gojković, das ist der bosnische Trompeter. 2023 ist er mit über 90 Jahren verstorben und bis zum Schluss hat er sein elegantes, weiches Spiel halten können. Als junger Kerl, da verdiente er sich sein Geld in Tanzkapellen mit traditioneller jugoslawischer Musik, aber sein Herz, das hatte er da schon lange an den Jazz verloren. Aber unter Diktator Tito war das ja zunächst noch verboten. Als es dann erlaubt war, da gab es für Gojković kein Halten mehr. Mit seiner Trompete hat er dann die Welt erobert.

Leszek Mosdea, der polnische Pianist mit einem Stück eigentlich für Gitarre. Das hat der amerikanische Jazzpianist Pat Metheny geschrieben, Letter from Home. Kurzer Zwischenstand vom WM-Spiel Deutschland gegen Curaçao. 2:1 für Deutschland im Moment. Jetzt um 19.45 Uhr erstmal Zeit für einen kleinen musikalischen Exkurs. Der führt uns auf die Kapverden, die Inselgruppe vor der westafrikanischen Küste. Da hat es eine Sängerin gegeben, die ist immer barfuß und oft mit einer Zigarette auf die Bühne gegangen, Cesaria Evora, 2011 verstorben. Und die hat sich wie so viele in der Balkanmusik der Musik ihrer Inseln verschrieben. Morna, so heißt die traditionelle Liedform da. Erst mit 47 Jahren schafft sie den internationalen Durchbruch. Im Jahr 2010 nimmt sie dann zusammen mit der polnischen Sängerin Kaja diesen Titel auf.

Goran Bregovic, den haben wir zu Beginn unserer Sendung hier auf SR Kultur schon mal gehört mit seiner Wedding and Funeral Band. Da hat der Bosnien ja schon für die typischen Balkan-Beats gesorgt. Aber Bregovic, der schreibt auch für andere oder andere covern seine Lieder. Das hat sich nämlich nicht nach wirklich Balkan angehört, sondern Griechenland, richtig. George Dalaras mit dem Song für Elena. Unsere Reise an diesem Sonntagabend, die ist schon fast zu Ende. Voyage auf SR Kultur. Hier geht's weiter mit Musik aus der Region, mit Kammermusik. Das Abcordis Ensemble mit Musik aus dem 17. Jahrhundert. Auch eine spannende Reise. Ich darf mich verabschieden. Ich bin Sarah Sassou. Hat mich gefreut, dass Sie dabei waren. Kommen Sie gut in die neue Woche.

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1: 20 Uhr. Die Schweizer haben eine strikte Begrenzung der Einwohnerzahl abgelehnt. Bei der Volksabstimmung sprachen sich nach offiziellen Angaben rund 55% gegen den Vorschlag der rechtskonservativen Schweizerischen Volkspartei SVP aus, die Bevölkerung bei 10 Millionen Menschen zu deckeln. Katrin Hondl für SR Info.
2: Die Initiative wollte dafür Einschränkungen bei Asyl- und Familiennachzug sowie in letzter Konsequenz die Kündigung des Personenfreizügigkeitsabkommens mit der EU, was weitreichende Folgen gehabt hätte für die engen Beziehungen des Nicht-EU-Mitglieds Schweiz zu ihrem wichtigsten Handelspartner. Regierung, Parlament und Wirtschaftsverbände waren gegen die Initiative, warnten unter anderem vor einem Brexit-Moment für die Schweiz und ernsten Gefahren für Wirtschaft und Wohlstand.
1: Kurz vor Beginn des G7-Gipfels in Frankreich sind heute in Genf mehrere tausend Demonstranten auf die Straße gegangen. Begleitet von einem großen Polizeiaufgebot zog der Protestmarsch des Bündnisses No G7 am Nachmittag durch die schweizerische Stadt. Dabei gab es auch Zusammenstöße mit der Polizei. Ein Auto wurde in Brand gesteckt. Außerdem wurden die Fenster einer Bank eingeschlagen. Wenige Kilometer entfernt auf französischer Seite findet ab morgen der G7-Gipfel statt. Ministerpräsidentin Rehlinger hat mit einem Scheitern der von der Bundesregierung geplanten Sozialreform im Bundesrat gedroht. Die SPD-Politikerin sagte der Zeitung Welt, sollte es keine Gegenfinanzierung geben, würden die Reformen in der Länderkammer keine Zustimmung erhalten. Die geplanten Reformen dürften nicht zulasten der Länderhaushalte gehen, denn eine milliardenschwere Mehrbelastung könne sich kein Bundesland leisten, so Rehlinger. Bundeskanzler Merz sagte in dieser Woche, konkrete Vorschläge für die anstehende Sozialreform werde man in den kommenden Wochen und Monaten vorlegen. Die deutsche Fußballnationalmannschaft ist in die WM gestartet. Zum Auftakt trifft das Team von Bundestrainer Nagelsmann auf Curaçao. Zum Ende der ersten Halbzeit steht es 3:1 für Deutschland. Sindre Orholm-Lønset hat das internationale Straßenradrennen für Junioren die Saarland-Trofeo gewonnen. Der Norweger verteidigte das grüne Trikot des gesamtführenden Souverän mit einem zweiten Platz auf der Schlussetappe. Zweitplatzierter wurde der Niederländer Splinter van 't Hoff. Der Schwede Elias Wendel landete in der Gesamtwertung auf Platz 3. Bester Deutscher war Lenny Karstedt auf Rang 6. Und das waren die Nachrichten mit Vidu Wittekind. 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Das Wetter. In der Nacht lockern die Wolken auf, Abkühlung auf 10 bis 6 Grad. Morgen ein Wechsel von Sonne und Wolken, es bleibt trocken bei 20 bis 24 Grad. Die weiteren Aussichten, Dienstag nach wolkigen und regnerischem Beginn zunehmend sonnig, ab Mittwoch viel Sonnenschein bis 34 Grad. Die Zeit, es ist 20.03 Uhr.
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3: Hallo, ich bin Gabi Savasch, freue mich sehr, dass Sie da sind. Heute geht wahrscheinlich vor allem den alten Musikfans unter Ihnen das Herz auf. Wir haben ein sehr abwechslungsreiches Konzert nochmal für Sie zum Nachhören von der Saarbrücker Kammermusik und Tamis, den Tagen für alte Musik im Saarland. Kann mir aber gut vorstellen, dass sich beim Hören hier auch neue Fans dazu gesellen werden. Es ist nämlich ein sehr lebendiges, frisches Ensemble, das unter anderem 2015 den ersten Preis beim internationalen Händel-Wettbewerb in Göttingen gewonnen hat, das Accordis-Ensemble. Chef ist Andrea Bucarella. Er hat Bezug zum Saarland, ist nämlich Gastprofessor für alte Musik an der Hochschule für Musik Saar, Cembalist und Gründer des Ensembles. Mitgebracht haben sie ein sehr kleinteiliges Programm mit vielen kurzen Sonaten und Toccaten in den verschiedensten Besetzungen. Wir legen los mit Francesco Turini, ein italienischer Komponist des Frühbarock, der aber in Prag geboren worden ist. Er kam recht jung an die kaiserliche Hofkapelle in Wien und Prag bei Kaiser Rudolf II. Der hat ihn schon mit 12 entdeckt und als Organisten eingestellt. Später dann nach Italien geschickt zur Ausbildung und im Hauptjob war er über 30 Jahre Organist in Brescia. Von ihm gibt's jetzt eine quirlige Triosonate für zwei Violinen und Basso Continuo, e tanto tempo ormai.

Das Abcordes-Ensemble für alte Musik hier auf SR Kultur in Musik aus der Region am Sonntagabend mit italienischem Frühbarock von Francesco Turini. Live gespielt am 29. April dieses Jahres bei Tamis und im Rahmen der Saarbrücker Kammermusik hier oben bei uns auf dem Hallberg. Stupore e Meraviglia steht als Überschrift über dem Konzert, heißt sowas wie Staunen und Bewunderung und ist eine Reise durch diese Zeit der Musikgeschichte. Das Programm beleuchtet Werke des frühen und mittleren Barock. Ziel ist es, so sagen die Musiker, Musikerinnen, die Hörer mit barocken Effekten, plötzlichen Klangwechseln und emotionaler Tiefe in Erstaunen zu versetzen. Eben ganz typisch für den Stupore dieser Epoche. Und da kommen wir jetzt zu Marco Uccellini. Er war Theologe und Musiker, hat an verschiedenen Höfen in Italien im 17. Jahrhundert gewirkt und war als Priester in Assisi geweiht worden. Auf dem Höhepunkt seiner Karriere war er Hofkapellmeister in Parma. Die Geige steht bei ihm vor allem im Fokus, das war auch sein eigenes Instrument. Und er schreibt da auch sehr viel virtuoser als andere, also ziemlich sportlich, höher, schneller und auch mit viel mehr Verzierungen. Aber es gibt auch als Kontrast ganz gesangliche Momente. Hier haben wir von ihm die Aria Sopra la Bergamasca, ein schneller, bäuerlicher Tanz steht da im Fokus. Humorvoll im geraden Takt. Und vom Namen nach ahnt man schon, dass es dann Bezug zur italienischen Stadt Bergamo gibt. Drunter liegt der immer gleiche Ostinato-Bass und darüber entfalten sich die kunstvollen Variationen mit dem Abcordes-Ensemble um Andrea Bucarella.

Das Accordes-Ensemble um den italienischen Cembalisten und HFM-Gastprofessor Andrea Bucarella live bei der Saarbrücker Kammermusik und Tames, 10 Tagen für alte Musik im Saarland, mit frühbarocker italienischer Musik bei uns im großen SR-Sendesaal. Und hier zuletzt war es die Aria Sopra la Bergamasca von Marco Uccellini. Die Besetzung ist außerdem Rahel Wittling, Violine 1, Latika Vitanage, Violine 2 und Niccolò Paoli, Violoncello. Die Musik der Affetti im italienischen 17. Jahrhundert, das ist der rote Faden heute Abend und auch dieses Konzerts. Sehr effektvoll und dramatisch ist auch die nächste Sonate, ein bisschen kleiner besetzt, nur mit einer Geige und Basso Continuo von Dario Castello, einem venezianischen Musiker der Zeit. Unter anderem war er Konzertmeister an San Marco in Venedig und hat den Titel Don bekommen. Das war eigentlich früher nur den Mitgliedern des Königshauses und des Hochadels vorbehalten. Später stand dieses Don, wie auch bei Don Giovanni zum Beispiel oder Don Juan, für gehobenen sozialen Rang und Respekt und war ein Zeichen dafür, dass die Person gesellschaftlich einflussreich war. 1629 hat er 12 Sonate Concertant

Überraschend, innovativ und harmonisch extravagant für eine Sonate des italienischen Frühbarock. Deshalb zählen sie auch zu den einflussreichsten der Zeit, die 12 Sonate Concertate in Stil Moderno von 1629 von diesem italienischen Frühbarock-Komponisten Dario Castello. Hier mit dem Akkordesensemble in Trio-Besetzung Rahel Wittling, Nicola Paoli und Andrea Bucarella. Und er ist der Chef des Ensembles, der jetzt ganz solistisch am Werk ist, mit der Toccata für Cembalo Nummer 7 in D-Moll von Michelangelo Rossi. Erstaunlicherweise war er bekannt als Michelangelo del Violino in Italien. Er hatte den Ruf weg, einen engelsgleichen Geigenton zu haben. Trotzdem ist er vor allem eben mit diesen 10 Toccaten für Tasteninstrumente bekannt geworden, die man auf der Orgel oder auch auf dem Cembalo spielen kann. Eine davon, die 7. in D-Moll, haben wir hier von diesem Komponisten Michelangelo Rossi, der übrigens zwischen Genua und Rom gewirkt hat seinerzeit.

Michelangelo Rossi und seine Cembalo-Toccata in D-Moll mit dem italienischen Cembalisten Andrea Bucarella. Er ist Gastprofessor für Alte Musik an der Hochschule für Musik Saar und leitet das Accordes-Ensemble, das zu Gast war bei Tamis und der Saarbrücker Kammermusik Ende April. Dieses Konzert vom 29. April haben wir heute nochmal für Sie zum Hören auf SR Kultur am Sonntagabend in Musik aus der Region. Und wir setzen diese Reihe italienischer Frühbarock-Komponisten noch ein bisschen weiter fort mit einem Musiker, der ein ziemlich abenteuerliches Leben geführt haben muss und entsprechend auch zu Tode gekommen ist. Gestorben ist er nämlich an einem Mordanschlag mitten auf offener Straße in Genua. Und es gibt sogar eine Oper über sein turbulentes Leben, nämlich von Friedrich von Flotho. Er selbst heißt Alessandro Stradella und muss eine sehr schillernde Figur gewesen sein, sehr beliebt bei der Damenwelt, entsprechend auch leider etwas zu flatterhaft, was ihn dann wohl am Ende zum Verhängnis geworden ist. Auch musikalisch war er sehr mutig und avanciert, hört man hier auch nochmal mit dem ganzen Ensemble Accordes mit zwei Geigen, Cello und Cembalo und auch, dass die Cello-Stimme hier sehr prominent und virtuos geführt ist für die damalige Zeit. Eine Sonata für zwei Violinen und Basso Continuo F-Dur.

Alessandro Stradella und seine Sonate für zwei Violinen und Basso Continuo in F-Dur hier in Musik aus der Region auf SR Kultur. Nochmal mit diesem Accordes Ensemble. Einem Ensemble für alte Musik, das sich in diesem Konzertprogramm ganz auf italienische Frühbarockmeister wie eben Alessandro Stradella fokussiert hat. Und wir reduzieren nochmal auf die Trio-Besetzung hier mit Geigerin Latika Vitanagel und einem Komponisten mit klangvollen Namen Giovanni Antonio Pandolfi Mialli. Er war Priester, Geiger und Komponist und nachdem wir eben einen Ermordeten haben, Alessandro Stradella ist ja auf offener Straße erstochen worden, jetzt einen Komponisten, der jemand anderen umgebracht hat. Während einer Messe in der Domkapelle von Messina in Sizilien soll er den Kastraten Giovanni Marchet erstochen haben. Warum? Dieses Motiv liegt bis heute im Dunkeln. Offensichtlich hat er in ihm einen Feind gewittert. Trotzdem hat er später weiter Karriere gemacht. Er ist als Geiger über Frankreich nach Spanien gegangen und hat dort dann an der Hofkapelle gewirkt. Dieser Mord ist ihm offensichtlich dann nicht zum Verhängnis geworden. Hauptsächlich beschäftigt war er unter anderem auch in früheren Jahren in Innsbruck bei Erzherzog Ferdinand Karl und dort hat er eine Sammlung von Sonaten veröffentlicht, zu denen auch diese Sonata Seconda La Cesta, also der Korb, gehört. Für Violine und Basso Continuo ist es sein Opus 3 Nummer 2. Hier also dieses Stückchen von Giovanni Antonio Pandolfi Mialli.

Giovanni Antonio Pandolfi Merli, nicht nur als Priestergeiger und Komponist bekannt geworden, sondern auch als Mörder des Kastraten Giovanni Marchette. Eine Tat, die ihm später aber nicht zum Verhängnis geworden ist. Er hat trotzdem noch eine Anstellung außerhalb Italiens, seiner ursprünglichen Heimat, bekommen, nämlich in Spanien. Und hier war es die Sonata Seconda La Cesta für Violine und Basso Continuo Opus 3 Nummer 2 mit einer Trio-Besetzung dieses Akkordes-Ensembles. Und jetzt kommen wir zum bekanntesten Komponisten des Abends, der vor allem durch Instrumentalmusik prominent geworden ist, nämlich Arcangelo Corelli. Er war auch ein herausragender Geiger, der sich übrigens einen extra langen Bogen hat bauen lassen, damit er längere Melodien spielen konnte als die anderen, ohne den Bogen abzusetzen. Das ist ganz schön pfiffig gewesen und er hatte unter anderem einen reichen Gönner. Gefördert wurde er nämlich durch Kardinal Ottobuoni und hat auch zeitweise in dessen Palast gewohnt. Hier haben wir eine Kirchensonate von ihm aus der Sammlung Opus 3, die hat er dem Herzog von Modena gewidmet in der Tonart D-Moll und es ist diese typische Form, die man von diesen barocken Sonaten kennt, viersätzig mit zwei langsamen und zwei schnellen fugierten Sätzen im Wechsel.

Ausgelassen verspielt, typischer Cangelo Corelli, italienischer Barockmeister. Hier eine Kirchensonate von ihm aus der Sammlung Opus 3, eine Triosonate für zwei Violinen, Cello und Cembalo in D-Moll. Und das ist genau diese Besetzung des Accordes-Ensembles, das am 29. April zu Gast war bei uns im großen SR-Sendesaal mit dem Programm Stupore e Meraviglia bei Tamis und der Saarbrücker Kammermusik. Und wir kommen gleich auch nochmal zu Corelli zurück. Wir hatten viele Geiger und Tastenvirtuosen heute Abend, jetzt den ersten Cellisten im Bunde, nämlich Domenico Gabrieli. Er stammt aus Bologna, ist eigentlich auch fast immer dort geblieben, war jahrzehntelang Cellist in der Kapelle an San Petronio, nur kurz unterbrochen von einer Dienstzeit am Hof von Modena. Wegen seines ausgezeichneten Cellospiels war er auch als Mingino dal Violoncello bekannt, könnte man übersetzen als seinen Spitznamen wie der kleine Domenico vom Cello. Und er war auch tatsächlich einer der wichtigsten Wegbereiter des Cellos als Soloinstrument. Obwohl er 10 Opern und 2 Oratorien geschrieben hat, ist er vor allem für diese Cello-Solostücke bekannt geworden. Er war auch der Erste, der solche Ricercari für Cello oder auch Sonaten geschrieben hat. Und da haben wir eine davon, die erste Sonata Prima.

Dass das Cello anspruchsvolles Soloinstrument wird und nicht nur in Anführungsstrichen den Basso Continuo Part spielt, dafür hat Domenico Gabrieli gesorgt, noch vor Vivaldi oder Platti, unter anderem mit seinen Cellosonaten. Und hier hatten wir die Sonata Prima in Musik aus der Region auf SR Kultur mit zwei Musikern des Accordes Ensembles, Nicola Paoli Cello und Andrea Bucarella Cembalo. Ja, und so langsam kommen wir zum Ende des Konzerts vom 29. April dieses Jahres. Wie versprochen gibt es hier nochmal Arcangelo Corelli, den Promi, heute Abend. Und da haben wir auch nochmal alle MusikerInnen zusammen auf der Bühne zum letzten offiziellen Stück. Eine der 12 Triosonaten Opus 2, die letzte in G-Dur von Arcangelo Corelli.

Arcangelo Corelli und die letzte seiner Triosonaten Opus 2, farbenreiche und reich verzierte Musik voller Affekte hier in Musik aus der Region auf SR Kultur am Sonntagabend mit dem Abcordis Ensemble, das zu Gast war bei der Saarbrücker Kammermusik und bei TAMIS, dem saarländischen Alte Musikfestival der Akademie für Alte Musik. Hier zum Schluss hatten wir also Corellis Triosonate Opus 2 Nummer 12 in G-Dur mit Rahel Wittling, Latika Vitanage, Nicola Paoli und Andrea Bucarella, Cembalo und Leitung, erst Gastprofessor an der Saarbrücker Musikhochschule. Und das Ensemble hatte auch eine Zugabe dabei. Diesmal ein deutscher Komponist mit Bezug nach England und Italien, nämlich Georg Friedrich Händel, eine Passacaglia aus der G-Dur-Sonate. Ich wünsche Ihnen einen schönen Abend, gleich interessantes Weiterhören mit Couleur. Ich bin Gabi Savasch, empfehle Ihnen nächste Woche auch Musik aus der Region. Da spielt das saarländische Staatsorchester für uns mit dem Solisten Sergej Nakaryakov. Ich finde, einer der krassesten Trompeter unserer Zeit, der wirklich alles spielen kann, sogar Mendelssohn-Violinkonzerte. Ein echtes Phänomen, das haben wir also kommende Woche für Sie an dieser Stelle um 20:03 Uhr. Haben Sie eine gute Woche. Tschüss.

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1: 23 Uhr, die Nachrichten. Nach iranischen Drohungen gegen Israel sind einem Bericht des iranischen Staatsfernsehens zufolge alle Flüge im Westen des Landes gestrichen worden. Sämtliche von westiranischen Flughäfen aus startenden Verbindungen seien bis auf Weiteres annulliert, hieß es. Zuvor hatte der Nationale Sicherheitsrat im Iran erklärt, eine Reaktion auf den jüngsten israelischen Angriff auf die pro-iranische Hisbollah-Miliz in Vororten der libanesischen Hauptstadt Beirut stehe unmittelbar bevor. Die israelische Armee hatte am Morgen Luftangriffe auf die südlichen Vororte von Beirut geflogen. Zuvor war Israel vom Libanon aus mit Drohnen angegriffen worden. US-Präsident Trump rief alle Seiten zur Zurückhaltung auf. Nach Ausschreitungen bei Protesten gegen den morgigen G7-Gipfel ist die Schweizer Polizei in Genf gegen Demonstrierende vorgegangen. Mehr als 7000 Sicherheitskräfte waren im Einsatz. Der Polizei zufolge waren etwa 20.000 Menschen an den Protesten beteiligt, die meisten davon friedlich. Medienberichten zufolge bewarfen jedoch einige Demonstrierende die Einsatzkräfte mit Flaschen, Steinen und Feuerwerkskörpern. Die Polizei setzte mehrmals Tränengas und Wasserwerfer ein. Mehrere Gebäude wurden nach Polizeiangaben beschädigt. Ein Auto brannte aus. Die Proteste hatten friedlich mit einer Kundgebung gegen den G7-Gipfel begonnen. Organisiert wurden sie unter anderem von feministischen, pro-palästinensischen und klimaschutzorientierten Gruppen. Der G7-Gipfel mit den Staats- und Regierungschefs führender Industrienationen beginnt morgen in Evian am französischen Ufer des Genfersees. Nach Angaben der Genfer Stadtregierung duldet Frankreich jedoch keine Proteste. Bei einer Volksabstimmung in der Schweiz hat eine Mehrheit die Begrenzung der Einwohnerzahl auf 10 Millionen abgelehnt. Nach den Schlussresultaten stimmten 54,8% der Wähler gegen den Vorstoß der rechtspopulistischen Schweizerischen Volkspartei SVP. 45,2% votierten dafür. Die Schweiz hat etwa 9,1 Millionen Einwohner. Bei einem Erfolg der Initiative wären ab einer Einwohnerzahl von 9,5 Millionen zunächst Asyl- und Familiennachzug eingeschränkt worden. In letzter Konsequenz wäre auch die mit der EU vertraglich geregelte Freizügigkeit beendet worden. Knapp ein Drittel der Einwohner in der Schweiz hat eine ausländische Staatsangehörigkeit. Die größte Gruppe sind die Italiener, gefolgt von den Deutschen. Mehr als 300.000 Deutsche leben in der Schweiz. Im ehemaligen NS-Vernichtungslager Auschwitz ist an den ersten größeren Häftlingstransport in das Lager heute vor 86 Jahren erinnert worden. Das Internationale Auschwitz-Komitee betonte die Bedeutung des Engagements junger Menschen bei der Weitergabe der Erinnerung. Mit dem ersten Häftlingstransport am 14. Juni 1940 wurden mehr als 700 überwiegend junge Polen und polnische Juden nach Auschwitz deportiert. Laut dem Geschäftsführer des Internationalen Auschwitz-Komitees Häubner hatten die meisten von ihnen versucht, aus Polen zu fliehen, um aus dem Ausland weiter gegen die deutschen Besatzer zu kämpfen. In Auschwitz ermordeten die Nationalsozialisten bis zur Befreiung des Lagers durch die Rote Armee am 27. Januar 1945 mehr als 1 Million Menschen, darunter rund 960.000 Jüdinnen und Juden. Bei einem Zusammenstoß zweier Hubschrauber im brasilianischen Rio de Janeiro sind alle 6 Insassen ums Leben gekommen. Die Helikopter mit insgesamt 4 Passagieren und 2 Piloten kollidierten in der Luft und stürzten auf den Parkplatz eines Autohändlers, wie die Militärfeuerwehr der Stadt berichtete. Einer der Hubschrauber explodierte, mehrere Fahrzeuge fingen Feuer. Die Ursache ist noch nicht klar, eine Untersuchung läuft. Die deutsche Fußballnationalmannschaft der Männer hat ihr erstes Spiel bei der Weltmeisterschaft gegen Curaçao mit 7:1 gewonnen. Die Tore für die DFB-Auswahl erzielten Metscher, Schlotterbeck, zweimal Havertz, Musiala, Brown und Undaf. Curaçao hatte in der Partie in Houston zwischenzeitlich durch Comenencia zum 1:1 ausgeglichen. Deutschland führt nun nach dem ersten Spiel die Tabelle der Gruppe E an. Das Wetter: nachts im Norden bewölkt mit Schauern, sonst teils gering bewölkt und meist trocken, Tiefstwerte 13 bis 6 Grad. Am Tag vom Norden bis zur Mitte bewölkt, im Nordosten einzelne Schauer, im Süden sonnig, Temperaturen 16 bis 25 Grad. Das waren die Nachrichten.
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2: Einen schönen guten Abend. Heute wird es hier in Fazit etwas martialisch. Wir sprechen nämlich über den bevorstehenden Käfigkampf vor dem Weißen Haus in Washington zum 80. Geburtstag von Donald Trump. Wir bewerten die Schweizer Volksabstimmung, die die Einwohnerzahl der Schweiz auf 10 Millionen begrenzen wollte. Und wir sprechen über ein bisschen musikalische Ostalgie mit Tiefgang, mit viel Drive, hat der Regisseur Axel Ranisch eine neue Revue an der Komischen Oper in Berlin angekündigt.
3: Ich bin Axel Ranisch, ich bin Filmemacher und Regisseur und durfte im letzten Jahr im Spiegelzelt vom Roten Rathaus Messeschlager Gisela inszenieren, zusammen mit unserem tollen Bandleader Adam Bansui. Und wir beide haben so viel Bock gekriegt auf Musiktheater der DDR, auf dieses Kolorit, auf diese Farben, auf diese Musik, dass wir gesagt haben, wir legen noch eine Schippe drauf und denken uns eine DDR-Revue aus, Mokka-Hits und Milchbarträume.
2: Axel Ranisch und seine Mokka-Hits und Milchbarträume, wir werden davon hören. Doch zunächst hören wir den musikalischen, den norwegischen Sänger Erlend Oye mit seiner Band The Whitest Boy Alive und dem Titel 1517.

0: Die Schweizerinnen und Schweizer haben darüber abgestimmt, ob sie ihre Bevölkerung unter 10 Millionen halten wollen. Der Antrag der rechtskonservativen SVP wurde deutlich abgelehnt. Gut 54% haben sich dagegen ausgesprochen. Wir haben es gerade in den Nachrichten gehört. Was bedeutet dieses Ergebnis? Was hat es bedeutet, diesen Antrag überhaupt zu stellen? Welche Diskussionen hat dieser Antrag ausgelöst? Darüber möchte ich nun mit dem Schweizer Dirigenten Christoph Matthias Müller sprechen. Er hat international Orchester dirigiert in Europa, in den USA, in Kairo. Er leitet ein Musikfestival im schweizerischen Murten und er ist Professor für Orchesterdirigieren an der renommierten Zürcher Hochschule der Künste. Und er ist jetzt am Telefon. Herr Müller, einen schönen guten Abend.
1: Guten Abend, Herr Röhlke.
0: Haben Sie denn mit diesem Ergebnis gerechnet?
1: Ich habe es mir erhofft. Und ich bin natürlich auch erleichtert, dass es so ausgegangen ist. Was mich auch gefreut hat, dass die Stimmbeteiligung sehr hoch war. Die war ja fast 60%, was ungewöhnlich ist für die Schweiz.
0: Also die Schweizerinnen und Schweizer waren mobilisiert?
1: Eindeutig, ja. Ich weiß nicht, wie sehr es Ihnen bewusst war, wie international das auch Aufsehen erregt hat, diese Abstimmung. Die Schweizer haben ja und Schweizerinnen haben natürlich viele Möglichkeiten abzustimmen. Und das ist das Positive an der direkten Demokratie. Also man ist das gewohnt, auch kontroversere Abstimmungen wahrscheinlich auch etwas entspannter anzugehen, sage ich mal. Es war eine interessante und auch brisante Abstimmung natürlich, aber ich glaube, das wird etwas entspannter gesehen.
0: Seit Gründung der Schweiz zeigt ja das Land, wie man Vielfalt lebt, wie Vielfalt funktioniert. Mit 4 Amtssprachen, Deutsch, Französisch, Italienisch, Rätoromanisch, mit 26 Kantonen, Tessin, südlich der Alpen, Genf, Zürich, Basel, 9,1 Millionen Einwohner leben in der Schweiz, davon sind 27% Ausländer. Wie erklären Sie sich, trotz dieser seit Jahrzehnten gelebten Vielfalt, Herr Müller, wie erklären Sie sich die Angst offenbar doch vieler Schweizer vor Zuwanderung?
1: Ich glaube, erstens mal ist fast jeder Schweizer, jede Schweizerin irgendwie stolz auf diese Vielfalt. Ich glaube, dass man so viele Landessprachen hat, da ist man stolz drauf. Ich glaube, es gibt so irgendeine Sehnsucht der Schweizerinnen und Schweizer so nach einer heilen Welt. Ich glaube nicht unbedingt, dass es so eine Angst ist nur von Leuten, die kommen, sondern irgendwie, dass man etwas verlieren könnte, auf welchem Weg auch immer. Und ich kann das etwas beobachten. Ich war in der Schweiz aufgewachsen, ich bin dann aber 30 Jahre im Ausland gewesen, vor allem auch in Deutschland, und bin zurückgekommen jetzt vor 4 Jahren und habe die Schweiz als viel offener und diverser und auch bunter erlebt. Also das ist eindeutig eine positive Entwicklung gewesen. Und diese Angst, ich glaube, das ist eine Verlustangst.
0: Und verloren geht so etwas wie eine Schweizer Identität, was auch immer das ist. Ist das vielleicht der Kern dieser Frage?
1: Ja, wobei ich auch immer finde, wenn man in einem Dorf aufgewachsen ist, ist das Nachbarsdorf schon feindliches Ausland. irgendwie. Und jeder Schweizer, der geht zurück zu seinem Heimatdorf sehr häufig. Also es ist ein Gefühl und das machte diese Abstimmung, glaube ich, auch so ein bisschen unberechenbar. Und deshalb war auch der Ausgang gar nicht so klar.
0: Ich hatte es gesagt, Sie sind Professor an der Zürcher Hochschule der Künste. Von den knapp 2100 Studierenden an der Hochschule sind etwa 700 Studierende Nicht-Schweizer. Das ist etwa ein Drittel. Spielt denn das Schlagwort Schweizer, Nicht-Schweizer dabei irgendeine Rolle im Alltag der Hochschule?
1: Nein, das ist natürlich, vor allem auch jetzt auch in der klassischen Musik, ist das ganz, also normal, sage ich mal, dass man sich immer austauscht, dass man viele ausländische Studierende trifft. Auch in meiner Dirigierklasse, da sind eigentlich, ich habe 2 Schweizer in meiner Klasse, über 50% Frauen, aber 2 Schweizer gehabt bis jetzt. Und das ist gängig und es ist auch gut, weil man so natürlich immer in einem Austausch ist, natürlich auch in einer Konkurrenz. Man wird herausgefordert von diesem hohen Niveau, das vom Ausland kommt und daran wächst man. Da geht es auch um Vernetzung, also es ist eine sehr gute Sache.
0: Die SVP hat von einer Nachhaltigkeitsinitiative gesprochen. Das ist ja so ein Begriff, die Nachhaltigkeit. Hat denn da die rechte SVP einen Begriff aus dem linksliberalen, ökologisch orientierten Diskurs irgendwie gekapert?
1: Ja, da habe ich mir auch gedacht, da hat sich ein SVP-Stratege ins Fäustchen gelacht, als er diesen Titel gefunden hat. Ist natürlich Nachhaltigkeit da sicher missbraucht worden als Begriff.
0: Also eine gewisse Irreführung auch. Da wurde also richtig auch rhetorisch mit allen Wassern gewaschen, sozusagen dieser Wahlkampf geführt.
1: Genau, und eben auch auf einer emotionalen Ebene. Was allerdings sehr schön ist, finde ich, dass doch die Städte, wo man eben manchmal auch diese Dichte der Menschen spürt, dass die doch sehr deutlich gegen diese Initiative waren. Das spricht, glaube ich, eben auch für diese offene Schweiz schlussendlich. Also man versteht durchaus, miteinander zu leben. Und das finde ich sehr, sehr schön hier.
0: Ihr Fazit am Ende dieses Abstimmungstages: Erleichterung nach all dem, was Sie sagen, Herr Müller.
1: Erleichterung und irgendwo auch wieder schlussendlicher Vertrauen in den gesunden Menschenverstand in der Schweiz. Dass häufig bei solchen Abstimmungen doch eine Mehrheit so abstimmt, dass es das Land auch weiterbringt.
0: Die Schweizerinnen und Schweizer haben abgestimmt und sich gegen eine 10-Millionen-Einwohner-Begrenzung ausgesprochen. Der Schweizer Dirigent Christoph Matthias Müller war das, Professor an der Zürcher Hochschule der Künste. Er war am Telefon. Herr Müller, ich danke Ihnen und einen guten Abend.
1: Das wünsche ich Ihnen auch, Herr Rölke.

0: Wahrscheinlich ist jeder Tag, an dem der amerikanische Präsident Donald Trump öffentlich auftritt, ein Spektakeltag. Schlagzeilen zu produzieren gehört zu seiner narzisstischen Grundausstattung, auch wenn die Schlagzeilen noch so abenteuerlich oder widersprüchlich sind. Doch der heutige Sonntag dürfte in Washington ein Spektakeltag der Superlative werden. Donald Trump feiert seinen 80. Geburtstag und lässt es krachen. Schon seit Tagen im Mittelpunkt des medialen Interesses ein riesiger Käfig aufgebaut auf dem Rasen vor dem Weißen Haus. Dort, wo Präsidenten oft vor der historischen Kulisse ihre Gäste empfangen, dort steht jetzt also ein Käfig, in dem Käfigkämpfe ausgetragen werden. Was an diesem Tag geplant ist, welche Widerstände es gibt gegen diesen Spektakeltag, das wird uns nun Anne Reit aus Washington berichten. Sie ist zugeschaltet. Hallo, einen schönen guten Abend.
1: Hallo.
0: Beschreiben Sie doch zunächst mal das Setting vor dem Weißen Haus. Wie sieht dieser Käfig aus?
1: Der Käfig ist das Zentrum, wegen seiner Form Oktagon genannt, in dem sich die Kämpfer begegnen, umgeben von Tribünen, von denen aus heute Abend etwa 4000 Besucherinnen und Besucher zuschauen werden. Das eigentlich Spektakuläre aber ist das, was die Klaue genannt wird, The Claw. Das ist eine gigantische Konstruktion, die sich über den Käfig und die Tribünen spannt. Rot, weiß und blau mit Sternen, also wie die amerikanische Flagge. Für die Lichtshow ist diese Klaue. Und die ist größer als das Weiße Haus, auf dessen Südseite diese ganze Veranstaltung ja stattfindet. Und auch deswegen ist es so spektakulär und auch so umstritten.
0: Wie laufen denn solche Käfigkämpfe überhaupt ab?
1: Ja, das ist Mixed Martial Arts. Das ist ein Vollkontaktkampfsport, wie es heißt. Und genau so kann man sich das auch vorstellen. Also da werden Techniken aus verschiedenen Kampfsportarten kombiniert. Boxen, Kickboxen, Ringen. Aber anders als jeweils bei diesen Sportarten ist hier mehr erlaubt, wenn man so möchte. Also Schläge mit der Faust, Tritte, Würfe, Würgegriff, auch am Boden. Es gibt Regeln, es gibt Verbote. Beißen zum Beispiel oder Finger verdrehen. Aber das ist genauso

0: enthält Streitkräften. Vielleicht ist die Stimmung also ein bisschen anders als üblich, aber es gibt auch einen sehr großen Public-Viewing-Bereich, in dem Zehntausende auf diesem weitläufigen Gelände des Weißen Hauses zuschauen werden. Das sind Fans, die aus dem ganzen Land angereist sind, um dabei zu sein.
1: Viele Amerikaner finden so ein gewalttätiges Ereignis, so eine gewalttätige Show abstoßend. Welcher Widerstand hat sich da denn in den vergangenen Tagen und Wochen vielleicht auch formiert?
0: Ja, im Vorfeld ist gegen diese Veranstaltung geklagt worden, beziehungsweise dagegen, dass sie eben als ja, privat organisierte und gewinnorientierte Veranstaltung vor diesem nationalen Monument vor dem Weißen Haus stattfindet. Ein Richter hat die Klage allerdings kurz vor Schluss Ende der Woche noch abgewiesen. Das heißt, die Veranstaltung wird stattfinden. Heute wird es aber zeitgleich ein großes Protestkonzert geben in New York mit dem Titel Rise Up, Sing Out, übersetzt vielleicht sowas wie Steht auf. Und erhebt eure Stimme mit Stars zum Beispiel wie der Schauspielerin Julia Roberts oder Sängerin Patti Smith, organisiert von Jane Fonda und dem wiederbelebten Committee for the First Amendment, also für den ersten Verfassungszusatz, der ja unter anderem freie Rede und so weiter gewährleistet. Und zu diesem Konzert gibt es landesweit Watchpartys, wo die wieder sozusagen in den Mittelpunkt stellen sollen, dass die Geschichte Amerikas mehr von den Menschen gestaltet wird, also we the people, wie eben auch die Verfassung beginnt.
1: Lassen Sie uns nochmal, Frau Reit, über Trump und seine imperiale Symbolik sprechen. Make America great again. Die Größe, die nimmt er wörtlich. Dieser riesige Ballsaal, der am Weißen Haus gebaut werden soll, dann der geplante Triumphbogen. Wie nimmt denn die amerikanische Öffentlichkeit, wie nimmt der amerikanische Otto-Normalverbraucher diese Überheblichkeit, diese Hybris überhaupt wahr?
0: Ja, das kommt sehr auf den Normalverbraucher an. Also es gibt natürlich jene, die das absolut anmaßend und bestürzend finden, wie Donald Trump die Hauptstadt umbaut, umzubauen, gedenkt, um sich selbst eben noch zu Lebzeiten ein Denkmal zu setzen. Darum geht es ihm ja, etwas Bleibendes zu hinterlassen, was mit ihm verknüpft ist als Person. Und es gibt ja auch kein Projekt, wenn nicht sogar kein Projekt, gegen das nicht geklagt wurde, manchmal sogar mit Erfolg. Dieses Wochenende haben sich zum Beispiel Leute mit Sekt vor dem Kennedy Center versammelt, weil sie eben unbedingt dabei sein wollten, wenn der Name Donald Trump wieder von der Fassade dieser Kultureinrichtung verschwinden muss. Mhm. Aber es gibt auch nach wie vor Menschen, die das begeistert. Also ich war vor dem Weißen Haus, als für den Ballsaal der Ostflügel abgerissen wurde. Ich habe gestern vor der Kampfarena mit Menschen gesprochen, die überhaupt nichts dabei finden. Im Gegenteil, die das gut finden, dass er das macht, weil das eben für sie auch mit amerikanischer Größe, mit amerikanischer Strahlkraft zu tun hat.
1: Der Berliner Tagesspiegel hat unter der Überschrift »Trump hat die Rolle eines römischen Imperators«, da hat er ein Interview mit dem Historiker Michael Sommer veröffentlicht und auf die Frage, welcher römische Kaiser ihn denn am ehesten an Trump erinnere, sagte Sommer, Zitat, Caligula. Nicht, weil Trump zwangsläufig wahnsinnig wäre, sondern weil bei Caligula dieselbe Ambivalenz besteht. Die Quellen schildern ihn als verrückten Tyrannen. Zugleich könnte dahinter aber auch Kalkül gesteckt haben. Trump, Frau Reit, wird Caligula bestimmt nicht kennen, aber die Pose des Imperators, die dürfte ihm doch wohl gefallen.
0: Ja, Donald Trump legt zumindest großen Wert auf die Inszenierung von Stärke und Autorität. Also er liebt ja die große Bühne, er liebt so symbolträchtige Kulissen wie heute Abend mit dieser Freiluft-Kampfarena. Auch das Kämpfen im Käfig passt ja zu seinem Verständnis von Männlichkeit, von Kompromisslosigkeit. Und insofern würde ich sagen, dieser Abend und dieser Auftritt dürfte ganz nach seinem Geschmack sein, wenn ihm nicht. Und da ja zittern im Moment die einen oder hoffen die anderen, das Wetter einen Strich durch die Rechnung macht, weil es heute Abend noch winden und vielleicht auch gewittern soll.
1: Trump lässt es krachen an seinem 80. Geburtstag. Aus Washington war das Anne Reit.

0: 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Nach der Operette Messeschlager Gisela vor 2 Jahren kehrt die Komische Oper in Berlin nun zum heiteren Musiktheater der DDR zurück mit einer Revue, die die Sendung Ein Kessel Buntes des DDR-Fernsehens wieder aufleben lässt. Der Filmemacher, Autor und Theaterregisseur Axel Ranisch taucht zusammen mit dem musikalischen Leiter Adam Bensby tief ein in die Schlager- und Musiknummern der DDR. Er bringt aber auch Brecht-Eisler-Lieder, Wolf Biermann und Szenen aus dem Ostberliner Kabarett Distel auf die Bühne, Stücke, die zu DDR-Zeiten zensiert wurden. Ranisch kennt man auch als Podcaster von Drastisch Klassisch hier in Deutschlandfunk Kultur. Der Anspruch des heutigen Abends ist also recht hoch. 4 Jahrzehnte DDR-Geschichte sollen humorvoll und auch kritisch auf die Bühne kommen. Ob und wie das gelungen ist, das wird uns nun André Mumot erzählen. Wir werden es von ihm erfahren. Er ist zu mir ins Studio gekommen. Einen schönen guten Abend.
1: Guten Abend.
0: Fangen wir doch mal mit der Musik an. Welche Klänge, welche Sounds, welche Lieder haben denn Axel Ranisch und Adam Bensby ausgewählt?
1: Ja, Sie haben ja schon ein bisschen was erwähnt. Also da sind die Schlager und die Songs, die man eben so mit der DDR auch in Verbindung bringt. Also der typische wäre In der Mokka Milcheisbar. Das hat dem Abend ja auch den Titel gegeben. Also man hört da Songs von Thomas und Gerd Natschinski und Reinhard Lacomi. Es gibt ein großes Medley aus dem berühmten Filmmusical Heißer Sommer, aber eben auch diese Chansons von Manfred Krug. Die Pudis sind zu hören, Wenn ein Mensch lebt, diese berühmte Nummer, aber auch die Kinderhymne von Brecht und Eisler, aber auch so ein Propagandalied, das wirklich ziemlich schrecklich ist. 2 liebevolle Schwestern, diese beiden Schwestern sind Berlin und Moskau. Das hat Gisela May zum 40. Jahrestag der Oktoberrevolution 1957 gesungen und das wird an diesem Abend auch dargebracht.
0: Wir wollen mal einen Eindruck bekommen, aber von einem ganz anderen Lied, nämlich von der Berliner Lage, die Berliner Lage.
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0: Ja, das hat natürlich Schmiss. Man merkt sofort, mit welchem Drive da musiziert wurde an diesem Abend. Aber jetzt, Herr Mumot, vielleicht mal eine Frage zu dem Ablauf. Gab es da sowas wie eine Handlung, eine Geschichte, die diesen Abend irgendwie gerahmt hat?
1: Nein, also man ist ja vom Kessel Buntes ausgegangen, also dieser berühmten DDR-Unterhaltungsshow, die ich auch als Kind noch gesehen habe, obwohl ich sie auch sozusagen vom Westfernsehen aus in den Osten geschaut habe. Ist also so eine Mischung aus Sketchen, aus eigentlich auch Kleinkunstnummern und eben den großen Musiknummern aufgeführt worden. Und da braucht es keine Handlung heute. Heute gab es keine Moderation, aber eben, und das bringt dieser Abend zusätzlich damit hinein, so einzelne Punkte der Geschichte der DDR werden da eben auch in diese Revue hineingezogen und so ein bisschen nacherzählt. Und es kommen auch Gedichte vom Autor Thomas Brasch ins Spiel, die da auch eben immer wieder so nachdenkliche, inhaltliche Auseinandersetzungen mit der DDR auch auf die Bühne bringen.
0: Das wollen wir nachher vielleicht noch mal ein bisschen vertiefen. Aber zunächst würde mich mal interessieren, wie sah das denn aus? War das jetzt so eine knallbunte Show?
1: Das war eine Showbühne, die es wirklich in sich hatte. Erstmal muss man sagen, die Band ist auch auf der Bühne platziert mit Adam Bensby am Klavier. Und es gibt auch noch ein großes Orchester, das so eine eigene Loge auf einer großen Showtreppe hat auf dieser Bühne, einen Glitzervorhang, alles, was man sich eigentlich so vorstellt. Aber auch da kommt die Ambiguität und die Ambivalenz ins Spiel. Nach einer Weile taucht am hinteren Rand dieser Bühne eben auch die Berliner Mauer auf. Also diese Art von Doppelbödigkeit, wir haben es hier mit einer ernsten Geschichte und gleichzeitig mit einer großen Show zu tun, die spiegelt sich eben auch auf der Bühne. Und man muss allerdings auch mal die Kostüme von Alfred Meyerhofer erwähnen, weil das sind dann eben die typischen Kostüme der 50er, 60er, 70er und 80er Jahre. Die werden wirklich auf die Spitze getrieben, sehr schrill, ganz hinreißend. Das ist eine große Stärke auch des Abends.
0: Ganz entscheidend bei einer Revue ist natürlich auch die Frage nach den Darstellerinnen und Darstellern. Wie haben die denn gespielt, gesungen, getanzt.
1: Fantastisch. Also das kann ich schon mal vorausschicken. Als musikalische Revue war das ein grandioser Abend, der auch vom Publikum völlig zu Recht gefeiert wurde. Da gibt es so viele tolle, schmissige, aber auch gefühlvolle Nummern. Man muss vielleicht zumindest erwähnen, dass da Gisa Flake und Marie-Dane Bansen ganz große Publikumslieblinge sind. Die können unglaublich lustig und witzig ihre, wie wir es gerade auch gehört haben, satirischen Nummern singen. Da gibt's Parodien auf der Bühne und das ist auch großartig getanzt und arrangiert von der Musik. Musikalisch ist das wirklich ein Ereignis, was da heute stattgefunden hat.
0: Axel Ranisch hat hier in unserem Programm Deutschlandfunk Kultur allerdings natürlich auch betont, wie ambitioniert dieses Projekt ist.
3: Es ist ein politischer Abend geworden, überhaupt gar keine Frage. Aber ein Abend, der hoffentlich auch sehr viel mit unserer Zeit heute zu tun hat. Bei allen Texten, bei allen Stücken haben Adam und ich uns immer gefragt, was können wir jetzt für Bögen schließen? Aber es ist ein Stück deutsch-deutsche Geschichte, die da auf die Bühne kommt. Und es ist ein Abend, der unterhaltend ist, aber auch nachdenklich macht.
0: Sagt Axel Ranisch. Und Herr Mumot, Sie haben eben gesagt, als Revue war das ein grandioser Abend. Da folgte dann aber eigentlich schon das Aber.
1: Ja. Das stimmt. Dieser Versuch, eben wirklich auch die Schmerzpunkte der Geschichte der DDR da aufzuführen, das funktioniert für mich nur so halb. Allerdings muss man sagen, der Abend bemüht sich sehr darum. Und das muss man ihm auch hoch anrechnen, dass er da auch die Ambivalenzen ausspielt. Beispielsweise wird relativ früh der erste Mauertote, Günther Litfin, wird namentlich genannt und auch dessen Geschichte wird erzählt. Das kommt sehr plötzlich. Und es gibt nach der großen Nummer vom heißen Sommer, von diesem Musical, tritt der Darsteller Thorsten Merten nach vorne und sagt, wenn die DDR so gewesen wäre, wäre ich da gerne gewesen. Also es wird immer diese Ambivalenz auch ausgespielt, aber der Moment, der für mich am typischsten in dieser Inszenierung war, es gibt eine grandiose Parodie, die der Tenor Johannes Danz von Karel Gott da auf die Bühne bringt. Karel Gott singt einmal um die ganze Welt auf der Bühne, wahnsinnig lustig, alle freuen sich. Im Hintergrund wird aber der Chor auftreten und der hat eben Plakate in der Hand, die sich solidarisch zeigen mit dem Prager Frühling, der eben gleichzeitig stattgefunden hat und niedergeschlagen wurde. Und dann treten Soldaten auf und führen den Chor von der Bühne. Das ist aber so reibungslos hinein inszeniert in diese Revue. Das ist ohne wirkliche Intensität, ganz brav, ganz konventionell, einfach so mal abgehakt. Ich glaube, dass das mit einer großen Ernsthaftigkeit gemacht ist, aber mir hat da wirklich in dieser Inszenierung der Moment gefehlt, wo man mal wirklich schluckt, wo es mal wirklich schwierig wird, auch fürs Publikum, denn das wird sehr sanft durch diese auch kritische Revue geleitet.
0: Also eine sanfte Leitung durch diese Revue und das Publikum. Wie reagiert's?
1: Es reagiert mit großer Freude und das kann ich auch wirklich verstehen. Die Musiknummern sind fantastisch. Da gibt's plötzlich eine Bühne, die voller Katja Epsteins ist. Alle tragen diese langen roten Haare als Perücke, singen gleichzeitig. Das ist, hat einen Schwung und eine Freude, die sich da auch vermittelt. Und man merkt, wie sehr es auch Axel Ranisch darum geht, die Schönheit auch dieser Musiknummern und dieser Kunstform, dieser Unterhaltungskunst rüberzubringen und auch zu vermitteln. Und ich glaube, bei all den Schwächen, die das dann hat, wenn es um diese politische Vertiefung geht, ist es doch ein Abend, und das hat man schon in der Pause gemerkt, der die Zuschauerinnen und Zuschauer dazu bringt, sich mit der DDR zu beschäftigen, sich darüber auszutauschen, Geschichten sich gegenseitig zu erzählen. Und da kann man dann Gott sei Dank ja auch noch mal kritischer nachfragen.
0: Also Ihre Prognose, das wird ein Renner?
1: Ich glaube schon, weil einfach als musikalische Revue und auch als Erinnerung, dass die DDR wirklich tolle Unterhaltungssachen auch gemacht hat, kann man das eigentlich nicht besser machen.
0: Mokka-Hits und Milchbarträume von Axel Ranisch und Adam Bansry an der Komischen Oper Berlin. André Mumot, vielen Dank.
1: Sehr gern.

0: 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Das Haus am Waldsee im Westberliner Bezirk Zehlendorf feiert in diesem Jahr sein 80-jähriges Bestehen als Ausstellungsort. Die Villa hat eine wechselvolle Geschichte hinter sich. Das herrschaftliche Haus wurde in den 1920er Jahren als Wohnhaus für den jüdischen Textilfabrikanten Hermann Knobloch und seine Familie im englischen Landhausstil gebaut. Während der Nazizeit lebte dort Karl Melzer, Vizepräsident der Reichsfilmkammer. Nach dem Zweiten Weltkrieg zog zunächst die sowjetische Besatzungsmacht ein und sorgte dafür, dass die Villa bereits 1946 zu einem Ort für Kultur wurde, mit Konzerten, Theateraufführungen und Ausstellungen. Jetzt wurde im Haus am Waldsee eine Jubiläumsausstellung eröffnet, Claudia Wieler berichtet.
1: Das Haus am Waldsee war nach Ende des Zweiten Weltkriegs die erste Adresse für zeitgenössische Kunst in Berlin. Eine mehrstöckige Villa, gebaut in den 1920er Jahren, idyllisch gelegen am Rande der Stadt mit einem großen Landschaftsgarten und einem künstlich angelegten See. Wie konnte es sein, dass gerade an diesem Ort das kulturelle Leben in Berlin wieder aufblühte? Diese Frage hat auch Anna Gritz beschäftigt. Sie ist seit 4 Jahren Direktorin des Hauses am Waldsee.
2: Es gibt verschiedene Entstehungsmythen, aber basiert auf der Recherche war das wirklich eine Initiative, die auf die russischen Besatzer zurückging, die sehr früh schon direkt, also Wochen nach der Besatzung, Kulturschaffende aus ganz Berlin zusammenbrachten, um einen Plan für die kulturelle Bespielung Berlins auszudiskutieren und in diese Kunst- und Kulturämter zu gründen. Der erste Direktor hat hier dann aber auch wirklich direkt ein ganz besonderes Programm ins Leben gerufen, das sehr viele Künstler wieder neu vereinte, die lange in Deutschland nicht gezeigt werden konnten, die mit Ausstellungsverbot belegt waren, emigrieren mussten, um diese Kunstgeschichte wieder sichtbar zu machen.
1: Der erste Direktor des Hauses war Karl Ludwig Skutsch. Zwischen 1946 und 1958 zeigte er Arbeiten von Künstlerinnen und Künstlern, die von den Nationalsozialisten als entartet diffamiert wurden. Käthe Kollwitz, Hanna Höch, Hermann Blumenthal, Karl Schmidt-Rottluff. Einige dieser Werke sind jetzt wieder in der Jubiläumsausstellung zu sehen. Blumencollagen von Hanna Höch, Fensterbilder von Oskar Schlemmer. Kleine Tierplastiken aus Bronze der Bildhauerin René Sintines.
3: Dass wir genau die gleiche Werkgruppe von René Sintines, die hier in den 50er Jahren gezeigt wurde, durch eine Berliner Sammlung wieder ans Haus holen konnten, das ist natürlich eine große Freude,
1: sagt Co-Kuratorin Pia Maria Remmers.
3: Was uns aber wichtig war, war natürlich historische Stimmen, die hier schon gezeigt wurden und die ja dann ganz wichtig für eine deutsche Kunstgeschichte mittlerweile sind, die nochmal ans Haus zu bringen und auch da an die frühe Ausstellungsgeschichte des Hauses anzuknüpfen.
1: Aber der Blick geht nicht nur zurück, sondern auch nach vorne. Die historischen Arbeiten werden durch zeitgenössische Position ergänzt. So hat der Künstler Richard Fenlett mitten in die großen Räume der Villa Paneelen aus Sperrholz und Plexiglas gestellt. Sie zerschneiden die einzelnen Zimmer, als wollten sie die Brüche in der Geschichte des Hauses sichtbar machen.
3: Dadurch entsteht auch wie so ein eigenes Möbelstück. Also es erscheinen ja manchmal wie so Paravents, die dann auch einmal Blickachsen durchbrechen oder neue Blickachsen ermöglichen. Und was wir vor allem auch spannend daran waren, dass wir dieses Aufdecken und Verstecken, was ja vielleicht auch ein bisschen in dieser historischen Stimmung angelegt ist, dass wir das auch in den Raum bringen können und man Werke vielleicht nicht auf den ersten Blick sieht, sondern einmal um eine Ecke gehen muss oder sie durch das Plexiglas etwas verspiegelt werden. Und auch die Besuchenden sich teilweise gegenseitig durch Plexiglas sehen und sich beim Betrachten der Kunst gegenseitig beobachten können.
1: Was aus kuratorischer Perspektive interessant klingt, funktioniert ästhetisch leider nur bedingt. Diese Sperrholzplatten bremsen den Rundgang aus und können kaum neue Akzente setzen. Beeindruckend dagegen ist die Installation von Ian Welder. Er hat 2 Scheinwerfer eines alten Opel aus dem Jahr 1935 so aufgehängt, dass sie die Besucher direkt anstrahlen. Sein Großvater musste vor den Nationalsozialisten fliehen und um seine Flucht bezahlen zu können, verkaufte er seinen geliebten Opel. Während die Scheinwerfer die Besucher grell anstrahlen, hört man aus Lautsprechern den Künstler das Lieblingslied seines Großvaters pfeifen. Und natürlich ist auch der wunderschöne Landschaftsgarten mit seinem See Teil der Ausstellung. Die Künstlerin Ayumi Paul führt mit einer Klanginstallation durch den Garten, die man sich mit einem Audioguide über Kopfhörer anhören kann. Sie erzählt vergessene Geschichten über das Haus und den Garten. Zum Beispiel über ein Konzert, das hier im August 1945 stattgefunden hat.
4: Am 15. August 1945 standen Menschen bis hinauf zu dieser Eiche, um einem Konzert unter der Leitung von Leo Borchardt zuzuhören. Leo Borchardt, Musiker, Dirigent. Jemand, der sich den Nationalsozialisten von Anfang an widersetzte. Der unmittelbar nach Kriegsende mit dem Fahrrad durch Berlin fuhr, die Musiker der Berliner Philharmoniker wieder zusammentrommelte und das erste Konzert nach dem Krieg organisierte.
1: Solche Kunstwerke holen die Vergangenheit in die Gegenwart. Sie wirken am stärksten in dieser Jubiläumsausstellung. Denn sie machen deutlich, wie wichtig das Haus am Waldsee gerade in seinen Anfängen war. Eine Villa am Rand der Großstadt wurde ein zentraler Kulturort in der Nachkriegszeit.

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1: Heute ist das Berliner Poesiefestival zu Ende gegangen. Fester Bestandteil dieses Treffens ist eine Rede zur Poesie. Und diese Tradition, die gibt es seit 2016. Lyrikerinnen wie Elke Erb und Anne Carson, Lyriker wie Oswald Egger oder John Burnside haben diese Rede zur Poesie schon gehalten. Diesmal nun hat die belarussische Lyrikerin und Übersetzerin Valjina Mord ihre poetologischen Gedanken formuliert. Stefanie von Oppen hat die Rede gehört und ist zu mir ins Studio gekommen. Einen schönen guten Abend. Hallo.
2: Ja, hallo, guten Abend.
1: Eine Rede zur Poesie. Wie können wir uns zunächst mal formal das vorstellen? Welchen Zugang hat denn die Autorin gewählt?
2: Ja, Valjina Mord legt eingangs offen, dass sie schon im Sommer vor 3 Jahren angefangen hat, Gedichte zu schreiben, die in diese Rede eingeflossen sind. Und sie hat diese Gedichte zu einem Fließtext verwandelt, also Prosa daraus gemacht. Aber es ist natürlich ein ausgesprochen lyrischer Text, der Motive immer wieder aufgreift und auch so einen lyrischen Rhythmus hat. Und diese Motive, die werden immer wieder neu miteinander in Verbindung gesetzt. Und ich muss vielleicht noch erwähnen, dass die Rede die Überschrift trägt: Lange Linien, lange Tage. Sie zieht also lange Linien von den 1930er Jahren bis zur Gegenwart. Und die Zeit, in der sie schreibt, ist der Sommer. Das sind also auch die langen Tage, an denen sie schreibt.
1: Ich hatte es gesagt, Valjina Mord kommt aus Belarus. Sie lebt aber schon seit 2005 in den USA, derzeit in Washington. Und sie unterrichtet an der University of Maryland. War denn ihre belarussische Herkunft Thema in ihrer Rede?
2: Ja, das war ein sehr zentrales Thema. Als sie ihre Gedichte verfasst, die in die Rede eingeflossen sind, ist sie gerade bei einer Schreibresidenz im italienischen Umbrien. Und von dieser ländlichen Situation schlägt sie den Bogen nach Belarus in ein kleines Dorf, wo sie als Kind die Sommer bei ihrer Großmutter in dem kleinen Dorf Paldiatsche verbracht hat. Und sie erinnert sich, wie die Großmutter Texte ausradiert hat, die sie zu schief auf Linien geschrieben hat. Ein Motiv, das auch immer wieder auftaucht.
3: As a child in Minsk, I was disciplined to respect and honor straight lines.
2: Als Kind in Minsk wurde ich dazu gedrillt, gerade Linien einzuhalten und zu ehren. Wenn mein Stift beim Schreibschriftüben über eine Linie geriet, beugte meine Großmutter, Janja, sich mit einer alten Rasierklinge über die Seite, kratzte das Delikt mit kleinen, konzentrierten Strichen weg und pustete sodann über die Stelle. Sie konnte kaum noch sehen und ihr faltiges, von einem Kopftuch zusammengehaltenes Gesicht, das sich hinter dicken Brillengläsern über meine ersten Schreibversuche neigte, und dieses dünne, graue Rasierklingenrechteck in ihren Händen, Händen, die sich aus Waisenkind-Dasein und Krieg herausgekämpft hatten, stehen mir klar und deutlich vor Augen. Und von diesem Ausradieren schlägt sie dann wiederum den Bogen in die 30er Jahre, als die Deutschen in Belarus Dörfer abgebrannt haben. Es sind ja 600 Dörfer damals abgebrannt worden und Paljatze ist verschont geblieben. Und in diesem Zusammenhang schafft sie auch einen interessanten Bogen, in dem sie über Zwangsumsiedlung, Zerstörung und Vertreibung spricht auf der einen Seite und dann aber auch dieses Idyll, das dann ihr vor Augen steht, mit Klee, Kamille, Johanniskraut beschreibt. Und das ist eine Art von Kontrasten, die sie in dieser Rede immer wieder schafft.
1: Das wird ja eigentlich immer von den Veranstaltungen, auch bestimmt vom Publikum erwartet, dass es politische Aspekte in dieser Rede gibt. Hat Valjina Mord das denn eingelöst? Hat sie sich zur politischen Weltlage geäußert, Frau von Oppen?
2: Ja, interessant war, dass Katharina Schultes vom Haus der Poesie gleich am Anfang auf genau diese Frage einging und erwähnte, dass Valjina Mord mal gesagt hat, gerade Rückzug sei auch sehr politisch. Also gerade auch das sich zurückziehen in Bilder, in Fantasien, in Vorstellungen. Und in dieser Rede kommen auch diverse Träume vor. Und das sind oft so bildhafte Gedanken, die aber ganz eindeutig auch politische Implikationen haben. Und dann gibt es einen Satz, der immer wieder vorkommt in dieser Rede. Wir hoffen, dass es ein kurzer Krieg ist, sei da im Radio zu hören. Und man ahnt, es handelt sich um die Ukraine. Und dann gibt es auch eine Situation, von der sie erzählt, wie sie mit anderen Stipendiaten zu einer Ausstellung, zu der schönsten Ausstellung von Italien geht. Und da sieht sie eine Mutter Gottes mit ihrem toten Sohn, eine Pietà. Und einer der Studenten fragt, wer ist denn das? Wer ist denn dieser Junge auf dem Schoß der Mutter? Und das ist halt Jesus naheliegenderweise. Aber aus diesem Motiv wird sie später auch wieder Ideen spinnen, dass, also zumindest ist auch so eine Anspielung wiederum auf die Situation des Krieges und der Soldaten, die dort ums Leben kommen.
1: Sie haben auch die Reden in den vergangenen Jahren beim Berliner Poesiefestival gehört, Frau von Oppen. Wie ordnen Sie diese jetzige Rede ein?
2: Also es ist sicherlich die Rede, die mich persönlich am meisten berührt hat, gerade eben wegen dieser sehr autobiografischen Bezüge und diesem zurückgehen in ihre Kindheit im Grunde, weil die Kindheit ist ja auch der Ort, wo eigentlich am intensivsten erlebt wird und der sehr prägend ist für uns alle. Und das bringt sie eben auch sehr zum Ausdruck und sie schlägt eben diesen matriarchalen Bogen. Sie spricht eben nicht nur von ihrer Großmutter, sondern kommt auch auf ihre Urgroßmutter zu sprechen, die sehr früh gestorben ist und macht eben deutlich dieses unglaubliche Leiden, was sich da durch diese ganze Familie zieht. Insofern fand ich das gerade anhand dieser autobiografischen Andeutungen besonders eindrucksvoll. Also wenn ich zum Beispiel an die Rede von Claudia Rankine im vergangenen Jahr denke, die war wirklich sehr viel expliziter politisch. Wobei ich eben, wie ich schon erwähnte, würde ich wirklich sagen würde, das war heute eine sehr politische Rede.
1: Die belarussische Lyrikerin und Übersetzerin Valjina Mord und ihre Rede zur Poesie zum Abschluss des Berliner Poesiefestivals. Und diese Rede ist im Wallstein Verlag erschienen. Am kommenden Sonntag senden wir diese Rede in unserer Literatursendung um 22 Uhr Deutschlandfunk Kultur. Und nun hier ein Fazit, der Blick in die Feuilletons heute von Klaus Pokatzki.
0: Was hat die AfD gegen die Schulpflicht? Fragt die Frankfurter Allgemeine Zeitung. Die Diskussion über die Abschaffung der Schulpflicht ist in vollem Gang, seitdem die AfD Sachsen-Anhalt sie in ihrem Regierungsprogramm als Ziel formuliert hat, schreibt Uwe Ebbinghaus. Am 6. September wird ja in Sachsen-Anhalt ein neuer Landtag gewählt und die AfD führt bei Wahlumfragen weit vor allen anderen Parteien. Ende offen. Aber jetzt schon absehbar sind für Uwe Ebbinghaus die Konsequenzen, wenn in diesem Bundesland tatsächlich mit der Schulpflicht ein eherner Pfeiler unserer Bildungspolitik zerstört würde. Die Aufhebung der Schulpflicht würde das deutsche Bildungssystem an einigen seiner empfindlichsten Stellen treffen. Auf dem strukturschwachen Land und in den Städten mit starker Massierung von EU-Ausländern, die kaum Deutsch sprechen. In beiden Fällen wären schon wenige Monate der Schulabsenz fatal. Und wie soll dann zu Hause der Unterricht laufen? Durch die Eltern oder nicht vielmehr durchs Internet? Werden manche Kinder und Jugendliche dann nur noch von der künstlichen Intelligenz KI lernen? Wir erleben gerade alle eine medientechnische Revolution im Zeitraffertempo, heißt es in einem anderen Beitrag der Frankfurter Allgemeinen, die in der vorigen Woche von ihrer Webseite einen Gastbeitrag gelöscht hat, den der christdemokratische Ministerpräsident von Thüringen, Mario Vogt, mit Hilfe von künstlicher Intelligenz verfasst hatte. In der Frankfurter Allgemeinen sollen nur von Menschen, schreibt Ursula Scheer, verfasste Originalbeiträge stehen. Von Menschen. Also jenen biologischen Entitäten, die Elon Musk verächtlich Fleischcomputer nennt. Aber nicht nur der amerikanische Billionär hat ein seltsames Verhältnis zu uns Menschen. Nach der Entscheidung der Frankfurter Allgemeinen setzte der Vorstandsvorsitzende des Medienhauses Axel Springer, Matthias Döpfner, in einem Meinungsbeitrag für seine Zeitung Die Welt die künstliche Intelligenz auf eine Stufe mit menschlichen Ghostwritern und verteidigte die KI als modernen Ghostwriter. Das hat es wahrlich in sich. KI-Texte vermitteln bloß den Anschein, aus einem Schreibprozess hervorgegangen zu sein, verteidigt nun Ursula Scheer das Wirken des Menschen. Ein Text, das war einmal das Ergebnis und damit der Beweis einer geleisteten geistigen Arbeit, sogar einer physischen Existenz. Für ihn musste ein Autor den Gedankenbrei aus dem eigenen Kopf in eine möglichst klare, lineare Form gießen, Zeile um Zeile. Besonders interessant an dem Beitrag in der Welt war, dass über dem Text Matthias Döpfner als Autor genannt wurde. Dieser Text wurde zu 100% mit KI, stand dann in einer Fußnote, generiert. Ist das nun Satire? Ist das Hochstapelei, wenn oben ein menschlicher Autor steht und in einer Fußnote eine Maschine als Verfasser? Wahrscheinlich bereitet sich die Rechtsabteilung des Hauses Springer ja schon darauf vor, dass die künstliche Intelligenz Matthias Döpfner demnächst wegen Verletzung des Urheberrechts verklagt. Menschen würden das machen. Und Maschinen sind für Springer ja wie Menschen. KI meint Ursula Scheer, die literarische Kompetenz auch jenen verleiht, die sonst keinen geraden Satz herausbekommen, wird die Schriftkultur der Zukunft formen. Wie, das hat jeder, der schreibt und liest, mit in der Hand. Schließlich, seit der Erfindung der Schrift können Menschen ihr Gedächtnis auslagern, nun auch ihr Denken. Wir denken noch gerne. Diese Kulturpresseschau wurde zu 100% von ihrem Autor generiert.
1: Der Blick in die Feuilletons von Klaus Pukatzki. Ja, das war's, unser Fazit heute mit Eckhard Röhlke am Mikrofon. Ich danke für Ihr Interesse. Guten Abend.

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1: 0 Uhr. Die USA und der Iran haben sich nach Angaben des Vermittlers Pakistan auf ein Abkommen zur Beendigung des Krieges geeinigt. Ministerpräsident Sharif schrieb auf der Plattform X, das Friedensabkommen umfasse eine Waffenruhe in der gesamten Region, einschließlich des Libanon. Die Unterzeichnung soll am Freitag in der Schweiz stattfinden. US-Präsident Trump bestätigte die Einigung und ordnete gleichzeitig an, die Seeblockade gegen iranische Häfen aufzuheben. Im französischen Evian beginnt heute der G7-Gipfel. Kurz vor dem Treffen kam es am Abend in Genf am Rande einer Demonstration von Gipfelgegnern zu Ausschreitungen. Angela Ulrich für SR Info.
2: Demonstrierende bewarfen Polizisten mit Steinen, Flaschen und Feuerwerkskörpern. Sie zündeten mindestens ein Auto an, auch Müllcontainer und Autoreifen brannten. Scheiben gingen zu Bruch an einigen Banken, Geschäften und einem UN-Gebäude. Die Sicherheitskräfte antworteten mit Tränengas. Auch ein Wasserwerfer kam zum Einsatz. Die Polizei sprach von rund 20.000 Demonstrierenden. Der Protestzug war am Nachmittag in einem Park am Ufer des Genfersees friedlich gestartet. Frankreich hatte Proteste in Evian und Umgebung verboten. Deshalb fand der große Demozug in Genf statt.
1: Die EU beginnt heute die Beitrittsverhandlungen mit der Ukraine und Moldau. Der Auftakt findet am Rande eines Außenministertreffens in Luxemburg statt. Vor allem wegen einer Blockade Ungarns hatten sich die Gespräche rund 2 Jahre verzögert. Neuer Bürgermeister von Nonnweiler wird Jonas Reiter. Der CDU-Kandidat setzte sich in der Stichwahl mit 61,2% der Stimmen gegen den Einzelbewerber Henning Bock durch. Er kam auf 38,8%. Die Wahlbeteiligung lag bei gut 63%. Mit einer großen Eröffnungsfeier im Ludwigsparkstadion starten am Abend die Special Olympics Nationale Spiele im Saarland. Es ist die größte Sportveranstaltung, die es hier je gegeben hat. Über 4000 Sportler werden sich bis zum Samstag in 27 Sportarten messen. Das SR Fernsehen überträgt die Eröffnungsfeier ab 20.15 Uhr live. Die deutsche Fußballnationalmannschaft ist mit einem Kantersieg in die WM gestartet. Das Team von Bundestrainer Nagelsmann setzte sich in Houston gegen Curaçao mit 7:1 durch. Das ist der zweithöchste Sieg einer deutschen Nationalmannschaft bei einer WM. Das Wetter. In der Nacht lockern die Wolken auf, dabei Abkühlung auf 10 bis 6 Grad. Tagsüber ein Wechsel von Sonne und Wolken, es bleibt trocken bei 20 bis 24 Grad. Die Aussichten, Dienstag nach wolkigem und regnerischem Beginn zunehmend sonnig, ab Mittwoch dann viel Sonnenschein, bei Höchstwerten bis zu 34 Grad. Und das waren die Nachrichten mit Marc Langels, aktuelle Meldungen jederzeit auf srinfo.de.
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4: Mit Sven Knapper am Mikrofon. Guten Abend und herzlich willkommen. Wir starten mit Aufnahmen aus den Archiven des Mitteldeutschen Rundfunks in die neue Woche. Bis zu den 2 Uhr Nachrichten begleiten uns das Gewandhausorchester Leipzig, die Pianistin Elfrun Gabriel, der Bariton Roman Trekel, der Cellist Alexander Bailey und das MDR-Sinfonieorchester. Das Leipziger Gewandhausorchester eröffnet mit der Serenade Nummer 1 in D-Dur von Johannes Brahms.

Das Gewandhausorchester Leipzig spielte unter der Leitung von Ricardo Chailly die Serenade Nummer 1 in D-Dur von Johannes Brahms, hier im ARD-Nachtkonzert. In Memoriam Elfruhn Gabriel spielen wir das nächste Stück. Die Konzertpianistin und Hochschullehrerin war 2010 im Alter von 70 Jahren verstorben. Es existieren zahlreiche großartige Rundfunk-, Fernseh- und Tonträgeraufzeichnungen von ihr. Darunter folgende aus dem Jahr 2004. Die Puppentänze von Dmitri Schostakowitsch.

Die 1939 in Komotau geborene Pianistin Elfrun Gabriel interpretierte die Puppentänze von Dmitri Schostakowitsch. Ein fahrender Geselle besucht uns im ARD-Nachtkonzert und bringt seine Lieder mit, getextet und vertont von Gustav Mahler. Die Titel lauten »Wenn mein Schatz Hochzeit macht«, »Ging heute Morgen übers Feld«, »Ich hab ein glühend Messer« und »Die zwei blauen Augen von meinem Schatz«. Der Bariton Roman Trekel wird vom MDR-Sinfonieorchester begleitet.

Wir hörten die Lieder eines fahrenden Gesellen von Gustav Mahler mit dem Bariton Roman Trekel und dem MDR-Sinfonieorchester unter Fabio Luisi. Hier ist das AAD-Nachtkonzert, präsentiert von BR Klassik mit der sogenannten Atlantis-Sonate, von Thomas Schmidt für Cello und Klavier komponiert. Es musizieren Alexander Bailey und James Lisney.

Sonate für Cello und Klavier Nummer 3 in B-Dur, die Atlantis-Sonate von Thomas Schmidt, gespielt von Alexander Bailey und James Lisney im ARD-Nachtkonzert. Und wir machen noch einen Sprung ins Jahr 1979. In der Leipziger Paul-Gerhardt-Kirche dirigiert Kurt Masur die sinfonische Dichtung »Die Ideale« von Franz Liszt. Es spielt das Gewandhausorchester.

Die Ideale, eine sinfonische Dichtung von Franz Liszt, zum Klingen gebracht vom Gewandhausorchester Leipzig unter der Stabführung von Kurt Masur. In den vergangenen beiden Stunden brachten wir Aufnahmen aus den Archiven des Mitteldeutschen Rundfunks. Nach den 2 Uhr Nachrichten geht's weiter mit Musik von Sergei Rachmaninow, Melanie Bonis und Felix Mendelssohn-Bartholdy.

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1: Um 2 Uhr mit Olaf Knapp. Nach langem Ringen haben sich die USA und der Iran auf ein Abkommen zum Kriegsende geeinigt. Das haben der Vermittler Pakistan und US-Präsident Trump online mitgeteilt. Aus der Nachrichtenredaktion Astrid Rolle.
2: Die USA und der Iran hätten die sofortige und dauerhafte Einstellung der militärischen Operationen an allen Fronten erklärt, teilte Pakistans Ministerpräsident Sharif mit. Dies schließe auch den Libanon ein. US-Präsident Trump erklärte, er habe bereits die sofortige Aufhebung der US-Seeblockade gegen iranische Häfen angeordnet. Auch der Iran kündigte ein Ende des Krieges und der Militäreinsätze in dieser Nacht an. Die offizielle Unterzeichnung der Vereinbarung ist nach pakistanischen Angaben für nächsten Freitag in der Schweiz geplant.
1: Die hohe Teilzeitquote von Frauen kostet Deutschland nach Einschätzung des Ökonomen Marcel Fratscher großes wirtschaftliches Potenzial. Die Gesellschaft verzichte so auf eine Menge Wohlstand, sagte der Präsident des Deutschen Instituts für Wirtschaftsforschung dem Redaktionsnetzwerk Deutschland. Eine höhere Erwerbsbeteiligung von Frauen wäre zudem das effektivste Instrument, um das gesetzliche Rentenversicherungssystem